0: Hoffenheim. Der Start in die Europa League ging gründlich daneben. Beim Außenseiter OFI Kreta in Griechenland verlor Hoffenheim überraschend, aber verdient mit 0:2.
1: Das ist eine wolkige Nacht, die wir gerade haben. Und immer mal wieder gibt es ein bisschen Regen, Temperaturen so zwischen 9 und 13 Grad. Das bleibt dann nachher auch, wenn es hell wird. Ja, also wir bekommen sehr viel Schauer ab und zu mal. Immer wieder wolkige Phasen, wenig Sonne, 18 bis 21 Grad. Der Samstag, der wird dann schon ein bisschen trockener bleiben. Da bekommen wir hier und da vielleicht nochmal einen Regenschauer örtlich. Aber das war es dann auch. Ansonsten sehr wolkig und trocken, 18 bis 23 Grad.
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3: A1 Dortmund-Köln zwischen Kreuz Wuppertal-Nord und Wuppertal-Langerfeld, 1 Kilometer Stau. Wir wünschen allen unterwegs gute Fahrt.
1: So, für alle, die in dieser Nacht ein bisschen wach bleiben müssen, weil sie, was weiß ich, in der Spätschicht hängen, also der Nachtschicht. Oder gerade im Auto unterwegs sind, noch eine lange Strecke vor sich haben. Hey, wir sind bei euch, jetzt mit Justin Timberlake, Can't Stop the Feeling.

0: Meredith Brooks und Bitch, schöne Nacht mit uns. 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Und da haben ja The Boss Hoss ihre eigene Radioshow. Am Mittwoch war es schon wieder soweit. Und wenn ihr wollt, gibt es die Show auch übrigens online zum Nachhören auf Radio Mixtape oder in der App. In voller Länge zum Nachhören gibt es das da alles. Und am Samstag auch nochmal. Aber die Highlights, die habe ich jetzt für euch.
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0: schon ordentlich stark bewölkt in dieser Nacht und das bedeutet auch, dass immer mal wieder ein paar Tropfen fallen können. Das Ganze bei 9 bis 13 Grad in dieser Nacht. Nachher geht es dann hoch auf bis zu 21 Grad im Tagesverlauf und dann geht es aber wolkig weiter. Wir müssen auch da im Tagesverlauf am Freitag, also heute, mit Regenschauern rechnen. Der Samstag wird ein bisschen trockener, aber auch da eher grau. Hier und da vielleicht noch ein bisschen Regen, paar Tropfen bis 23 Grad.
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2: A30 Osnabrück Bad Oeynhausen. Zwischen Bad Oeynhausen Ost und Kreuz Bad Oeynhausen. 2 Kilometer Stau. Wir wünschen allen unterwegs gute Fahrt.
0: Das ist so eine Kombination, da muss ich auch ganz ehrlich sagen, die gibt es auch nicht ganz so häufig irgendwie in der Musikwelt. Wir haben uns ja damals schon über Apache 207 und Udo Lindenberg gewundert. Das ist eine Kombination. Jetzt wundern wir uns über die Kombination, über das Duo Gentleman, der zusammen was mit Michael Patrick Kelly macht. Also Reggae mit Singer-Songwriter-Musik. Coole Nummer ist dabei rausgekommen, Wildfire. Hören wir jetzt nach Take That und Patience.

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1: Ich bin Diana Kramer. 3 Tage vor der Landtagswahl in Mecklenburg-Vorpommern hat die SPD laut ZDF-Politbarometer dort die AfD überholt. Die Partei von Ministerpräsidentin Manuela Schwesig kommt demnach auf 37%. Die AfD mit Herausforderer Leif-Erik Holm liegt mit 36% nun knapp dahinter. Für die CDU dürfte es noch desaströser ausgehen als in Sachsen-Anhalt. Sie kommt nur noch auf 6%. Das erhöht den Druck auf Bundeskanzler Friedrich Merz weiter. In einer aktuellen YouGov-Umfrage sagten 48%, dass sie damit rechnen, dass Merz noch in diesem Jahr abgelöst wird. Die Bundesanwaltschaft hat in Brandenburg einen mutmaßlichen Islamisten festnehmen lassen. Er soll Anschläge in Deutschland geplant haben. Als erstes Ziel hatte er offenbar eine Kirche in Bremen im Visier.
2: Der 24-jährige Iraker soll sich die Kirche schon ganz genau angeschaut und sich sogar eine Schusswaffe besorgt haben. Laut der Bundesanwaltschaft teilt er die Ideologie der Terrormiliz IS. Für seine Pläne hat er offenbar noch eine weitere Person gewinnen können. Wer das ist, wissen die Ermittler bislang nicht. Er wollte sogar noch weitere Menschen mit ins Boot holen, das klappte aber nicht. Die Beamten haben den Mann nordöstlich von Berlin festgenommen. Er sitzt jetzt in Untersuchungshaft. Gegen ihn wird unter anderem wegen Terrorverdachts ermittelt. Zoe Tassovali, Redaktion.
1: Der ukrainische Präsident Zelensky hat baldige Gespräche mit den USA angekündigt. Dabei werde es vor allem um Aussichten auf eine Friedenslösung gehen, aber auch um neue Hilfen, sagte Zelensky in seiner abendlichen Videobotschaft.
3: Die Sicherheit der Energieversorgung soll ein Thema sein. Die Ukraine steht vor einem schwierigen Winter. Hilfe für die Luftabwehr werde es geben, sagte der Präsident. Wo und mit wem er sich treffen wird, sagte er nicht. Zelensky reist aber kommende Woche zu den Vereinten Nationen nach New York. Ein Treffen mit Trump scheint nicht ausgeschlossen. Allerdings ist der US-Präsident wankelmütig. Er hängt eher an seiner Freundschaft zu Kreml-Chef Putin. Der jüngste Besuch von Trumps Unterhändlern in Moskau und Kiew hat nicht viel gebracht. Aus Kiew, Friedemann Kohler.
1: Zum Fußball. Die TSG Hoffenheim hat in der Europa League einen überraschenden Fehlstart hingelegt. Im Auswärtsspiel bei Außenseiter OFI Kreta verlor Hoffenheim in Heraklion mit 0:2.
4: Jetzt in der Nacht sind doch noch viele Wolken unterwegs. Darum kann hier und da auch mal ein bisschen Regen mit dabei sein. Temperaturen haben sich eingependelt zwischen 13 und 9 Grad. Schauen wir auf morgen, auf den Freitag. Da geht es eigentlich ganz freundlich weiter. Ein paar Wolken haben wir, aber die sind die meiste Zeit harmlos. Ganz selten kann es mal einen Schauer geben. Bis 21 Grad sind in der Spitze drin.
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6: Hier die aktuelle Verkehrslage. A30 Osnabrück Bad Oeynhausen zwischen Bad Oeynhausen Ost und Kreuz Bad Oeynhausen. 2 Kilometer Stau. Weiterhin auf der A43 Recklinghausen Wuppertal zwischen Kreuz Recklinghausen und Recklinghausen-Hochlamark. 1 Kilometer stockender Verkehr und zusätzlich auf der A44 Kassel-Dortmund zwischen Kreuz-Wünnenberg-Haaren und Büren. 2 Kilometer zähfließender Verkehr, 15 Minuten längere Fahrzeit. Wir wünschen allen unterwegs gute Fahrt.
4: 3 Uhr ist durch. Hallo zusammen, Robert Jans ist hier. Und ab jetzt übernehme ich mal hier wieder das Ruder. Und dann würde ich sagen, machen wir uns jetzt hier nochmal eine schicke Nacht gemeinsam. Und vor allem haben wir auch schon den Freitagmorgen im Blick, weil immer auf die Uhr gucken, wie gesagt, ne, kurz nach 3. Ganz so lang dauert das ja nicht mehr, bis wir schon die ersten wieder aus dem Bettchen springen. Also, starten wir rein mit Musik. Los geht's mit Leonie, spiele ich euch mit Don't Worry.
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0: Nowhere to find me. Mit Musik von Tiffany Harris geht's hier durch die Nacht und wir erfüllen die ganz großen Wünsche ab nächster Woche, aber auch die ganz kleinen. Einfach die, die euch glücklich machen.
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0: Jetzt gerade in der Nacht kann hier und da noch mal ein bisschen Regen runterkommen. Tiefstwerte haben wir zwischen 13 und 9 Grad. Am Freitag selbst ist es dann eigentlich recht freundlich. Ein paar Wolken sind mit am Start. Schauer sind die Ausnahme und Höchstwerte haben wir bis 21 Grad.
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2: A43 Recklinghausen-Wuppertal zwischen Kreuz Recklinghausen und Recklinghausen-Hochlarmark, 1 Kilometer Stau. Wir wünschen allen unterwegs gute Fahrt.
0: Und komm, verlieren wir keine Zeit. Robert Jans ist hier, wir machen direkt weiter mit Musik. Als nächstes spiele ich euch von Crazy Town Butterfly. Schön, dass ihr am Start seid.
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0: Ich sag mal so, der WM-Sommer, ne, das war ja, also nicht wettertechnisch, sondern fußballtechnisch ein Sommer zum Vergessen. Aber dieser Song, der bleibt natürlich. Die Die von Shakira und Burna Boy war ja der offizielle WM-Song. Und jetzt geht's weiter mit was ganz Neuem.
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1: Ich bin Diana Kramer. Bundeskanzler Friedrich Merz und US-Präsident Donald Trump haben in einem Telefonat über den Krieg in der Ukraine und die Lage in Nahost gesprochen. Darüber hinaus ging es auch um die Anschläge vom 11. September, die sich in der vergangenen Woche zum 25. Mal gejährt hatten. Der Bundeskanzler habe die besondere Verbundenheit zwischen Deutschen und Amerikanern betont, teilte sein Sprecher mit. Wenige Stunden zuvor hatte Merz in Berlin bei einem Wahlkampfauftritt für die Berliner CDU noch von einer fundamentalen Veränderung in den Beziehungen zu den USA gesprochen.
2: Diese Zeit dieser unbedingten transatlantischen Freundschaft ist wahrscheinlich für längere Zeit vorbei. Wir sehen auf der anderen Seite des Atlantiks eine Veränderung der politischen Haltung, eine Veränderung auch der Einschätzung des transatlantischen Bündnisses, die wir so möglicherweise nicht für möglich gehalten hätten.
1: Hierzulande gerät der Bundeskanzler derweil weiter massiv unter Druck. Vor der Landtagswahl in Mecklenburg-Vorpommern an diesem Sonntag ist die CDU laut dem neuen ZDF-Politbarometer auf 6% abgerutscht und droht aus dem Landtag zu fliegen. Die SPD von Ministerpräsidentin Manuela Schwesig hingegen konnte weiter zulegen und hat laut der Umfrage die AfD überholt. Die Sozialdemokraten kommen auf 37%. Die AfD, die zuvor lange vorne lag, liegt nun bei 36%. In Russland hat die Parlamentswahl begonnen. Mehr als 110 Millionen Menschen im flächenmäßig größten Land der Erde sind bis Sonntag aufgerufen, ihre Stimme abzugeben. Überraschungen werden nicht erwartet. Jede Parlamentswahl in den vergangenen gut 20 Jahren wurde von der Regierungspartei Geeintes Russland gewonnen, die Präsident Putin unterstützt.
3: Für die Menschen hier in Russland ist es die erste Parlamentswahl seit Beginn des Angriffskrieges gegen die Ukraine. Tatsächlich ist die Stimmung im fünften Kriegsjahr aber gedrückt, weil viele unzufrieden sind. Benzin etwa ist knapp, Lebensmittel und Dienstleistungen werden immer teurer. Präsident Putin rief hier in Moskau zur Geschlossenheit auf und er setzt darauf, dass es bei der Abstimmung trotz aller Probleme eine klare Bestätigung für seinen Kriegskurs gibt. Aus Moskau, Ulf Mauder.
1: Zum Fußball. Fehlstart für die TSG Hoffenheim in der Europa League. Im Auswärtsspiel bei Außenseiter OFI Kreta verlor Hoffenheim mit 0:2.
4: Der Freitag wird heute ganz freundlich, nur ganz vereinzelt kann es mal einen Schauer geben. Die meiste Zeit ist es trocken. Höchstwerte so zwischen 18 und 21 Grad. Schauen wir schon mal auf den Samstag. Da sind auch einige Wolken unterwegs. Da kann auch ein bisschen Regen runterkommen im Laufe des Tages. So bis 23 Grad sind aber drin.
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5: Hier die aktuelle Verkehrslage. A30 Osnabrück Bad Oeynhausen zwischen Bad Oeynhausen Ost und Kreuz Bad Oeynhausen 2 Kilometer Stau. Im weiteren Verlauf zwischen Rheine und Rheine Nord 1 Kilometer stockender Verkehr und zusätzlich auf der A43 Recklinghausen Wuppertal zwischen Kreuz Recklinghausen und Recklinghausen Hochlamark 1 Kilometer zähfließender Verkehr. Wir wünschen allen unterwegs gute Fahrt.
4: Kurz nach 4, Robert Jantz ist hier. Ich wünsche euch einen schönen guten Morgen. Klopft euch mal auf die Schulter, dass ihr jetzt schon wach seid zu dieser furchtbaren Uhrzeit. Aber wir machen das Beste draus. Ne? Und wenn ihr in der Nachtschicht steckt, dann ja, ist der Feierabend wirklich ganz nah. Jetzt starten wir rein mit 3 Hits am Stück. Den Anfang macht Nico Santos mit Why Don't You Stay?
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0: Das ist der ganz frühe Freitagmorgen und das war Musik von Deepish Mode. Enjoy the silence. Die Comedy Camp Tour im Herbst, die geht bald los. Mit am Start sind wieder die größten Comedians der Szene, wie zum Beispiel unser Atze, ne? Also Atze Schröder, dann Kaya Jana, Toni Bauer, Mia Bös und natürlich auch Bastian Bielendorfer. Und was ich auch richtig stark finde, einfach auch die besten Newcomer haben wir wieder. Wie zum Beispiel Hannes Höfer. Und der Hannes, den kennt ihr ja schon aus unserem Format Daily Hannes, bei uns aus dem Programm, ne? Und der hat ja lange im Baumarkt gearbeitet. An der Info zum Beispiel. Oder auch an der SB-Kasse.
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3: Letztens stand ich an der SB-Kasse. Ich stand an der SB-Kasse, ne? Wie unwichtig musst du sein? Als Kassierer an einer Kasse, wo die Leute ja selbst. Klar, wir sollen aufpassen, dass die Leute nicht klauen. Und wir alle wissen, alle klauen. Ich sehe das ja. Mir ist es nur scheißegal. Also, ja, oder? Wirklich. Wer bin ich denn? Ist der Sheriff von Nottingham? Nein. Ich bin Robin Hood? Da habe ich mehr erwartet. Moment. Ich bin Robin Hood?
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0: Ein freundlicher Freitag steht uns da eigentlich bevor. Ganz vereinzelt kann es mal ein paar Schauer geben, aber die meiste Zeit ist Regen eigentlich kein Thema. Höchstwerte liegen zwischen 18 und 21 Grad später. Am Wochenende insgesamt dann viele Wolken und am Tagesverlauf am Samstag ist ein bisschen Regen möglich, aber nichts Dramatisches. 18 bis 23 Grad.
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2: A30, Osnabrück-Bad Oeynhausen. Zwischen Bad Oeynhausen-Ost und Kreuz Bad Oeynhausen 2 Kilometer Stau. Und A43 Recklinghausen-Wuppertal. Zwischen Kreuz Recklinghausen und Recklinghausen-Hochlamark. 1 Kilometer stockender Verkehr. Wir wünschen allen unterwegs gute Fahrt.
0: Robert Janz ist hier. Hallo zusammen. Einen schönen guten Morgen an diesem noch ganz, ganz frühen Freitag. Ich hoffe mal, wenn ihr jetzt schon wach seid und habt dann triftigen Grund. Vielleicht geht's ja irgendwie doch nochmal in den Kurzurlaub oder so. Ja, vielleicht müsst ihr auch einfach mal ganz früh zur Arbeit. Naja, egal. Ich will hier keine schlechte Stimmung machen. Um Gottes Willen. Also, wir machen direkt weiter mit Musik. Als nächstes kommt die jetzt von Eminem, Lose Yourself.
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0: Heaven is a place on earth, hab ich gespielt. Tja, ob das jetzt um diese Uhrzeit so himmlisch ist, ich weiß es nicht, aber ich wünsche euch auf jeden Fall einen guten Start in diesen Freitag. Das Wochenende ist in Sicht. Und auch wenn es jetzt noch echt früh ist, ich weiß das, habe ich mal so einen, so einen kleinen Test mit euch vor. Denkt jetzt bitte nicht an die Farbe Orange. Gut, hat geklappt, ne? Jetzt haben alle eine orangefarbene Fläche vorm inneren Auge. Aber die Frage ist jetzt, welchen Farbton seht ihr da gerade genau? Ist es eher so ein helles Sonnenaufgangsorange, was wir heute wahrscheinlich nicht sehen werden, weil so viele Wolken am Himmel sind? Oder ist es eher so ein kräftiges Holland-Orange, so ein Oranje? Hauptsache, es ist kein Obi-Orange, denn der Baumarkt, der ist bei seinem Farbton ja sehr pingelig. Ne? Obi wollte, dass niemand anderes mit ihrem Orange werben darf. Aber die anderen orangenen Baumärkte, die haben dagegen geklagt, die fanden das nicht so cool, also Hornbach und Globus. Und der Bundesgerichtshof, der hat jetzt gesagt, der hat jetzt entschieden, ne, also Obi kriegt jetzt hier kein Monopol auf Orange. Gute Entscheidung, oder? Ich stelle euch mal vor, wenn es im Streit nicht nur um Baumärkte gegangen wäre.
1: Die Kürbisbauern in Deutschland atmen auf. Auch sie hatten das Urteil mit Spannung erwartet. Und Kürbisse dürfen orange bleiben. Komplizierte Neuzüchtungen in Radieschenrot und Mangold Metallic sind damit vom Tisch.
2: Schmeckt's denn wenigstens?
3: Ja, geht.
1: Auch die Kollegen vom ZDF freuen sich. Die drei großen Buchstaben dürfen weiterhin in Orange leuchten. Und auch sonst bleibt im Zweiten alles beim Alten.
4: Um die deutsche Stahlindustrie ist es derzeit nicht gut bestellt. Kanzler Merkel sieht die Branche hier konkret gefährdet.
1: Politisch brisant war die Frage, wer darf orange sein, vor allem in den Beziehungen zwischen Deutschland und den USA. Aufgrund seiner persönlichen Vorliebe für orangene Selbstbräunungscremes erwog Präsident Trump bereits militärische Schritte gegen Obi.
5: Thank you.
1: Und auch in unserem Nachbarland atmet man auf. Die Niederlande sahen sich schon gezwungen, ihre Nationalfarbe Oranje in Gouda-Gelb umwandeln zu müssen. Im Gegenzug hätte man uns die Durchfahrt zur Nordseeküste gesperrt. Aber alles bleibt beim Alten. Holland behält Oranje und wir unsere freie Fahrt.
6: Ach schön, sowas haben wir in Holland nicht.
1: Ich weiß. Hashtag Tempolimit.
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1: Ich bin Diana Kramer. Historisch schlechte Umfragewerte für die CDU und der schlechteste jemals gemessene Zustimmungswert für einen amtierenden Bundeskanzler. Friedrich Merz bangt um seine politische Zukunft. Das bestätigt auch eine aktuelle YouGov-Umfrage. Darin rechnet fast die Hälfte der Befragten damit, dass der Kanzler noch in diesem Jahr abgelöst wird. Bei der anstehenden Landtagswahl in Mecklenburg-Vorpommern droht die CDU, ihr historisch schlechtestes Wahlergebnis einzufahren. Sie liegt dort laut ZDF-Politbarometer nur noch bei 6% und droht sogar aus dem Landtag zu fliegen. Bei der Abgeordnetenhauswahl in Berlin könnte die CDU Platz 1 an die Linke verlieren.
2: Je nach Ausgang der Wahlen könnte für Kanzler Merz nach nicht mal 1,5 Jahren im Amt Schluss sein. Spätestens seit dem Wahldebakel vor 2 Wochen in Sachsen-Anhalt steht Merz heftig unter Druck. Am Sonntag werden sich möglicherweise viele in der CDU fragen, stützen oder stürzen. Aus Berlin, David Riemer.
1: Angesichts weiter steigender Spritpreise drückt Finanzminister Lars Klingbeil bei den angekündigten Entlastungen aufs Tempo. Er fordert eine schnelle Entscheidung, nicht nur für Autofahrer.
3: Die Entlastung ist jetzt das Richtige, damit die Bürgerinnen und Bürger das spüren. Aber wir müssen auch thematisieren, dass gerade Mineralölkonzerne die aktuelle Krise nutzen, um sich die Tasche voll zu machen. Deswegen werbe ich weiter für die Übergewinnsteuer. Es ist richtig, dass in Zeiten, wo wir eine Krise haben, wo die Menschen das konkret an den Zapfsäulen spüren, dass wir auch deutlich sagen, die sich die Taschen voll machen, die abzocken, die müssen ihren Teil dazu beitragen, dass die Entlastung der Bürgerinnen und Bürger gewährleistet ist.
1: Bundesfinanzminister Klingbeil. Die USA planen nach Angaben von Präsident Donald Trump einen Militärstützpunkt in Polen. Die Gespräche dafür seien in einem fortgeschrittenen Stadium, schrieb Trump auf seiner Plattform Truth Social und kündigte an, dass schon in Kürze ein Standort bekannt gegeben werden könnte. Polen liegt an der Ostflanke der NATO und hatte sich zuletzt verstärkt um eine größere US-Truppenpräsenz bemüht. Damit zum Fußball und da gab es einen herben Rückschlag für die TSG Hoffenheim. Der Start in die Europa League ging nämlich gründlich daneben. Beim Außenseiter OFI Kreta in Griechenland verlor Hoffenheim überraschend, aber verdient mit 0:2.
4: Vor uns liegt eigentlich ein ganz freundlicher Freitag. Ein paar Wolken sind unterwegs, sind aber eigentlich harmlos, nur ganz vereinzelt kann da mal ein bisschen was runterkommen. Aber es ist wie gesagt die Ausnahme. Höchstwerte liegen später zwischen 18 und 21 Grad. Schauen wir schon mal auf den Samstag. Da sind dann auch ein paar mehr Wolken unterwegs. Die können dann auch im Laufe des Tages ein bisschen Regen dabei haben. Auch da haben wir wieder so 18 bis 23 Grad. Also nochmal einen Tacken wärmer als heute.
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5: A43 Recklinghausen-Wuppertal zwischen Kreuz Recklinghausen und Recklinghausen-Hochlamark. 1 Kilometer Stau. Wir wünschen allen unterwegs gute Fahrt.
4: Robert Jans ist hier. Einen schönen guten Morgen wünsche ich euch. Dann starten wir jetzt alle mal ganz entspannt rein in diesen Freitag. Auf geht's!
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4: Und zum Start habe ich hier für euch Sophie and the Giants, spiele ich euch mit Paradise. Schön, dass ihr schon am Start seid.

0: Ja, das sagt mal einer, ich könnte kein Klavier spielen. Das habe ich auch noch extra eingeübt. Im Crashkurs. Im Crashkurs heute Morgen. So.
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0: Ja, guten Morgen an diesem Freitag.
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0: Und an meiner Seite um diese Uhrzeit schon jetzt und die ganze Woche ja auch. Laura Potting, hallo, guten Morgen.
3: Guten Morgen. Man sagt ja sonst, der Zahn der Zeit nagt an einem. Bei mir ist es mehr so das Gebiss der Woche.
0: Keine Ahnung, was du mir damit sagen auch möchtest. Nicht. Aber wir sprechen darüber, was heute wichtig wird im Programm. Und das ist was?
3: Ja, bei uns heißt es heute ein letztes Mal.
4: Zauberstab bereithalten und 1, 2... Rein.
3: Genau. Wir können nochmal alle zählen hintereinander, gucken, ob wir das können. Die Magic Week geht in die letzte Runde heute. Nur noch heute habt ihr die Chance, ein besonderes Event bei den Ehrlich Brothers zu gewinnen. Tickets für eine ganz exklusive Zaubershow der Ehrlich Brothers sozusagen in ihrem Wohnzimmer im House of Magic in Oberhausen. Und einen Tag vorher, das gibt's nämlich noch obendrauf, könnt ihr euch die neue große Show der Ehrlich Brothers in der Rudolf-Weber-Arena anschauen. Das Ganze am 12. und 13. November. Bewerben geht online bei uns, aber nur noch heute und dann klingt ihr vielleicht so.
5: Geil. Wow, ich weiß gar nicht, was ich sagen soll, wirklich.
6: Dankeschön, wir freuen uns.
3: Ja, wir freuen uns mit euch mit. Also bewerbt euch online noch schnell.
0: Ja, und dann müssen wir jetzt hier auch noch mal ein bisschen aufräumen. Es sieht hier wieder aus. Laura, dein ganzer Kram liegt
3: hallo.
0: Hier rum. Ein bisschen Platz schaffen, es wird voll.
3: Ja, DJ Alle Farben kommt vorbei und die Herrschaften von Fast Boy, die geben sich heute auch noch die Ehre. Volles Haus heute. Alles dazu hört ihr dann bei uns im Programm.
0: Wunderbar, haben wir noch irgendwas vergessen?
1: Heute ist wieder Freitag. Heute wieder richtig.
3: Besser kann man das einfach auch nicht ausdrücken.
0: Freitag.

0: Das wird heute eigentlich ganz freundlich. Also es sind zwar ein paar Wolken unterwegs, aber die haben eigentlich keinen Regen dabei. Nur ganz vereinzelt kann es mal einen Schauer geben. Höchstwerte haben wir bis 21 Grad an diesem Freitag. Und schauen wir schon mal auf morgen. Da sind dann ein paar mehr Wolken unterwegs, die auch im Laufe des Tages etwas Regen dabei haben können. Aber jetzt auch wirklich nicht dramatisch. Dann liegen die Höchstwerte so ähnlich wie heute, so 18 bis 23 Grad in der Spitze. Etwas wärmer als heute.
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2: A43 Recklinghausen-Wuppertal zwischen Kreuz Recklinghausen und Recklinghausen-Hochlamark. 1 Kilometer Stau. Wir wünschen allen unterwegs gute Fahrt.
0: Guten Morgen zusammen. Robert Janz ist hier. Ich wünsche euch einen guten Start in diesem Freitag. Ich würde sagen, auf geht's.
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0: NSYNC habe ich euch gespielt mit I Want You Back am ganz frühen Freitagmorgen. Ich wünsche euch einen echt guten Start und jetzt überlegt mal kurz, vielleicht habt ihr ja auch so eine Oma, die einfach immer so schlagfertig und witzig ist, ne? Egal was ihr der gerade sagt oder welche Situation, die haut einen raus. Oder ihr habt so einen Freund, der einfach handwerklich alles kann. Keine Ahnung, ihr müsst irgendwas in der Bude machen, ihr wisst ganz genau, die oder den kann ich anrufen. Wird geregelt. Carsten Griese von der Evangelischen Kirche, der hat fürs Augenblick mal gefragt, wer unsere Vorbilder sind und hat dabei herausgefunden, ja, also die meisten Menschen finden ihre Vorbilder in der Familie.
1: Augenblick mal.
2: Hast du eigentlich ein Vorbild? Das habe ich mich gefragt und eine kleine Umfrage bei 20 jüngeren Leuten gestartet. Sie sind zwischen 20 und 30 Jahren alt. Eine angehende Sozialarbeiterin sagt, meine Oma ist mein Vorbild, denn sie ist schlagfertig, witzig und hat immer Verständnis für andere. Ich kann mich gut mit ihr unterhalten. Ein Student meint, mein Opa und mein Freund Bernhard. Bernhard ist Elektriker und was er macht, das könnte ich nicht. Das bewundere ich. Eine Diakonin erzählt, viele verschiedene Menschen waren meine Vorbilder. Besonders nennen möchte ich meinen Jugendpastor, ohne ihn hätte ich nicht meinen Beruf gewählt. Außerdem war meine alleinerziehende Mutter mein Vorbild. Sie hatte feste Standpunkte und auch wenn wir was anderes gemacht haben, als sie wollte, war sie für mich und meinen Bruder immer unser sicherer Hafen. Ein Ergebnis meiner kleinen Umfrage ist, die jungen Leute nennen oft die Großeltern oder die Mutter als Vorbild. Bekannte Personen wie Sportler, Musiker oder Jesus Christus werden auch genannt, aber selten. Ganz oft sind für Jüngere die eigenen Familienmitglieder Vorbilder. In der Familie, im direkten sozialen Umfeld erfahren sie, was andere für sie tun. Vor allem die Großeltern und Eltern waren für sie da, haben Krisen gemeinsam durchgestanden und Erfahrungen weitergegeben. Das ist bei mir nicht anders. Mein Patenonkel bleibt für mich ein Vorbild. Er konnte zuhören, wenn ich ihn brauchte, und er gründete einen Verein, der Jugendlichen half, die drogenabhängig geworden waren. Das alles tat er, weil er ein Vorbild hatte, das ihm wichtig war. Jesus Christus ist mein Vorbild, sagte er mir. Was würdest du antworten auf die Frage, hast du eigentlich ein Vorbild? Carsten Griese von der Evangelischen Kirche für Augenblick mal.
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1: Mit Thorsten Adolfs. Guten Morgen. Russland wählt ein neues Parlament. Zum ersten Mal seit Beginn des Angriffskrieges gegen die Ukraine vor über 4,5 Jahren. Seit wenigen Stunden sind die Wahllokale geöffnet. Abgestimmt wird bis Sonntag. Ein Sieg für die Partei Geeintes Russland von Präsident Putin gilt als sicher. Malte Albrecht aus dem News-Team. Wie stellt der Kreml denn sicher, dass der Urnengang trotz der Kriegsmüdigkeit und Wirtschaftskrise ganz nach Putins Vorstellungen läuft?
2: Indem Kritiker konsequent ausgeschaltet werden. Die Opposition ist gar nicht erst zugelassen und die Antikriegspartei Jabloko wurde erst im vergangenen Monat von der Wahl ausgeschlossen. So stehen auf dem Stimmzettel jetzt 10 Parteien. Sie liegen alle stramm auf Kreml-Linie und unterstützen den Krieg gegen die Ukraine. Für Putin ist die Wahl vor allem eins, ein inszeniertes Referendum zur Unterstützung seines Krieges. Er erwartet eine Zustimmung für seinen Kurs. Die seit mehr als 20 Jahren regierende Kreml-Partei Geeintes Russland rechnet fest mit einer Zweidrittelmehrheit. Sie schickt sogar Dutzende Kriegsveteranen als Kandidaten ins Rennen. Mehr als 110 Millionen Menschen sind aufgerufen, 450 Abgeordnete für die Staatsduma zu wählen. Gegen den Protest der Ukraine wird zum ersten Mal auch in Gebieten gewählt, die Russland kontrolliert und für sich beansprucht. Das sind die ukrainischen Regionen Donetsk, Luhansk, Saporischschja und Cherson. Außerdem wird auf der 2014 von Russland annektierten Schwarzmeerhalbinsel Krim gewählt.
1: Dankeschön, Malte. Und jetzt weitere Meldungen in der Zusammenfassung. In der Spritpreisdebatte hat sich jetzt auch der ADAC zu Wort gemeldet. Die Verkehrsexperten fordern eine Senkung der Stromsteuer. Die soll gleichzeitig Verbraucher bei den hohen Spritpreisen entlasten und einen Anreiz liefern, auf E-Autos umzusteigen. In der deutschen Industrie läuft es besser als gedacht. Der Bundesverband der deutschen Industrie rechnet mittlerweile für dieses Jahr mit einem Plus von 1% beim Bruttoinlandsprodukt. Bisher war der BDI von rund der Hälfte ausgegangen. Vor allem das starke Geschäft mit europäischen Partnern gebe der deutschen Wirtschaft Rückenwind. 2 Wochen nach der Landtagswahl in Sachsen-Anhalt gestaltet sich dort die Regierungsbildung schwierig. Das BSW lehnt eine Koalition mit dem Wahlsieger AfD ab. Man setze sich für einen überparteilichen Ministerpräsidenten ein, der im Land anerkannt ist, sagte Parteichefin Amira Mohamed Ali. Im Düsseldorfer Landtag geht es heute um den Kinderschutz und zwar im Zusammenhang mit Angeboten wie Nachhilfe, Sprachkursen oder Ferienfreizeiten. Bis jetzt gibt es für private Anbieter nämlich keine einheitlichen Regeln. Während in der klassischen Kinder- und Jugendhilfe strenge Vorgaben gelten, fehlt das bei gewerblichen Anbietern komplett. Das bedeutet, dass es keine verbindlichen Anforderungen an die Qualifikation des Personals gibt und auch niemand genau prüft, wer dort eigentlich mit den Kindern arbeitet. Deshalb haben sich die Regierungsfraktionen und die SPD im Landtag zusammengetan, um bei dem Thema endlich für mehr Sicherheit und klare Standards zu sorgen. Soweit die Meldungen mit Thorsten Adolfs.
3: Noch sehen wir nichts da draußen. Dabei ist das, was da kommt, ganz sehenswert. Es wird schön. Immer mal Sonne, es gibt ein paar Wolken und nachher so 20 Grad. Ein bisschen Wind ist übrig geblieben. Aktuell, da sind es 12 Grad am Sportplatz vom SSV Homburg-Nümbrecht, 13 beim SV Bechen hier in Kürten. Der Radio-Berg-Verkehr um 6.02 Uhr, total entspannt da draußen am frühen Freitag. Das blitzt aber später noch bei euch in Burscheid auf der Griesberger Straße. Wenn ihr was habt, wo ihr nicht vorankommt, eine neue Baustellenampel 02207 701 666, danke euch. Sprecht ihr eigentlich im Schlaf? Dann haben wir was gemeinsam. Das probieren wir aus. Nach 3 Hits am Stück hier bei Radio Berg. Jetzt gibt's erstmal was mit ordentlich Umdrehungen. Nico Santos, Number One und danach One Republic Counting Stars.
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0: dieser Wille, nicht liegen zu bleiben, sondern aufzustehen. Whitesnake meint es, glaube ich, ein bisschen philosophischer als ich jetzt um 6.14 Uhr aus Gründen. Aber auch das zählt. Hier ist Radio Berg mit Julia. Und wie oft habt ihr euch in den letzten Tagen schon überlegt, ob ihr einfach aussteigt und zu Fuß weitergeht, weil im Stau nichts mehr ging. Und wir werden ja dann sofort wahnsinnig, ne? Also da diese Geduld zu haben, oh, fühle ich. Erst die Baustelle auf der B506 in Wipperfürth, die hat viele von euch verrückt gemacht. Da läuft es jetzt wieder. Dafür habt ihr gestern in Odenthal die Krise gekriegt, quasi aus dem Nix. Eine Kollegin stand da auch ewig im Stau, hat dann sogar ihre Tochter aus dem Auto geschmissen. Die musste dann zu Fuß weiter zur Schule. Warum gibt es denn jetzt plötzlich diese Baustelle da im Kreisverkehr? Weil eine Stromleitung an der Dünnbrücke kaputt ist. Und gestern Nachmittag lief dann aber der Verkehr plötzlich wieder. Also das ist so ein Hin und Her gerade. Und deshalb hat sich da Michelle Graf aus unserer Redaktion hintergeklemmt und du hast nachgehakt und wir können noch nicht ganz wieder aufatmen.
1: Ja, nach dem kurzen Aufatmen gestern kam dann noch am Nachmittag wieder die Ernüchterung in Odenthal. Zunächst mal sind die Ampeln ja abgeschaltet worden, zum einen wegen des krassen Verkehrschaos und zum anderen, weil man auch dachte, man hätte das Problem an der Leitung gefunden. Aber Fehlanzeige. Bei den weiteren Arbeiten ist dann rausgekommen, dass der Fehler an der Versorgungsleitung doch woanders liegen muss.
0: Ja, jetzt müssen die Techniker weiter suchen und dadurch gibt es halt wieder eine Hiobsbotschaft für alle Autofahrer.
1: Ja, leider. Also aktuell müsste noch alles ruhig und flüssig weiterlaufen in Odenthal. Das könnte sich dann aber gleich ab 9 Uhr schon wieder ändern, denn dann werden die Ampeln wieder aktiviert. Denn es muss ja weitergesucht werden und gebuddelt, wo das Problem an der Leitung liegt.
0: Ja, klar. Und beides ist natürlich nicht schön. Ne? Im Stau stehen, viel zu spät kommen, das wirbelt den ganzen Tag durcheinander. Das ist voll doof. Aber keinen Strom zu haben, das ist ja auch kein Plan B.

0: 6.22 Uhr.
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1: Mit Katja Effey. Guten Morgen. Der Sommer 2026 hat im Bergischen Narben hinterlassen. Talsperren mit extrem niedrigen Wasserständen, verbrannte Wiesen, Wälder, die schon im August ihr Laub abgeworfen haben. Der Oberbergische Kreis reagiert auf den Extremsommer deshalb jetzt mit einem konkreten Maßnahmenpaket zur Klimaanpassung. David Bosbach berichtet für Radio Berg.
2: Seit Anfang September werden 10 oberbergische Unternehmen kostenlos beraten, wie sie ihren Standort klimafit machen können. Möglich machen das erfolgreich eingeworbene Fördermittel, heißt es aus dem Kreis. Parallel werden kommunale Mitarbeitende in Schulungen fit gemacht, den Klimaschutz bei neuen Bauvorhaben rechtssicher zu berücksichtigen. Ab 2027 soll außerdem Radevorm Wald als Pilotkommune zeigen, wie eine Hitzeaktionsplanung für den gesamten Kreis aussehen kann. Klimawandelanpassung sei eine Daueraufgabe, die nur gemeinschaftlich mit der öffentlichen Hand, Unternehmen, Vereinen und Privatpersonen gelingen könne, so der Oberbergische Kreis.
1: Es war ein Schreckmoment im Wermelskirchener Rathaus. Gestern Nachmittag gegen 16 Uhr haben dort die Feuermelder und die Brandanlage ausgelöst. Das Gebäude wurde daraufhin sofort geräumt und die Feuerwehr rückte mit insgesamt 30 Kräften an. Wegen starker Verrauchung im kleinen Saal im ersten Stock gingen die Einsatzkräfte mit Atemschutz auf Ursachensuche und wurden dabei schnell fündig. Ein Defekt in der Lüftungsanlage hatte den Rauch ins Gebäude gezogen. Gegen 17 Uhr gab die Feuerwehr dann Entwarnung und die Mitarbeitenden konnten das Haus wieder betreten. Der kleine Saal blieb allerdings gesperrt. Laufende Sitzungen wurden kurzerhand in andere Räume verlegt. Und jetzt weitere Meldungen, kurz und kompakt. Es sind erneut schlechte Nachrichten für den Medienstandort Köln. Nach dem Zusammenschluss von RTL und Sky sollen bis Ende 2027 rund 500 Stellen abgebaut werden. Die meisten noch in diesem Jahr. Heute sollen erste Bereiche bei RTL über die Details des Sparplans informiert werden. In Leichlingen wird von heute bis Sonntag im Brückerfeld und der Brückenstraße Stadtfest gefeiert. Das führt ab heute Morgen zu gleich mehreren Straßensperrungen. Betroffen sind die Brückenstraße inklusive der Querspange. Eine Umleitung ist ausgeschildert. Die Älteren erinnern sich bestimmt noch an das Innere der Kölner Oper. Die Jüngeren können sie morgen bei der großen Neueröffnung zum ersten Mal von innen sehen. Um Punkt 12 öffnet die fertig sanierte Oper erstmals seit 14 Jahren wieder für alle. Es gibt Technikshows, die zeigen, was die neue Bühnentechnik alles kann, Programm auf einer Außenbühne und man kann auf die Bühne. Am Sonntag wird zum ersten Mal Musik im neuen Opernhaus zu hören sein. Casala spielen zusammen mit dem Opernensemble und dem Gürzenich-Orchester. 1,5 Milliarden Euro hat die Sanierung alles in allem gekostet.
3: Harmonisch wird's nicht nur in der Oper, wird's auch draußen heute. Sonne und Wolken, wirklich perfekt passen die zusammen. Es wird richtig schön, trocken auch noch dazu, 20 Grad, manchmal ein bisschen windig. Aktuell sind es 12 bei euch in Engelskirchen, Waldscheid, 13 Grad in Odenthal-Bimmerich.
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3: Auf den Autobahnen ist noch totale Ruhe um 6.33 Uhr. Nachher kriegen wir ja wieder im Kreisverkehr in Odenthal-Zentrum Spaß mit der Baustelle, mit der Ampelschaltung, die nicht so super gut ist. Das ist aber aktuell auch noch entspannt. Habt ihr was für uns? 0207 701 666. Ruft einfach an bei Radio Berg. Wisst ihr es noch nicht so ganz, ob ihr schon wach seid oder ob ihr einfach nur fantastisch im Halbschlaf funktioniert? Willkommen in meiner Welt.
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3: Mit Julia Drexler, mit was euch wach macht, alle Farben.

0: Mit Melissa Etheridge, Like the Way I Do. Mega 80er, nochmal so richtig auf. 6.41 Uhr, wie gut, dass ihr mit Radio Berg aufsteht. Und noch einmal schlafen, dann ist Ozapft. Allerdings müsst ihr in Wermelskirchen-Labringhausen noch länger schlafen. Da ist das große Oktoberfest ja erst nächsten Samstag.
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3: Ja, nee, ist klar.
4: Wir nähern uns der wichtigsten Frage des Jahres. Was kostet dieses Jahr die Maß auf der Wiesn? Ja, geht doch jetzt wieder los. Oktoberfest lässt grüßen. Seit Wochen hängen überall die Dirndl in den Läden und teilweise sogar zu Hause schon am Schrank. Fatti versucht vorsichtig die Lederhose zuzuknöpfen. Vergeblich, egal, wird das Hemd dieses Jahr halt über der Hose getragen. Den Rest richten die Hosenträger. So, jetzt zurück zum Bierpreis. Der liegt auf der Wiesn dieses Jahr zwischen 15 und 16 Euro der Liter. Ja. Nur mal so zum Vergleich. Eine ganze Kiste Oettinger Pilz kostet zwischen 8 und 9 Euro. Ja, da läppert sich was zusammen auf der Wiesn. Drei Maß ging allerweil. Und ja, und dann das Backhandle. Ja, das haut natürlich auch nochmal richtig rein. Ja, dann ist dann auf so einem Samstagnachmittag schnell das Eigenheim verjubelt. Aber hey, Leute, es ist München und es ist Oktoberfest. Da darf man sich nicht so anstellen. Wie hat schon die Spider-Murphy-Gang gesungen? Und jeder spielt das Superstar und sauft den Shampoos an der Bar in Schickeria. Ja, und ganz ehrlich, wer für München zu geizig ist, der soll halt auf die Kranger Kirmes gehen. Ja, ist eh schöner. Und da sind auch nicht so viele Assis.
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6:47 Uhr, hier ist Radio Berg und noch ist es stockdunkel im Bergischen. Das ist super. 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
1: Mit Thorsten Adolfs. Guten Morgen. Wie können die Menschen in Deutschland bei den Spritpreisen entlastet werden? Die Liste der Forderungen und Vorschläge wird immer länger. Die kamen zuerst vor allem aus der Politik. Mittlerweile greifen aber auch immer mehr Verbände und Behörden in die Debatte ein, wie etwa der ADAC. Er fordert eine Senkung der Stromsteuer. Mehr zum Thema von Christian Böder aus dem News-Team.
2: Dem ADAC geht es nicht nur um kurzfristige Entlastung wegen der aktuellen Rekordpreise an deutschen Tankstellen. Eine gesenkte Stromsteuer könnte aus Sicht der Verkehrsexperten auch viele Leute langfristig dazu bewegen, auf ein Auto mit Elektroantrieb umzusteigen. Dazu käme noch die aktuelle Neufahrzeugförderung. Beides zusammen könnte mehr Menschen dazu bringen, sich auch ein E-Auto leisten zu können, so der ADAC. Eine geringere Stromsteuer findet auch der Deutsche Gewerkschaftsbund gut, aber das reicht nicht. Generell müsste Energie weniger besteuert werden. DGB-Chefin Fahimi brachte in der Rheinischen Post auch wieder Entlastungen durch eine Übergewinnsteuer für Ölkonzerne ins Spiel und auch gedeckelte Preise, nicht nur für Sprit, sondern auch für Gas. Das Umweltbundesamt hält dagegen von den meisten kurzfristigen Entlastungen wenig, zu teuer, zu kurz gedacht, sagt Behördenchef Messner. Gezielte Entlastungen über Direktzahlungen sind aber aus seiner Sicht okay. Er fordert, ähnlich wie der ADAC, einen schnelleren Umstieg auf Elektromobilität.
1: Und jetzt weitere Nachrichten im Überblick. Knapp die Hälfte der Bundesbürger rechnet mit einem Kanzlerwechsel bis zum Jahresende. Das ist das Ergebnis einer YouGov-Umfrage. Friedrich Merz steht seit dem Wahldebakel seiner CDU in Sachsen-Anhalt massiv unter Druck. Der könnte weiter steigen, wenn die CDU am Wochenende bei den Wahlen in Berlin und Mecklenburg-Vorpommern schlecht abschneiden sollte. Polens Ministerpräsident Tusk rechnet in den nächsten Wochen und Monaten mit stärkeren russischen Angriffen auf die Ukraine, aber auch auf Länder, die die Ukraine unterstützen. Geheimdienste gehen davon aus, dass es scheinbar versehentliche Attacken mit Drohnen und Raketen auf Länder geben könnte, die der Ukraine Beistand leisten. Ermittler haben in Italien ein internationales Kinderpornonetzwerk aufgedeckt. Es gab 17 Festnahmen. Insgesamt wurden 22.000 Videos und 34.000 Fotos von Kindern sichergestellt. Einige der Opfer sind nach Angaben der Ermittler erst 4 Jahre alt. Die Impfquoten bei Kindern sinken aktuell in vielen Ländern der Europäischen Union und auch bei uns in Deutschland. Experten des Fachmagazins The Lancet schlagen deshalb Alarm. Sie sagen, besonders kritisch sei der Rückgang der Impfungen bei Krankheiten wie Kinderlähmung oder Infektionen durch Bakterien, die bei Babys schwere Hirnhautentzündungen auslösen können. Experten vermuten, dass die Corona-Pandemie, aber auch Fehlinformationen und ein sinkendes Vertrauen in Impfstoffe eine große Rolle spielen. Der Rückgang der Impfquoten ist deshalb gefährlich, weil diese Impfungen der wichtigste Schutz für die öffentliche Gesundheit sind und wir die Krankheiten, die damit bekämpft werden, eigentlich schon fast im Griff hatten. Das waren die Nachrichten mit Thorsten Adolfs.
3: Vielleicht habt ihr am Wochenende auch was Besonderes vor. Es sind immer noch Hochzeiten bei uns im Bergischen. Und dafür wird das Wetter wirklich super. Also Sonne, Wolken, 22 Grad morgen. Heute ein bisschen frischer, 20 Grad, aber auch trocken. Die Sonne wird auch gleich mal irgendwann wach und dann wird es ganz schön da draußen. Ein bisschen Wind ist noch da. Aktuell sind es 12 Grad bei euch in Lindlar, Kaiserau, 13 Grad in Rösrath. Der Radio Bergverkehr um 7.03 Uhr macht langsam bitte auf der 4 nach Köln. Und zwar in der Einfahrt Eckenhagen, da steht ein Laster, der kommt nicht weiter. 0207 701 666, meldet euch einfach. Ja moin, sagt mir mal, welches Auto ihr fahrt und ich sage euch, wie viele Knöllchen ihr wohl so kassiert. Da gibt es wirklich eine Studie. Also Tesla-Fahrer, BMW und Audi kassieren tatsächlich ziemlich viele Blitzerknöllchen. Mitsubishi-Fahrer sind im Schnitt voll brav und werden nur ganz wenig geblitzt. Es ist mal eine Statistik, in der ich rein theoretisch gut aussehe.
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3: Mit Julia Drexler. Wir starten zusammen in den Freitag ab in Richtung Wochenende. Jetzt mit diesem Mega-Hit. Finden wir alle gut, oder? Samba.

Bett hört ihr vielleicht noch im Bett und steht gerade mit uns zusammen von Radio Berg auf. Ich bin Julia Drexler. Moin. Und zusammen ist immer besser als alleine. Und deshalb machen die Vereine in Reichshof, Brüchermühle ab heute das vereinte Sommerfest bei euch im Bürgerpark Brüchermühle. Nick

0: Kathi ist dran. Heute Abend ab 20 Uhr gibt es zum Beispiel den Disco-Abend. Hast du das Glitzerhemd schon drunter?
1: Auf jeden Fall, ja, dann habe ich immer drunter. Ja. Schlaf sogar damit.
0: Ja, ich merke schon die Leidenschaft in dir. Heute Abend, ja. 20 Uhr, großer Disco-Abend mit DJ Hermann. Und das ist ja sozusagen der Start bei euch im Bürgerpark Brüchermühle.
1: Genau. Wir haben ja in Brüchermühle jede Menge Vereine, die so ihr eigenes Ding immer machen. Mhm. Die Feuerwehr macht ja jedes Jahr ihr Feuerwehrfest, der Bürgerverein ja sein Sommerfest. Dann die Kiffhäuser, der Schützenverein macht ja auch ihren Tag der offenen Tür. Und da kam mir die Idee einfach auf, warum machen wir denn nicht alle zusammen mal was?
0: Toll. Ne? Und der Name ist ja schon so clever. Vereintes, genau. Sommerfest, weil alle, genau, Vereine gemeinsame Sache machen.
1: Richtig.
0: Und deshalb, ihr lasst ja richtig krachen. Also heute Abend, ja, Discoabend. Ihr habt eine Kinderkirmes. Macht ihr die etwa selbst?
1: Nee, da kommt ein Schausteller. Der macht zum Beispiel jedes Jahr auch in Denkling auf dem Weihnachtsmarkt die ganzen Schaustellergeschäfte da. Popcornstand, Zuckerwattenstand.
0: So, dann sind die Kleinen schon versorgt und happy, dann können die Eltern auch mal was trinken und ein bisschen,
1: richtig,
0: feiern.
1: Richtig, dafür steht dann der Bierwagen mitten auf dem Platz. Dafür sind wir Asbachtaler, also der Fußballverein, ja, zuständig, damit die Leute auch nicht verdursten.
0: So, guck mal, das ist das Wesentliche beim Sommerfest.
1: Genau, die Feuerwehr macht Currywurst Pommes, ganz klassisch. Der Schützenverein macht Kartoffelspiralen, ganz lecker. Der Bürgerverein verkauft Kaffeekuchen. Dann haben wir noch afrikanische Spezialitäten, oh, wow, die von der Kirchengemeinde.
0: Ja, es ist wirklich für jeden was dabei, deshalb, genau, schicken wir euch auch alle rüber zum, ja, vereinten Sommerfest. Ja. Ab heute bis Sonntag im Bürgerpark Brüchermühle. Und du grüßt mal alle Vereine und ihr wisst, ne, Radio Berke ist immer für euch da.
1: Dankeschön, vielen lieben Dank.

0: Weil morgen zum alles ein bisschen hektisch ist, gucken wir für euch zu Uhr. 7.15 Uhr ist es jetzt.
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1: Mit Katja Effey. Guten Morgen. Rade vom Wald soll zum Vorbild für den ganzen oberbergischen Kreis werden, wenn es um den Umgang mit Hitze geht. Ab 2027 soll die Stadt als Pilotkommune zeigen, wie Städte und Gemeinden besser mit langen Hitzephasen umgehen können. So plant es der oberbergische Kreis. David Bosbach hat die Details für Radio Berg.
2: Der Sommer 2026 hat gezeigt, wie unvorbereitet viele Kommunen noch sind. Der heißeste Juni und der trockenste Juli seit Beginn der Wetteraufzeichnungen haben nicht nur Talsperren, Wiesen und Wälder belastet, auch das Gesundheitssystem im Bergischen stand unter Druck. Kühle Orte fehlten oder waren schlicht nicht bekannt. Rade vom Wald soll deshalb als erste Kommune im Kreis einen umfassenden Hitzeaktionsplan entwickeln. Parallel laufen bereits weitere Maßnahmen. 10 oberbergische Unternehmen werden seit Anfang September kostenlos klimaberaten. Kommunale Mitarbeitende werden in Schulungen fit gemacht.
1: Es war ein Schreckmoment im Wermelskirchener Rathaus. Gestern Nachmittag gegen 16 Uhr haben dort die Feuermelder und die Brandmeldeanlage ausgelöst. Das Gebäude wurde sofort geräumt und die Feuerwehr rückte mit insgesamt 30 Kräften an. Wegen starker Verrauchung im kleinen Saal im ersten Stock gingen die Einsatzkräfte mit Atemschutz auf die Ursachensuche und wurden auch schnell fündig. Ein Defekt in der Lüftungsanlage hatte den Rauch ins Gebäude gezogen. Gegen 17 Uhr gab die Feuerwehr dann Entwarnung und die Mitarbeiterinnen und Mitarbeiter konnten das Haus wieder betreten. Bereits am Vormittag musste das Wermelskirchener Gymnasium wegen eines kleinen Feuers in einer jungen Toilette im laufenden Betrieb zeitweise geräumt werden. Verletzt wurde in beiden Fällen niemand. Und jetzt weitere Meldungen, kurz und kompakt. In Wuppertal ist gestern Nachmittag Feuer an der neuen Synagoge in Barmen gelegt worden. Das Feuer wurde schnell gelöscht, Verletzte hat es nicht gegeben. Ein 37-jähriger Tatverdächtiger wurde kurz darauf festgenommen. In Leichlingen wird von heute bis Sonntag im Brückerfeld und der Brückenstraße Stadtfest gefeiert. Das wird ab heute Morgen zugleich mehreren Straßensperrungen, teilweise bis Montag früh. Betroffen sind die Brückenstraße inklusive der Querspange. Eine Umleitung ist ausgeschildert. Nach mehr als 14 Jahren ist es morgen soweit. Die Kölner Oper öffnet wieder für alle. Um Punkt 12 wird die große Neueröffnung nach der umfangreichen Sanierung gefeiert. Es gibt Technikshows, die zeigen, was die neue Bühnentechnik alles kann. Programm auf einer Außenbühne und man kann auf die Bühne selbst. Am Sonntag wird dann zum ersten Mal Musik im neuen Opernhaus zu hören sein. Casala spielen zusammen mit dem Opernensemble und dem Gürzenich-Orchester. Alles in allem hat die Sanierung 1,5 Milliarden Euro gekostet.
3: Ein bisschen will das Wetter mich heute veräppeln, ne? Also eigentlich wird der Morgen der beste Teil des Tages. Sonne ohne Ende. Nö. Gerade zum Teil bei uns im Bergischen sehr grau, sehr diesig. Es soll ja heute trocken bleiben. Was ist hier in Kürten aber gerade? Nieselregen? Danke für nix. Aber 20 Grad werden es nachher. Damit könnte ich recht haben. Bei euch in Marienheide-Dannenberg sind es jetzt 11 Grad. In Leichlingen-Hülserhof 12 Grad.
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3: Es sieht relativ entspannt aus. Um 7.33 Uhr kleine Vorwarnung bei euch im Kreisverkehr in Odenthal Zentrum. Da geht die Baustelle gleich ab 9 nochmal weiter. Dann wird es da wahrscheinlich wieder ultra knubbelig für euch. 0207 701 666. Kommt gut an. Es gibt gerade einen, der hat einen richtigen Lauf. Elmala ist jetzt offiziell in der Fußballnationalmannschaft. Das hat schon mal geklappt. Was mit morgen ist, gegen den HSV spielt ja unser FC. Das hören wir uns gleich mal an, nach zwei Hits am Stück.
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0: Wir müssen gar kein Englisch können, um zu spüren, dass der Hit von Michael Schulte einfach extrem emotional ist. Wenn wir den Text aber verstehen, dann geht der durch und durch. So, könnte man mit knatschen. Um 7.40 Uhr, wir brauchen ganz schnell Stimmung hier bei Radio Berg. Morgen wieder ganz oft, wenn unser FC gegen den HSV zu Hause spielt. Guido Ostrowski ist ja unser Reporter hier bei Radio Berg für den FC. Und wir gehen mal beide davon aus, dass El Mala jetzt, wo er doch in der Nationalmannschaft spielen wird, dass er nochmal ein paar PS mehr unter der Haube Gas geben wird.
1: Ich glaube schon, dass ihn das zusätzlich pusht. Er war ja unter Nagelsmann schon im Nationalmannschaftskader, ist dann nicht eingesetzt worden. Jetzt unter Klopp wird das sehr wahrscheinlich passieren. Ja. Und damit würde ein weiterer Traum seiner raketenartigen Karriere wahr werden.
0: Das sagst
1: Aber
0: was.
1: Lasst uns das mal ausklären. Klammern. Zeit El Mala spielt ohnehin immer Vollgasfußball. Der kann ja gar nicht anders. Und jetzt hat er auch endlich wieder die Kraft dazu. Seine hartnäckige Erkältung ist ausgestanden. Der FC-Zehner ist zu 100% wieder fit.
0: Ja, zum Glück. Und der HSV, der zittert schon nach, also die haben den Saisonstart ja wirklich dermaßen verpatzt.
1: Ja, 0 Punkte, 0 geschossene Tore, Tabellenletzter. Das klingt schon böse nach den ersten 3 Spieltagen. Und das Selbstvertrauen droht gerade in der Elbe abzusaufen. Trotzdem wäre es aus meiner Sicht ein großer Fehler, jetzt zum HSV zu fahren und zu glauben, na, den verpassen wir mal schön die nächste Abreibung. FC-Trainer René Wagner denkt da ganz anders. Er rechnet mit einem Gegner, der sich wehren wird, und zwar mit allem, was er hat.
2: Die werden sich natürlich jetzt einschwören auf den ersten Heimspielsieg. Die wollen natürlich alles dafür tun, dass sie die ersten 3 Punkte sammeln, auch das erste Tor schießen. Alles, das gehört dazu. Wir sind früh in der Saison.
1: Heißt, der FC braucht eine richtig gute Leistung, um was mitzunehmen. Und zwar am besten das gesamte Spiel über und nicht nur eine Halbzeit,
0: ja,
1: wie an den
0: schön.
1: Ersten 3 Spieltagen.
0: Mhm. Und dann hoffen wir einfach mal, dass der HSV unser Selbstbewusstsein nicht im Rhein versenkt, ne? Und schauen uns an, was da morgen passiert. Anpfiff ist um 15.30 Uhr.

0: Wasser ist auch schon in Stimmung bei Radio Berg um 7.48 Uhr. Und es ist ja Hüttengaudi heute Abend in Overath-Heiligenhaus im Pfarrsaal. Und was wir da schon mal wissen, da ist die Stimmung gut und das Bier günstig. Ja, im Vergleich zum Oktoberfest. Die Wiesen starten morgen. Da kostet die Maß Bier 15 Euro. Jetzt gibt es aber so ein paar Dinge, die solltet ihr trotzdem auf gar keinen Fall auf der Wiesn sagen.
1: Top 5.
2: Entschuldigung, wissen Sie, wo ich diesen Herrn Ozapftis finde?
3: Du Siffiglotscher, du Greislicher.
1: Top 4.
2: Hallo, haben Sie auch Lebkuchenherzen mit so einem Schriftzug wie wir können ja Freunde bleiben?
3: Ohrstein.
1: Top 3.
2: Also für uns zwei Matcha Latte, ein Pfefferminztee und drei Banana Breads. Aber vegan und glutenfrei. Frei bitte, ja?
3: Windig, Zigarettenbierschall.
1: Top 2.
2: Ja, mein Gott, es ist Samstagnachmittag. Sie werden ja wohl noch einen Tisch für vier Personen haben.
3: Du Gifthafer.
1: Top 1.
2: Was? 15 Euro? Ich hatte eine Maß bestellt, nicht drei.
3: Oberschaftelhuber.
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3: Mit Thorsten Adolfs. Guten Morgen. Immer mehr Menschen in Deutschland kommen mit ihrem Geld nicht aus und machen Schulden, aus denen sie nicht mehr rauskommen. Das zeigt der aktuelle Überschuldungsreport des Instituts für Finanzdienstleistungen IFF. Demnach konnten im vergangenen Jahr rund 5,67 Millionen Bundesbürger langfristig ihre Rechnungen nicht bezahlen. Das waren 111.000 mehr als noch ein Jahr davor. Christian Möder aus dem News-Team: Zur Überschuldung kommt es oft nach unvorhersehbaren Ereignissen wie einer Krankheit oder einem Jobverlust.
4: Ja, aber sie sind laut Studie zwar Auslöser für Überschuldung, aber selten die einzige Ursache. Wer so in nicht lösbare Geldnöte gerät, der hatte auch schon vorher wenig finanziellen Spielraum. Im vergangenen Jahr waren das häufig Haushalte, die mit hohen Wohnkosten zu kämpfen hatten, so die Studienmacher. Das Abrutschen in die Überschuldung liegt zumindest in den meisten Fällen nicht an Leichtsinn oder fehlender Disziplin, sagen sie. Auslöser gibt es viele. Auf Platz 1 liegen gesundheitliche Krisen wie Krankheiten, Unfälle oder Suchtprobleme. In fast einem Fünftel der Fälle war das der Fall. Dahinter folgen keine oder weniger Arbeit, Scheitern bei der Selbstständigkeit, Kaufverhalten und Beziehungskrisen.
3: Vor allem Alleinerziehende drohen ja in die Überschuldung zu rutschen.
4: Genau, in 4 von 5 Fällen waren das Frauen. Das zeigen auch die Zahlen der Schuldnerberatungsstellen. Die melden auch einen Negativtrend bei jungen Leuten unter 25. Viele geben zu viel Geld für ihren Digitalkonsum aus, etwa für Handy- und Streamingdiensttarife oder Käufe in Apps und bei Onlinehändlern. Überschuldete durch alle Altersgruppen durch versuchen vor allem über Ratenkredite aus ihrer Finanzmisere zu entkommen. Die mittlere Schuldenhöhe lag im vergangenen Jahr übrigens bei gut 19.000 Euro.
3: Danke, Christian. Und jetzt weitere Meldungen in der Zusammenfassung. Das Umweltbundesamt spricht sich wegen der hohen Spritpreise für einen schnelleren Umstieg auf die Elektromobilität aus. Maßnahmen wie ein Tankrabatt oder Steuerbefreiungen würden zu kurz greifen und seien teuer, sagt Präsident Messner. Um den Übergang zur E-Mobilität zu verstärken, sollten die bestehenden Kaufprämien seiner Ansicht nach durch Instrumente wie zinsgünstige Kredite oder andere Finanzierungshilfen ergänzt werden. Der erste F-35-Kampfjet wird heute an die Bundeswehr übergeben. Verteidigungsminister Pistorius wird ihn im US-Bundesstaat Texas in Empfang nehmen. Die ersten Maschinen sollen nächstes Jahr auf dem Flieger Horst Büchel in der Eifel stationiert werden und schrittweise die Tornados der Luftwaffe ablösen. Die Mehrheit der Deutschen blickt mit Sorge auf die Zukunft der Demokratie. Das ist das Ergebnis einer Forsa-Umfrage für NTV. 80% der Menschen haben das gesagt. Besonders bei Frauen und jungen Erwachsenen unter 30 ist das ungute Gefühl weit verbreitet. Knapp 60% der Befragten sind unzufrieden damit, wie unsere Demokratie zurzeit im Alltag funktioniert. Besonders deutlich wird dieser Frust in Ostdeutschland, wo 7 von 10 Befragten unzufrieden sind. Dabei ist die Verbundenheit mit den Grundwerten eigentlich groß. Über 2/3 der Menschen sind mit unserem politischen System, so wie es in der Verfassung steht, zufrieden. Das waren die Nachrichten mit Thorsten Adolfs.
5: Ja, super, so viel Sonne morgens. Nicht. Irgendwie ist es spät dran, keine Ahnung. Es sollte total schön werden heute Morgen, aber die Wolken sind viel dicker als gedacht. Teilweise auch so ein bisschen Nieselregen noch mit dabei. Und windig ist es auch. Eigentlich soll es ein schöner Tag werden, mit nur Sonne und Wolken und trocken. Naja, es findet immer Überraschungen statt, wo man es nicht erwartet hat, wie war der Spruch. Aktuell, da messen wir bei euch in Odenthal gerade 13 Grad, bei euch auf dem Bismarckplatz in Gummersbach, da sind es 12 Grad. 20 kriegen wir immerhin heute Nachmittag. Der Radio Berg Verkehr um 8.03 Uhr. Freitags ist nicht immer ganz so viel los. Das ist schön. Heute sieht es genauso aus auf der 4 nach Olpa, Bildstein. 2 Kilometer Stop and Go. Wenn ihr einen Blitzer seht, 02207 701 666. Kommt gut an. Und wir checken gleich natürlich auch nochmal die Lage. Ne? Wir haben ja diese Baustelle bei euch in Odenthal, da ging es dann nix. Teilweise habt ihr die Kinder rausgeschmissen und die sind zu Fuß weitergestiefelt zur Schule. Gucken wir uns gleich nach 2 Hits am Stück an, was da heute Morgen geht.
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5: Mit Julia Drexler und den Weather Girls. Schönen Freitag.

0: in Grund und Boden, die Bergles bei Radio Berg. Gleich Billie Eilish mit Birds of a Feather. Auch einer eurer Lieblingshits bei Radio Berg um 8 und 9. Ich bin's, Julia. Moin zusammen. Wie oft habt ihr euch in den letzten Tagen schon überlegt, ob ihr einfach aussteigt und zu Fuß weitergeht? Bei dem Stau nichts mehr gegen. Odenthal gestern, das war ja die Hölle. Stehst du da im Kreisverkehr und nichts geht mehr. Warum? Weil eine Stromleitung an der Dünnbrücke kaputt ist und deshalb musste da gearbeitet werden. Gestern Nachmittag lief der Verkehr dann wieder und Michelle Graf, meine Kollegin hier bei Radio Berg, war deshalb unterwegs. Du, wir können aber noch nicht so ganz aufatmen.
1: Ja, nach dem kurzen Aufatmen gestern kam dann noch am Nachmittag wieder die Ernüchterung in Odenthal. Mhm. Zunächst mal sind die Ampeln ja abgeschaltet worden, zum einen wegen des krassen Verkehrschaos und zum anderen, weil man auch dachte, man hätte das Problem an der Leitung gefunden. Okay. Aber Fehlanzeige. Bei den weiteren Arbeiten ist dann rausgekommen, dass der Fehler an der Versorgungsleitung doch woanders liegen muss.
0: Heißt, die Techniker, die müssen heute weiter rödeln und es wird dann wohl wieder lange Staus geben.
1: Ja, leider. Also aktuell müsste noch alles ruhig und flüssig weiterlaufen in Odenthal. Das könnte sich dann aber gleich ab 9 Uhr schon wieder ändern, denn dann werden die Ampeln wieder aktiviert. Denn es muss ja weitergesucht werden und gebuddelt, wo das Problem an der Leitung liegt.
0: Und Stau ist doof, gar keine Frage. Aber keinen Strom mehr zu haben... Das ist ein

0: Oktoberfest. Das kann ich mir auch perfekt vorstellen. 8.16 Uhr, gut, dass ihr Radio Berg hört. Wir haben ja auch die Herbstwiesen bei uns im Wirtshaus am Bock in Bergisch Gladbach. Allerdings müssen wir da noch ein bisschen warten. Die Originalwiesen, die startet morgen.
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2: Das Oktoberfest, das ist ein Volksfest für die ganze Familie. Das ist nicht nur Saufen in Trachten, nee. Wie komme ich da auch drauf? Das ist einfach nur ein Missverständnis. Irgendwann hat mal einer gesagt, hier ist Trinken mit Maß. Und das ist dann irgendwie aus dem Ruder gelaufen. Viele denken, Oktoberfest ist einfach nur Karneval mit größeren Gläsern. Ballern im Bierzelt, Zechen am Zapfahren, Schickern beim Schunkeln. Einige glauben sogar, dass nach zwei Maß Bier überhaupt erst der bayerische Dialekt entstanden ist. Ich bin zwar kein Sprachforscher, aber ich verstehe schon, wo der Gedanke herkommt. Wiesen, Haxen, Diesen, Dassen, Dosen, Wassen. Ein, zwei, Xufe. Ja, wenn ich ein bisschen Schlagseite habe, klingt das schon ähnlich. Und ich mache mich nicht drüber lustig. Ja? Da ist viel Neid dabei. So viel Tradition, Lederhosen, Dirndl und diese tolle Hymne der Bayern. Ein Prosit der Gemütlichkeit. Irgendwie so. Dazu kommt eine Promi-Dichte wie in Monaco. Und dieser geheime Dirndl-Code. Single oder nicht, verrät die Schleife. Links Flirten erwünscht, rechts die Messe ist gelesen. Das ist doch genial. Hier nochmal die Eselsbrücke. Rechts ist da, wo der Daumen links ist. Aber die Hände. Trotzdem immer für sich behalten, Freunde.
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1: Mit Katja Effey. Guten Morgen. Der Sommer 2026 hat im Bergischen Spuren hinterlassen. Talsperren mit extrem niedrigen Wasserständen, verbrannte Wiesen, Wälder, die schon im August ihr Laub abgeworfen haben. Der Oberbergische Kreis reagiert auf den Extremsommer deshalb jetzt mit einem konkreten Maßnahmenpaket zur Klimaanpassung. David Bosbach berichtet für Radio Berg.
2: Seit Anfang September werden 10 oberbergische Unternehmen kostenlos beraten, wie sie ihren Standort klimafit machen können. Möglich machen das erfolgreich eingeworbene Fördermittel, heißt es aus dem Kreis. Parallel werden kommunale Mitarbeitende in Schulungen fit gemacht, den Klimaschutz bei neuen Bauvorhaben rechtssicher zu berücksichtigen. Ab 2027 soll außerdem Radevormwald als Pilotkommune zeigen, wie eine Hitzeaktionsplanung für den gesamten Kreis aussehen kann. Klimawandelanpassung sei eine Daueraufgabe, die nur gemeinschaftlich mit der öffentlichen Hand, Unternehmen, Vereinen und Privatpersonen gelingen könne, so der Oberbergische Kreis.
1: Parken in Bergisch Gladbach wird an einigen Stellen ab dem kommenden Jahr wohl teurer. Zumindest, wenn ein Vorschlag der Verwaltung durchkommt. Der sieht für insgesamt 21 Parkplätze in der Stadt ein Plus von 50 Cent pro Stunde vor. Außerdem soll das Monatsticket in bestimmten Zonen um 15 und das Tagesticket um 1 Euro teurer werden. Hintergrund ist eine neue gesetzliche Vorgabe. Die sorgt unterm Strich dafür, dass die Stadt unter anderem Umsatzsteuer für die Parkeinnahmen zahlen muss. Das sorgt für sinkende Einnahmen. Um dieses Minus auszugleichen, sollen die Parkgebühren maßvoll angehoben werden. Wichtig für den angespannten Gladbacher Haushalt. Der Rat soll am 13. Oktober über den Vorschlag entscheiden. Und jetzt weitere Meldungen, kurz und kompakt. Es sind erneut schlechte Nachrichten für den Medienstandort Köln. Nach dem Zusammenschluss von RTL und Sky sollen bis Ende 2027 rund 500 weitere Stellen abgebaut werden. Die meisten noch in diesem Jahr. Heute sollen erste Bereiche bei RTL über die Details der Sparplanung informiert werden. Ein Vierteljahrhundert. Diesen runden Geburtstag feiert das THW in Hückeswagen am Wochenende. Gleichzeitig suchen die Ehrenamtler weiter nach neuen Helferinnen und Helfern, die Lust haben mitzumachen. Die Übungsdienste finden in der Regel freitags abends statt. Am Wochenende stehen beim Weltkindertag auch in vielen... Nochmal. Am Wochenende stehen beim Weltkindertag auch in vielen bergischen Kommunen die Rechte und Bedürfnisse von Kindern im Mittelpunkt. In Radevormwald gibt es am Sonntag zum Beispiel rund um den Schlossmacherplatz ein buntes Mitmachprogramm mit Vereinen, Schulen und Einrichtungen aus der Stadt. In Rösrath feiert die Stadtbücherei auf Schloss Eulenbruch den Abschluss des Sommerleseklubs mit Spiel, Spaß und Preisverleihung. Und damit der Ausflug nichts kostet, Kinder und Jugendliche unter 15 fahren Samstag und Sonntag gratis mit Bus und Bahn.
3: Rausgucken, nur so funktioniert Wettermachen. Also eigentlich scheint ja nur die Sonne, die Wolken sind harmlos. Ja, Pustefix, nix ist. Ne? Es ist grau, teilweise nieselt es vor sich hin. Das Ganze jetzt bei 12 Grad in Reichshoff-Erding, 13 Grad in Overath am Rathaus. Morgen dann aber wohl so 22 Grad und Sonne und Wolken.
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3: Genießt es, da draußen auf den Autobahnen läuft es heute verhältnismäßig fluffig um 8.33 Uhr. Es blitzt heute aber irgendwann bei euch im Burscheid-Hilgen auf der Witzheldener Straße. Nutzer 207 701 666. Gute Fahrt. Immer gut, wenn ihr euch hier bei uns meldet. Cornelia aus Nümbrecht hat eine WhatsApp geschickt und gesagt, sie freut sich schon voll auf Sonntag. Dann ist das große Nümbrechter Erpelsfest. Das ist immer schön da rund um den Dorfplatz. Dankeschön für deinen Tipp. Wir haben auch welche für euch. Nachts weiß am Stück.
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0: Wir sind im Bergischen unserer Zeit einfach immer weit voraus. Hier ist Radio Berg um 8.45 Uhr am Freitag und morgen startet das Oktoberfest. Hier bei uns, da geht's schon heute los. Hanna Hoffmann aus dem Radio Berg-Team ist da. Heute Abend ist Hüttengaudi in Oberrad Heiligenhaus.
1: Ja, da geht's ordentlich ab. Das ist so richtiges Wiesenfeeling, Musik zum Abfeiern, nette Leute. Und ich könnte auch schwören, dass es da vielleicht Brezeln und Bier gibt.
0: Also, dann schwöre ich aber zurück, dass es auf der Pflaumenkirmes in Rade wahrscheinlich Pflaumen gibt. Und was ich so toll finde, du, die machen da so einen richtig coolen Gottesdienst.
1: Ja, im Autoscooter mit so Lichtern und das Ganze hat dann so richtige Kirmesstimmung. Mhm. Und eine Runde für Lau dürft ihr dann da auch fahren. Übrigens auch in Leichlingen und Wipperfürth ist Stadtfest, auch mit einem tollen Trödelmarkt und Sonntag haben die Geschäfte offen. Und es gibt ein großes Riesenrad in Leichlingen und da könnt ihr euch dann alles mal von oben anschauen.
0: Vielleicht macht ihr auch was anderes und ihr knattert eine Runde. In Wiel-Hengstenberg, da ist so ein Oldtimer-Treffen.
1: Ja, und zwar von Traktoren und Landmaschinen. Ja. Und die Fahrer treten da in Geschicklichkeitsspielen an gegeneinander. Und da zeigen die mal, was die Trecker so richtig drauf haben.
0: Ja, ich habe da tatsächlich Kino im Kopf. Euch viel Spaß beim Knattern, schönes Wochenende. Und wenn ihr mehr Tipps haben wollt, kriegt ihr auf radioberg.de.

Running up that hill, Kate Bush. 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
3: Mit Thorsten Adolfs. Guten Morgen. Zwei Wochen nach der Landtagswahl in Sachsen-Anhalt wird am Wochenende wieder gewählt und das gleich in zwei Bundesländern, Mecklenburg-Vorpommern und Berlin. Und zwei Tage vor den Wahlen könnten die jeweiligen Ausgangslagen nicht unterschiedlicher sein. Christian Böder aus der Nachrichtenredaktion in Berlin sieht es nach einem Kopf-an-Kopf-Rennen zwischen Linken und CDU aus.
4: Das stimmt. Beide Parteien könnten stärkste Kraft im Berliner Abgeordnetenhaus werden und damit den regierenden Bürgermeister stellen. Beide Spitzenkandidaten kommen in Umfragen auf Werte um 20%. Elif Eralp von den Linken will als erste Migrantin ins Rote Rathaus einziehen, hat aber in Stefan Evers von der CDU einen erstaunlich starken Konkurrenten. Der kaum bekannte bisherige Finanz- und Kultursenator war erst vor 10 Wochen in den Wahlkampf eingestiegen. In der Wählergunst liegen aber nicht nur Linke und CDU in Umfragen eng beieinander. Dicht dahinter folgt die AfD mit 18%, dann die Grünen und die SPD und damit die möglichen Koalitionspartner.
3: Schauen wir nach Mecklenburg-Vorpommern, da sieht die Lage völlig anders aus. Im Grunde läuft es auf ein Duell zwischen der SPD und der AfD hinaus.
4: Ja, die AfD führte monatelang in der Wählergunst mit der SPD rund um Ministerpräsidentin Schwesig dicht im Nacken. Mittlerweile hat die sogar knapp aufgeholt. Beide Parteien haben in Umfragen Werte jenseits der 35%. Alle anderen großen Parteien wie CDU und Grüne schaffen nicht mal 10. Aber sie könnten Königsmacher werden und da stehen die Chancen gut für Schwesig, denn mit der AfD will niemand koalieren.
3: Dankeschön, Christian. Und jetzt weitere Meldungen im Überblick. In Deutschland sind mittlerweile 5,67 Millionen Menschen überschuldet. Das hat das Institut für Finanzdienstleistungen ermittelt. Besonders betroffen sind Alleinerziehende. Um Autofahrer bei den hohen Benzinpreisen zu entlasten, fordert der ADAC eine Senkung der Stromsteuer. Das würde auch Privathaushalten bei der Stromrechnung helfen, sagte eine Sprecherin der RP. Außerdem schaffe es für diejenigen Anreize, die darüber nachdenken, sich ein E-Auto zuzulegen. Ermittler sind in NRW gegen eine Gruppe mutmaßlicher Betrüger vorgegangen. Die Bande soll Millionenschäden verursacht haben. Auch von Festnahmen ist die Rede. Die Ermittlungen sollen sich gegen Pflegedienste richten. Aus Sicherheitskreisen heißt es, Intensivpatienten seien jahrelang von unqualifiziertem Personal versorgt worden. Außerdem seien Leistungen berechnet, aber nie erbracht worden. Im Düsseldorfer Landtag geht es heute um den Kinderschutz und zwar im Zusammenhang mit Angeboten wie Nachhilfe, Sprachkursen oder Ferienfreizeiten. Bis jetzt gibt es für private Anbieter nämlich keine einheitlichen Regeln. Während in der klassischen Kinder- und Jugendhilfe strenge Vorgaben gelten, fehlt das bei gewerblichen Anbietern. Das bedeutet, dass es keine verbindlichen Anforderungen an die Qualifikation des Personals gibt und auch niemand genau prüft, wer dort eigentlich mit den Kindern arbeitet. Deshalb haben sich die Regierungsfraktionen und die SPD im Landtag zusammengetan, um bei dem Thema endlich für mehr Sicherheit und klare Standards zu sorgen. Das waren die Nachrichten mit Thorsten Adolfs.
5: Durchschaubar sein, berechenbar, davon hält das Wetter gar nichts im Bergischen. Es ist eine Überraschung. Also eigentlich gibt es heute ganz viel Sonne, kaum Wolken, blauer Himmel. Guck mal raus. Es gibt ganz viele graue Wolken, es nieselt immer mal wieder und es ist noch windig. Das Ganze aber bei 20 Grad später. Aktuell sind es 13 bei euch in Nümbrecht, Oberbech und in Wermelskirchen-Malsberg. Da sind es jetzt 14 Grad. Der Radiowerkverkehr um 9.03 Uhr, der macht Spaß, da ist nicht so viel los heute Morgen. Aber ab jetzt kann es bei euch in Odenthal wieder super knubbelig werden im Kreisverkehr. Da wird jetzt gleich die Baustellenampel nochmal angeschaltet, weil da weiter gesucht werden muss. Da ist eine Leitung kaputt. 0207 701 666. Erzählt doch mal, wie es bei euch läuft. Ach ja, es gibt schon so Momente, mit denen wir einfach nicht rechnen. Ich zum Beispiel gestern an der Kasse, ich hatte so Quark, Kräuter, Kartoffeln gekauft und auch eine fette Packung Marzipan. Und der Mann hinter mir so, junge Frau, bei den Einkäufen, sie werden 100. Ich so, danke für die junge Frau, aber hä? Und er so, das ist doch ausgewogene Ernährung. Kräuter, Quark mit Kartoffeln und dazu Marzipanbrot.
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0: Absolut. Das Radio ist immer active. Hier ist Radio Berg mit Julia Drexler. 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
1: Leonie für euch und gleich Ed Sheeran hier bei Radio Berg am Freitagmorgen. Hoffentlich habt ihr auch ganz viel Spaß und quatscht eine Runde mit den Kollegen über das, was so am Wochenende jetzt hier im Bergischen ansteht. Fragen wir mal die Pflaumen. Seid ihr bereit für eure große Kirmes in Rade vom Wald? Da geht's heute Nachmittag los. Das ist ja immer ein Riesenspektakel für euch. Alle lieben das. Und natürlich dreht sich da auch alles um die Pflaume. Anders wäre ja auch total doof. Diesmal aber in komplett anders. Das hat uns der Bürgermeister Dejan Vucinovic erzählt. Weil dieses Jahr ist nicht nur Fassanstich bei euch, ne?
2: Wir wollten in diesem Jahr eine etwas originellere Eröffnung haben und dann sind wir auf die Idee gekommen, dass wir die längste Pflaumenkuchentafel im Oberbergischen Kreis machen. Ob das jetzt die längste weltweit ist, das wissen wir jetzt noch nicht, aber das werden wir mal in Erfahrung bringen. Aber wir starten mal einen kleinen Rekordversuch im Oberbergischen.
1: So, dann futtert euch da mal wild durch. Es gibt natürlich auch noch Pflaumenschnaps, Marmelade und alles, was man aus Pflaumen so machen kann und gefeiert wird auch. Los geht's heute um 16 Uhr. Was sonst abgeht im Bergischen auf radioberg.de. 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
1: Mit Katja Effey. Guten Morgen. Rade vom Wald soll zum Vorbild für den ganzen oberbergischen Kreis werden, wenn es um den Umgang mit Hitze geht. Ab 2027 soll die Stadt als Pilotkommune zeigen, wie Städte und Gemeinden besser mit langen Hitzephasen umgehen können. So plant es der oberbergische Kreis. David Bosbach hat die Details für Radio Berg.
2: Der Sommer 2026 hat gezeigt, wie unvorbereitet viele Kommunen noch sind. Der heißeste Juni und der trockenste Juli seit Beginn der Wetteraufzeichnungen haben nicht nur Talsperren, Wiesen und Wälder belastet, auch das Gesundheitssystem im Bergischen stand unter Druck. Kühle Orte fehlten oder waren schlicht nicht bekannt. Rade vom Wald soll deshalb als erste Kommune im Kreis einen umfassenden Hitzeaktionsplan entwickeln. Parallel laufen bereits weitere Maßnahmen. 10 oberbergische Unternehmen werden seit Anfang September kostenlos klimaberaten. Kommunale Mitarbeitende werden in Schulungen fit gemacht.
1: Es war ein Schreckmoment im Wermelskirchener Rathaus. Gestern Nachmittag gegen 16 Uhr haben dort die Feuermelder und die Brandmeldeanlage ausgelöst. Das Gebäude wurde sofort geräumt und die Feuerwehr rückte mit insgesamt 30 Kräften an. Wegen starker Verrauchung im kleinen Saal im ersten Stock gingen die Einsatzkräfte mit Atemschutz auf Ursachensuche. Dabei wurden sie schnell fündig. Ein Defekt in der Lüftungsanlage hatte den Rauch ins Gebäude gezogen. Gegen 17 Uhr gab die Feuerwehr Entwarnung und die Mitarbeitenden konnten das Haus wieder betreten. Bereits am Vormittag musste das Wermelskirchener Gymnasium wegen eines kleinen Feuers in einer jungen Toilette im laufenden Betrieb zeitweise geräumt werden. Verletzt wurde in beiden Fällen niemand. Und jetzt weitere Meldungen, kurz und kompakt. Nach mehr als 14 Jahren ist es morgen soweit. Die Kölner Oper öffnet wieder für alle. Um Punkt 12 wird die große Neueröffnung nach der umfangreichen Sanierung gefeiert. Alles in allem hat sie 1,5 Milliarden Euro gekostet. Ein Vierteljahrhundert. Diesen runden Geburtstag feiert das THW in Hückeswagen am Wochenende. Gleichzeitig suchen die Ehrenamtler weiter nach neuen Helferinnen und Helfern, die Lust haben mitzumachen. Die Übungsdienste finden in der Regel freitags abends statt. Am Wochenende stehen beim Weltkindertag auch in vielen bergischen Kommunen die Rechte und Bedürfnisse von Kindern im Mittelpunkt. In Rade vom Wald gibt es am Sonntag zum Beispiel rund um den Schlossmacherplatz ein buntes Mitmachprogramm mit Vereinen, Schulen und Einrichtungen aus der Stadt. In Rösrath feiert die Stadtbücherei auf Schloss Eulenbruch den Abschluss des Sommerleseklubs mit Spiel, Spaß und Preisverleihung. Und damit der Ausflug nichts kostet, Kinder und Jugendliche unter 15 fahren Samstag und Sonntag gratis mit Bus und Bahn.
3: Wir warten und wir warten und wir warten auf die Sonne, die heute ja eigentlich so schön scheinen soll. Fun Fact, tut sie immer noch nicht. Es ist ziemlich grau da draußen, zum Teil windig. Es kann ein einzelner Schauer jetzt auch mit dabei sein. Das Ganze bei so 20 Grad, morgen dann 22 und dann wohl Sonne und Wolken. Warten es ab. Aktuell sind es 13 Grad am Schloss Eicherhof in Leichling, 12 Grad bei euch in Waidbrühl.
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3: 9.33 Uhr, der Radio Berg Verkehr ist total entspannt. Der Jan aus Witzhelden hat aber einen Blitzer entdeckt. Danke dir. In Burscheid-Hilgen, das ist die Witzheldener Straße, da wo ihr nur 30 fahren dürft. 02207 701 666. Blitzer, sagt mir, welches Auto ihr fahrt und ich sage euch, wie viele Knöllchen ihr wohl so kassiert. Tesla-Fahrer, BMW und Audi kassieren die meisten Blitzerknöllchen. Und Mitsubishi-Fahrer, die sind im Schnitt voll brav und werden nur wenig geblitzt. Das ist eine Statistik, in der ich rein theoretisch gut aussehe.
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3: Mit Julia Drexler, moin zusammen, schönen Freitag.

0: Radeberg mit Julia Drexler. Und zusammen ist er immer besser als alleine. Deshalb machen die Vereine in Reichshof, Brücher, Mühle ab heute das vereinte Sommerfest im Bürgerpark. Nick Hart, die hat mir heute Morgen schon erzählt, dass es da ab heute Nachmittag losgeht. Und heute Abend ist dann großer Disco-Abend. Und das Glitzerhemd, das hast du schon drunter.
1: Auf jeden Fall, ja, da habe ich immer drunter. Ja. Schlaf sogar damit.
0: Ich merke schon die Leidenschaft in dir. Heute Abend, ja. 20 Uhr, großer Disco-Abend mit DJ Hermann. Und das ist ja sozusagen der Start bei euch im Bürgerpark Brüchermühle.
1: Genau. Wir haben ja in Brüchermühle jede Menge Vereine, die so ihr eigenes Ding immer machen. Mhm. Die Feuerwehr macht ja jedes Jahr ihr Feuerwehrfest, der Bürgerverein ja sein Sommerfest. Dann die Kiffhäuser, der Schützenverein macht ja auch ihren Tag der offenen Tür. Und dann kam mir die Idee einfach auf, warum machen wir denn nicht alle zusammen mal was?
0: Toll. Ne? Und der Name ist ja schon so clever. Vereintes, genau. Sommerfest, weil alle, genau, Vereine gemeinsame Sache machen.
1: Richtig.
0: Und deshalb, ihr lasst ja richtig krachen. Also heute Abend, ja, Discoabend. Ihr habt eine Kinderkirmes. Macht ihr die etwa selbst?
1: Nee, da kommt ein Schausteller. Der macht zum Beispiel jedes Jahr auch in Denkling auf dem Weihnachtsmarkt die ganzen Schaustellergeschäfte da. Popcornstand, Zuckerwattenstand.
0: So, dann sind die Kleinen schon versorgt und happy, dann können die Eltern auch mal was trinken und ein bisschen,
1: richtig,
0: feiern.
1: Richtig, dafür steht dann der Bierwagen mitten auf dem Platz. Dafür sind wir Asbachtaler, also der Fußballverein, ja, zuständig, damit die Leute auch nicht verdursten.
0: So, guck mal, das ist das Wesentliche beim Sommerfest.
1: Genau, die Feuerwehr macht Currywurst Pommes, ganz klassisch. Der Schützenverein macht Kartoffelspiralen, ganz lecker. Der Bürgerverein verkauft Kaffeekuchen. Dann haben wir noch afrikanische Spezialitäten, oh, wow, die von der Kirchengemeinde.
0: Ja, es ist wirklich für jeden was dabei, deshalb, genau, schicken wir euch auch alle rüber zum, ja, vereinten Sommerfest. Ab heute bis Sonntag im Bürgerpark Brüchermühle. Und du grüßt mal alle Vereine und ihr wisst, ne, Radio Berg ist immer für euch da.
1: Dankeschön, vielen lieben Dank.

Wir machen uns einen guten Start Richtung Wochenende und dann sehen wir uns heute Abend im Affen- und Vogelpark. Da sind die Radio Berg Erlebniswochen. Ja, das wird mega. Und am Dienstag sind wir dann auf dem Lüderich in Overath. Kommt vorbei, macht mit auf radioberg.de. Ich bin Julia Drexler. Raus für heute. Habt ein tolles Wochenende.

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1: Mit Thorsten Adolfs. Guten Tag. In der Spritpreisdebatte gibt es viele Vorschläge und Forderungen. Alles wartet jetzt aber auf Berlin. Kanzler Merz hatte Entlastungen angekündigt, ein konkreter Plan liegt bis jetzt aber noch nicht vor. Nach einem Bericht des Online-Portals Table Briefings sollen Merz, Finanzminister Klingbeil und mehrere Ländervertreter gestern Abend darüber beraten haben. Christian Böder aus dem News-Team. Erste konkrete Eckdaten zu den Entlastungen kommen von CDU-Generalsekretärin Hoppermann.
2: Genau, in der ZDF-Sendung Maybrit Illner sprach sie von Entlastungen zwischen 20 und 25 Cent den Liter. Das wolle man zu Anfang Oktober angehen, das müsse man nun mit den Bundesländern absprechen. Zu Entlastungen über eine Übergewinnsteuer sagte sie dagegen nein, das Geld würde nicht beim Autofahrer ankommen. Mit einer Übergewinnsteuer sollen Gewinne abgeschöpft werden, die Ölkonzerne wegen der Krise extra machen. Finanzminister Klingbeil findet dagegen die Übergewinnsteuer gut und auch die Chefin des Deutschen Gewerkschaftsbundes Fahimi.
1: Vom DGB kommen aber noch deutlich mehr Forderungen.
2: Ja, Fahimi schlug in der Rheinischen Post auch gedeckelte Preise für Benzin, Diesel und auch Gas vor. Außerdem sollten Energie-, Strom- und Mineralölsteuer gesenkt werden. Einen ganz anderen Ansatz haben dagegen der ADAC und das Umweltbundesamt. Beide wollen mehr Anreize, dass immer mehr Menschen auch auf lange Sicht auf Elektromobilität umsteigen. Von den meisten kurzfristigen Entlastungsvorschlägen halten sie wenig. Der ADAC könnte sich aber eine Senkung der Stromsteuer vorstellen und das Umweltbundesamt hält zumindest gezielte Entlastungen über Direktzahlungen für okay.
1: Dankeschön, Christian. Und jetzt weitere Themen im Überblick. Der Zoll ist erfolgreich gegen den Schmuggel von Einweg-E-Zigaretten vorgegangen und hat 13 Verdächtige festgenommen. Die mutmaßliche Bande soll einen Steuerschaden von 33,3 Millionen Euro verursacht haben, heißt es von der Düsseldorfer Staatsanwaltschaft. Greenpeace protestiert im Hamburger Hafen gegen die steigenden Übergewinne der Ölkonzerne. Aktivisten haben dort ein Motiv auf ein Tanklager projiziert. Darauf zu sehen sind viele Euro-Münzen und die Forderung, Ölabzocke stoppen. Greenpeace wirft den Konzern vor, auf Kosten der Bundesbürger immer mehr Profit zu machen. Die Baubranche blickt etwas zuversichtlicher als zuletzt in die Zukunft. Das liegt an der weiter steigenden Zahl von Baugenehmigungen. 22.500 wurden im Juli erteilt. Auch vom IFO-Institut heißt es, die Firmen würden zunehmend Licht am Ende des Tunnels sehen. Die Bundesbürger sind oft zu sorglos im Umgang mit digitalen Medien. Das hat Familienministerin Prien der Mediengruppe Bayern gesagt. Sie vergleicht das digitale Zeitalter mit einem großen Menschheitsversuch. Die Technik werde seit 2 Jahrzehnten genutzt, ohne sich ernsthaft Gedanken über die Risiken zu machen, sagt die Ministerin. Bei gefährlichen Technologien seien alle extrem vorsichtig und würden klare Regeln fordern. Beim Smartphone lasse man dagegen einfach alles laufen und das sei fahrlässig, meint Prien. Vor allem im Umgang mit Kleinkindern zwischen 0 und 3 Jahren fordert sie ein absolutes Bildschirmverbot. Und zwar nicht nur für die Kinder, sondern auch für Eltern, während die Zeit mit ihrem Nachwuchs verbringen. Prien sagt sogar, dass der ständige Blick auf Bildschirme statt in die Augen des Kindes langfristig ähnlich schädliche Folgen haben könne wie Rauchen oder Alkohol in der Schwangerschaft. Soweit die Meldungen mit Thorsten Adolfs.
3: Heute bekommen wir viele Wolken, aber auch ein bisschen Sonne ab. Hier und da schummelt sich auch mal ein kleiner Regenschauer dazwischen. Temperaturen erreichen heute so 21 Grad in der Spitze. Morgen wird es zwar sehr wolkig, aber wir kommen sogar meistens ohne Regen aus. Dafür wird der Sonntag wieder regnerisch. Es ist relativ entspannt auf unseren Straßen. Jetzt alle Staus ab 3 Minuten Wartezeit. A2 Dortmund-Oberhausen zwischen Henrichenburg und Recklinghausen Süd 2 Kilometer, 3 Minuten. Die A3 Oberhausen-Köln zwischen Kreuz-Breitscheid und Mettmann 4 Kilometer. Hier müsst ihr 14 Minuten mehr Zeit einplanen. Auf der A4 Aachen-Köln zwischen Kreuz-Köln-West und Köln-Eiffeltor 2 Kilometer seid ihr nach 4 Minuten durch. Die A4 Köln-Aachen, also die andere Richtung zwischen Kreuz-Köln-Gremberg und Kreuz-Köln-Süd 4 Kilometer. Auch hier 4 Minuten. Die A31 Oberhausen-Gronau zwischen Dreieck Bottrop und Gladbeck, da knubbelt es sich ein bisschen, kostet euch 4 Minuten. A44 Dortmund-Kassel zwischen Soest-Ost und Erwitte-Anröchte 2 Kilometer, 8 Minuten on top. Und die A45 Hagen-Dortmund zwischen Schwerte-Ergste und Westhofener Kreuz 1 Kilometer, 2 Minuten mehr. Euch eine gute Fahrt mit uns. Schönen Vormittag. Die Sendung heute könnte man auch so fast bei ImmoScout finden. Sie klingt ein bisschen wie so eine Wohnungsanzeige. Heute im Angebot 1 Studio, 2 Zimmer. Franz Zimmer heute bei Kevin Zimmer zu Gast. Herzlich willkommen, alle Farben.
4: Hi, dankeschön.
3: Ich sag ja immer besser 2 Zimmer als nur 1, kann man ja haben. Ne? Ich freue mich sehr, dass du da bist. Du kommst ja nicht mit leeren Händen. Du hast deinen neuen Song mitgebracht. Den hören wir gleich. Quatsch mal ein bisschen drüber. Hast du Bock?
4: Ja, sehr gerne.
3: Wunderbar.
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0: Schönen Vormittag. Heute bekommt ihr zwei Zimmer zum Preis von einem.
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2: Heute zu Gast bei Kevin Zimmer. Alle Farben. Er gehört zu den erfolgreichsten DJs und Produzenten Deutschlands und liefert seit Jahren einen Hit nach dem anderen. Alle Farben bringt die Dancefloors zum Beben und schafft gleichzeitig eine sehr emotionale Atmosphäre mit seinen besonderen Songs. Endlich gibt es seine neue Single Same Old Sky.
0: Herzlich willkommen nochmal, alle Farben.
3: Hi, danke schön.
0: Wir sind ja so langsam in der Jahreszeit, bei der die Farbe Grau dann so angekommen ist. Was macht der Herbst mit dir? Zu grau oder magst du auch diese Jahreszeit?
3: Ich bin kein Riesenfan vom Herbst, muss ich sagen. Ich mache mir das Beste draus.
0: Du bist ja begnadeter Koch. Ist es dann die Kürbissuppe zu Herbst?
3: Jein. Also natürlich, bei mir gibt es auch mal eine Kürbissuppe. aber ich finde ja immer... Schade, dass der Kürbis nur für die Suppe verwendet wird. Da geht noch so viel mehr.
0: Was zum Beispiel? Wo wir dich gerade da haben, dann schreibe ich direkt mit.
3: Also natürlich kann man den Kürbis als Risotto verarbeiten in Gnocchis, was sehr gut geht, wenn man ihn backt. Man kann ihn roh essen in einem Salat. Total geil, wenn man den einlegt, so süß-sauer, wie man halt auch Gurken einlegt, dann wird er richtig toll knackig.
0: Hey, ist jetzt Zeit für ein Kochbuch.
3: Nee, da bin ich noch nicht.
0: Vielleicht sind wir erstmal bei so Freundschaftsbüchern, so in der Grundschule oder so. Da wurde man ja auch immer so nach der Lieblingsfarbe gefragt. Weißt du noch, was du da damals immer angegeben hast?
3: Du, das kann ich nicht mehr sagen. Ich war ein extremer Außenseiter.
0: Nee, ernsthaft?
3: Ja, also ich war viel gemobbt, viel für mich alleine, gerade Grundschule, wo man sowas macht. Da hatte ich in der Klasse auch eher weniger Freunde oder gar keine. Das war dann eher außerhalb der Schule. Und in der Schule, da habe ich mich auf dem Schulhof eher verdrückt.
0: Ja, und wenn du jetzt mal so zurückdenkst, ist es so eine Genugtuung auch jetzt zu sehen, wenn man sagt, guck mal, was macht ihr, was mache ich?
3: Ich würde gerne ein Klassentreffen machen und meine Lehrer sehen, weil der ein oder andere Lehrer der absoluten Überzeugung war, dass aus mir nichts wird, weil ich halt immer nur meine eigenen Sachen gemacht habe, wie Kunst oder ich halt für Musik interessieren. Ich hatte ein sehr gutes Allgemeinwissen, das heißt, die Fächer, wo ich damit glänzen konnte, die habe ich auch abgeräumt. Aber wenn es dann Rechtschreibung oder so ging, das habe ich nie so richtig gelernt. Und da war ich auch immer sehr schlecht in Deutsch.
0: Jetzt ist dein neuer Song draußen, Same Old Sky, zusammen mit der britischen Sängerin May Stevens. Gibt es eine schöne Geschichte, wie ihr euch kennengelernt habt, oder war es unsexy, wie es so ganz oft bei so Kooperationen mittlerweile ist? Man hat sich irgendwie im Internet kennengelernt, dann schreibt man sich E-Mail und dann schickt man sich ein paar Soundfiles rüber.
3: Ich habe May Stevens kennengelernt bei einem Songwriting Camp. Dort, also man trifft sich mit vielen Künstlern, schreibt Songs. Und Same Old Sky ist entstanden mit Tiffany Harris im Original. Den spielt ihr sicherlich auch mit Vertigo oder auch andere Songs von ihr.
0: Ja, kennen wir sehr gut hier.
3: Leider ist sie nicht mit der Stimme drauf geblieben, weil sie natürlich jetzt eine eigene Karriere hat. Aber nichtsdestotrotz, genau in der Session oder an dem Tag habe ich halt auch May Stevens kennengelernt. Okay. Und das hat einfach sehr gut gepasst, weil sie dann auch noch stimmklänglich einfach perfekt gepasst hat.
0: Ja, es musste so kommen quasi.
3: Es musste so kommen, ja. Okay.
0: Franz, beim nächsten Mal, wenn du kommst, organisieren wir dir auch mehr als Schokoriegel, die wir dir dahingestellt haben. Ich guck mal vielleicht, was ich koche.
3: Ich bin ja da fürs Kochen.
0: Ja, alles, das ist wunderbar. Wir freuen uns immer, wenn du da bist. Franz Zimmer, alle Farben, schön, dass du da warst. Und jetzt dein neuer Song.

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1: Mit Katja Effey. Guten Tag. Der Sommer 2026 hat im Bergischen Spuren hinterlassen. Talsperren mit extrem niedrigen Wasserständen, verbrannte Wiesen, Wälder, die schon im August ihr Laub abgeworfen haben. Der Oberbergische Kreis reagiert auf den Extremsommer deshalb jetzt mit einem konkreten Maßnahmenpaket zur Klimaanpassung. David Bosbach berichtet für Radio Berg.
2: Seit Anfang September werden 10 oberbergische Unternehmen kostenlos beraten, wie sie ihren Standort klimafit machen können. Möglich machen das erfolgreich eingeworbene Fördermittel, heißt es aus dem Kreis. Parallel werden kommunale Mitarbeitende in Schulungen fit gemacht, den Klimaschutz bei neuen Bauvorhaben rechtssicher zu berücksichtigen. Ab 2027 soll außerdem Radevormwald als Pilotkommune zeigen, wie eine Hitzeaktionsplanung für den gesamten Kreis aussehen kann. Klimawandelanpassung sei eine Daueraufgabe, die nur gemeinschaftlich mit der öffentlichen Hand, Unternehmen, Vereinen und Privatpersonen gelingen könne, so der Oberbergische Kreis.
1: Parken in Bergisch Gladbach wird an einigen Stellen ab dem kommenden Jahr wohl teurer. Zumindest, wenn ein Vorschlag der Verwaltung durchkommt. Der sieht für insgesamt 21 Parkplätze in der Stadt ein Plus von 50 Cent pro Stunde vor. Außerdem soll das Monatsticket in bestimmten Zonen um 15 und das Tagesticket um 1 Euro teurer werden. Hintergrund ist eine neue gesetzliche Vorgabe. Die sorgt unterm Strich dafür, dass die Stadt unter anderem Umsatzsteuer für ihre Parkeinnahmen zahlen muss. Das sorgt für sinkende Einnahmen. Um dieses Minus auszugleichen, sollen die Parkgebühren maßvoll angehoben werden. Wichtig für den angespannten Gladbacher Haushalt. Der Rat soll am 13. Oktober über den Vorschlag entscheiden. Und jetzt weitere Meldungen, kurz und kompakt. In Wuppertal ist gestern Nachmittag Feuer an der neuen Synagoge in Barmen gelegt worden. Das Feuer wurde schnell gelöscht. Verletzte hat es nicht gegeben. Ein 37-jähriger Tatverdächtiger wurde kurz darauf festgenommen. Am Wochenende wird auch in vielen bergischen Kommunen der Weltkindertag gefeiert. In Radevormwald gibt es am Sonntag zum Beispiel rund um den Schlossmacherplatz ein buntes Mitmachprogramm mit Vereinen, Schulen und Einrichtungen. Außerdem können im Gebiet des VRS alle unter 15 gratis mit Bus und Bahn fahren. Am Sonntag wird es auf dem Herborner Hof in Bergisch Gladbach tierisch. Von 10 bis 17 Uhr findet dort der diesjährige Tag der Landwirtschaft statt, inklusive der Kreistierschau. Insgesamt messen sich rund 130 Züchter mit ihren Tieren. Sie kommen aus Rhein und Oberberg, aber auch aus dem Rhein-Sieg-Kreis und dem Kreis Mettmann. Höhepunkt ist die Kür der Miss Bergisch Land, also der schönsten bzw. besten Milchkuh der Region. Außerdem gibt es einen Markt, verschiedene Vorführungen mit Pferden und die Besucher können mit einer VR-Brille die Perspektive einer Kuh einnehmen. Und das waren die Nachrichten mit Katja Effey. Schauen wir aufs Radio Berg Wetter. Das hat heute Vormittag noch vereinzelte Schauer oder Nieselregen im Gepäck. Heute Nachmittag lockert es dann weiter auf und wir bekommen auch die Sonne zu sehen. Dazu werden es 17 Grad in Morsbach und 18 in Rösrath. Der Radio Berg Verkehr. Keine Staus, aber einen Blitzer gemeldet von Jan aus Witzelden. Er sagt, es blitzt in Burschert-Hilgen auf der Witzeldener Straße. Lieben Dank fürs Bescheid sagen und gute Fahrt.
3: Hallo, Kevin Zimmer hier. Schönen Freitag. 2 Wochen lang laufen erwachsene Menschen ab morgen wieder in Leder über die Straße. Morgen beginnt das Oktoberfest. Ja? So gesehen der größte CSD für Heteros.
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3: Alles zum Oktoberfeststart morgen gleich schon hier bei mir. Na.

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0: Backstreet Boys. Nächste Woche Freitag geben sie ihr erstes Konzert, ihr erstes von 10 hier bei uns in NRW in Düsseldorf. Und wahrscheinlich werden sie auch As Long As You Love Me dort singen. Ich gehe fest davon aus und bei 10 Konzerten, ihr werdet ja alle da sein, vermute ich mal. Also viel Spaß dort. Ich frage mich gerade, die Backstreet Boys, laufen die auch auf dem Oktoberfest so schön? Von der Blaskapelle gespielt? Ich weiß nicht, aber ich kann es mir gut vorstellen.
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2: Das Oktoberfest, das ist ein Volksfest für die ganze Familie. Das ist nicht nur Saufen in Trachten, nee. Wie komme ich da auch drauf? Das ist einfach nur ein Missverständnis. Irgendwann hat mal einer gesagt, hier ist Trinken mit Maß. Und das ist dann irgendwie aus dem Ruder gelaufen. Viele denken, Oktoberfest ist einfach nur Karneval mit größeren Gläsern. Ballern im Bierzelt, Zechen am Zapfahren, Schickern beim Schunkeln. Einige glauben sogar, dass nach 2 Maß Bier überhaupt erst der bayerische Dialekt entstanden ist. Ich bin zwar kein Sprachforscher, aber ich verstehe schon, wo der Gedanke herkommt. Wiesen, Haxen, Diesen, Dassen, Dosen, Wassen. 1, 2 Xufe. Ja, wenn ich ein bisschen Schlagseite habe, klingt das schon ähnlich. Und ich mache mich nicht drüber lustig. Ja? Da ist viel Neid dabei. So viel Tradition, Lederhosen, Dirndl und diese tolle Hymne der Bayern. Ein Prosit der Gemütlichkeit. Irgendwie so. Dazu kommt eine Promi-Dichte wie in Monaco. Und dieser geheime Dirndl-Code. Single oder nicht, verrät die Schleife. Links Flirten erwünscht, rechts die Messe ist gelesen. Das ist doch genial. Hier nochmal die Eselsbrücke. Rechts ist da, wo der Daumen links ist. Aber die Hände. Trotzdem immer für sich behalten, Freunde.
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1: Mit Thorsten Adolfs. Guten Tag. Die Ankündigung eines EU-weiten Social-Media-Verbots für Kinder hat auch bei uns in Deutschland wieder die Debatte angefacht, wie wir überhaupt mit digitalen Medien umgehen sollten, besonders im Fall von Minderjährigen. Die EU plant ja ein Verbot für Online-Plattformen wie Instagram, Snapchat und TikTok bis einschließlich 12 Jahre und einen eingeschränkten Zugang bis zum Alter von 14 Jahren. Kontrollieren sollen das dann die Eltern. Christian Böder aus dem News-Team, Bundesfamilienministerin Prien, hält davon gar nichts.
2: Genau, sie sagt, das Tracking von Kindern durch die Eltern, etwa durch Smartphones oder andere Geräte, das geht nicht. Ab dem Grundschulalter haben Minderjährige ein Recht auf schrittweises Nicht-Gesehen-Werden. So lernen sie Eigenverantwortung, überbehütete Kindheit sei schädlich. In puncto Altersgrenze für den Zugang zu Social Media ist sie strikt, kein Zugang zu Digitalgeräten bis 3 Jahren. Auch sonst pocht Prien generell beim digitalen Umgang auf eine harte Linie, auch bei Erwachsenen. Sie sagt, seit über 20 Jahren nutzen wir Smartphones und Co., eine rasant sich ändernde Technologie, aber wir haben die Risiken nie abgeschätzt, das war naiv. Sie begrüßt die EU-Pläne, Europa sei der einzige große Wirtschafts- und Gesellschaftsraum, in dem es überhaupt Regulierungsansätze gäbe.
1: Auch der Kinderschutzbund hat auf die EU-Pläne reagiert und sagt, pauschale Zugangsbeschränkungen sind nicht gut.
2: Ja, der Bund gibt zu bedenken, dass vor allem für Jugendliche die sozialen Kontakte über Social Media wichtig sind, wenn sie in Haushalten und Familien groß werden, in denen es Probleme gibt oder in denen sie vernachlässigt werden. Vereinspräsidentin Andresen sagte dem Redaktionsnetzwerk Deutschland außerdem, dass es noch zu viele technische Fragen zur Kontrolle der Altersfeststellung gäbe. Die müsste nicht nur zuverlässig, sondern auch diskriminierungsfrei funktionieren.
1: Dankeschön, Christian. Und jetzt weitere Meldungen im Überblick. Diesel ist über Nacht wieder teurer geworden. Mittlerweile kostet der Liter im Schnitt 2,47 Euro. Der Benzinpreis sank dagegen nach Angaben des ADAC leicht auf 2,30 Euro pro Liter. Kanzler Merz hat angekündigt, die Bürger zu entlasten. In der Koalition wird aber noch über das Wie gestritten. DGB-Chefin Fahimi wirft der Bundesregierung vor, ihre Politik falsch auszurichten. Und sie warnt im Fall einer AfD-Regierung vor einem Ruin Deutschlands. Ende nächster Woche soll es in 15 Großstädten Kundgebungen des Deutschen Gewerkschaftsbundes gegen den Kurs der Regierung geben. Dort wolle man den Ärger auf die Straße bringen, sagte Fahimi der RP. Der erste F-35-Kampfjet wird heute an die Bundeswehr übergeben. Verteidigungsminister Pistorius wird ihn im US-Bundesstaat Texas in Empfang nehmen. Nächstes Jahr sollen die ersten Maschinen auf dem Flieger Horst Büchel in der Eifel stationiert werden und dann schrittweise die Tornados der Luftwaffe ablösen. Die Impfquoten bei Kindern sinken aktuell in vielen Ländern der Europäischen Union und auch bei uns in Deutschland. Experten des Fachmagazins The Lancet schlagen deshalb Alarm. Sie sagen, besonders kritisch sei der Rückgang der Impfungen bei Krankheiten wie Kinderlähmung oder Infektionen durch Bakterien, die bei Babys schwere Hirnhautentzündungen auslösen können. Experten vermuten, dass die Corona-Pandemie, aber auch Fehlinformationen und ein sinkendes Vertrauen in Impfstoffe eine große Rolle spielen. Der Rückgang der Impfquoten ist deshalb gefährlich, weil diese Impfungen der wichtigste Schutz für die öffentliche Gesundheit sind und wir die Krankheiten, die damit bekämpft werden, eigentlich schon fast im Griff hatten. Soweit die Meldungen mit Thorsten Adolfs.
3: Heute ist der Himmel oft ziemlich voll mit Wolken, aber ein bisschen Sonne ist trotzdem drin. Zwischendurch kann auch mal ein kurzer Regenschauer vorbeiziehen, aber nichts Schlimmes. Maximal kommen wir heute so auf 21 Grad. Morgen bleibt es zwar stark bewölkt, dafür ist der Regen eher selten. Am Sonntag wird es dann wieder regnerisch. Und jetzt schauen wir für euch auf die Straßen. Alle Staus ab 4 Minuten Zeitverlust. A2 Dortmund-Oberhausen zwischen Essen-Gladbeck und Dreieck-Bottrop 2 Kilometer, 4 Minuten mehr. A3 Köln-Oberhausen zwischen Kreuz-Hilden und Mettmann 1 Kilometer, Planter 5 Minuten ein. A4 Aachen-Köln zwischen Kreuz-Köln-West und Köln-Eiffeltor 3 Kilometer, 4 Minuten. Die A31 Oberhausen-Gronau zwischen Dreieck-Bottrop und Gladbeck, da knubbelt es sich ein bisschen. Das bedeutet 5 Minuten mehr einplanen. A46 Brilon-Arnsberg-Neheim zwischen Arnsberg-Altstadt und Neheim Süd 1 Kilometer plus 5 und die A52 Mönchengladbach-Düsseldorf zwischen Kreuz Neersen und Karst Nord. Auch da dichter Verkehr bedeutet 5 Minuten, dann seid ihr durch. Ich wünsche euch ein gutes und sicheres Ankommen. 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Und wir hören Herbert Grönemeyer gleich schon mit Was soll das?
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3: Ich bin Kevin Zimmer. Vorher noch Teddy Swims, Mr. Know-It-All. Euch einen schönen Freitag.

0: Musste mal um 21 Uhr auf der Wiesn spielen, den Song. Gucken, wie die gucken. Tom Odell und Another Love hier bei uns. Morgen geht's wieder los. Oh, Zapfties. Oktoberfest in München. Wir freuen uns schon auf 10 Galileo-Reportagen auf Pro7 über Wiesn, Kellnerinnen und den Rettungsdienst. Ja, gehört ja mittlerweile auch zur Tradition sowas dazu. Wir haben uns gedacht, ihr müsst ja gar nicht so weit fahren zum Oktoberfest. Es gibt so viele Oktoberfeste hier bei uns in NRW. Das in München, das ist dagegen ja nur eins, ja. In Düsseldorf läuft zum Beispiel schon das Oktoberfest in Ella oder auch das Klever Oktoberfest ist jetzt am Wochenende. Dann gibt es ein Oktoberfest in Köln, es gibt das Rüh-Oktoberfest am Flughafen Essen-Mülheim, es gibt eins in Münster und noch zig mehr. Wir gucken jetzt mal nach Eschweiler. Da gibt es heute und morgen die Eschweiler Wiesn. Die sind richtig groß und die wissen das auch, dass sie groß sind. Kollegin Kimberly Kahle war da.
1: Das größte Festzelt in ganz NRW. Damit kann man schon mal angeben, würde ich sagen. Während man dann die ein oder andere Haxe isst. Oder was darf es bei euch sein auf den Wiesn?
2: Leberkäse.
3: Knödel. Kässpätzle. Käse und mit Spätzle. Die beiden besten Sachen, die es gibt.
1: Gut, danach ist man dann aber auch voll, also sehr voll. Bewegen danach eher Fehlanzeige. Aber gut, man kann ja auch im Sitzen klatschen und ein bisschen Stimmung verbreiten. Nur die auf der Bühne. Die sollten vorher vielleicht nicht so deftig essen. Kleiner Tipp deshalb an Micky Krause, Lorenz Büffel und die Höhner. Ihr nehmt besser eine Brezen vorher. Was zum Runterspülen bekommt ihr dazu auch noch? Bier. Sehr viel Bier. Rund 50.000 Bierkrüge werden da pro Tag über die Theke gehen. Nicht ganz so viele wie beim Münchner Oktoberfest, aber ja, schmecken tut's genauso gut, ne? Und das Feeling, das ist eigentlich auch so wie in München. Draußen gibt's einen großen Biergarten, eine Foodmeile mit noch mehr leckeren Sachen, um sich den Bauch vollzuschlagen oder auch wieder nüchtern zu werden. Und Kirmesstände, die sind auch da. Da könnt ihr dem Lukas ordentlich einen reinhauen. Also, wenn ihr dafür noch oder wieder die nötige Kraft habt. Ich meine, so ein Ausflug auf die Wiesn, das ist ja schon eine körperliche Höchstleistung bei vielen.
0: Ja, Kimberly Kahle, vielen Dank. Heute stellen wir euch noch mehr Oktoberfeste hier bei uns in NRW vor. Wer braucht da noch München? Ich meine, 16 Euro, die Maß Bier, ja? Wann gilt die Spritpreisbremse eigentlich mal da?

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1: Zusammen ist ja immer besser als alleine. Und deshalb machen die Vereine in Reichshof Brüchermühle ab heute das vereinte Sommerfest im Bürgerpark. Und Nick Harty hat mir schon heute Morgen erzählt, dass er bereit ist für den Disco-Abend. Glitzerhemd ist drunter.
2: Auf jeden Fall, ja, dann habe ich immer drunter. Ja. Schlaf sogar damit.
1: Mega, die Stimmung wird so toll, ihr habt so viel Humor und es ist einfach Wahnsinn, was ihr ehrenamtlich dafür alle auf die Beine stellt. Also viel Spaß beim vereinten Sommerfest im Bürgerpark Brüchermühle bei euch in Reichshof. 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Das wird mega, meldet euch an auf radioberg.de. Ich bin Julia Drexler, schönes Wochenende.
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1: Mit Katja Effey. Guten Tag. Morgen ist der Tag des Handwerks und den nutzt die Handwerkskammer, um Nachwuchs für die Betriebe in der Region zu gewinnen. Sie lädt heute zum Mitmachtag auf ihren Ausbildungscampus in Köln-Ossendorf ein. Wie wichtig das Handwerk im Bergischen ist, zeigen Zahlen der Landesstatistiker. Alex Pesch hat die Details für Radio Berg.
2: Im Oberbergischen und Rheinisch-Bergischen Kreis zusammen gibt es laut der letzten Statistik über 4.000 Handwerksbetriebe. Wenn man diese Zahlen auf die Bevölkerung hochrechnet, liegt das Bergische deutlich über dem landesweiten Schnitt von 605 Handwerksbetrieben pro 100.000 Einwohnern. Oberberg kommt auf 732 Betriebe, das Rheinisch-Bergische sogar noch auf 50 mehr. Handwerks-Azubis werden im Bergischen dringend gesucht. Die Statistik zeigt auch, über die Hälfte der Auszubildenden machen ihre Ausbildung in der Nähe ihres Wohnorts.
1: Radevorm Wald soll zum Vorbild für den ganzen Oberbergischen Kreis werden, wenn es um den Umgang mit Hitze geht. Ab 2027 soll die Stadt als Pilotkommune zeigen, wie Städte und Gemeinden besser mit langen Hitzephasen umgehen können. So plant es der Kreis. Der Sommer 2026 habe gezeigt, wie unvorbereitet viele Kommunen noch sind. Der heißeste Juni und der trockenste Juli seit Beginn der Wetteraufzeichnungen haben nicht nur Talsperren, Wiesen und Wälder belastet, auch das Gesundheitssystem im Bergischen stand unter Druck. Kühle Orte fehlten oder waren schlicht nicht bekannt. Radevorm Wald soll deshalb als erste Kommune im Kreis einen umfassenden Hitzeaktionsplan entwickeln. Parallel laufen bereits weitere Maßnahmen. Und jetzt weitere Meldungen, kurz und kompakt. In Köln-Mülheim ist heute früh mehrfach auf ein Reihenhaus geschossen worden. Die Polizei fahndet in diesem Zusammenhang nach einer flüchtigen Person. Verletzte hat es nicht gegeben. In einer Wohnung, deren Fenster getroffen wurde, hatte zur Tatzeit ein 10-jähriges Kind geschlafen. Ein Vierteljahrhundert. Diesen runden Geburtstag feiert das THW in Hückeswagen am Wochenende. Gleichzeitig suchen die Ehrenamtler weiter nach neuen Helferinnen und Helfern, die Lust haben, mitzumachen. Die Übungsdienste finden in der Regel freitags abends statt. Am Sonntag wird es auf dem Herborner Hof in Bergisch Gladbach tierisch. Von 10 bis 17 Uhr findet dort der diesjährige Tag der Landwirtschaft statt, inklusive der Kreistierschau. Insgesamt messen sich dort rund 130 Züchter mit ihren Tieren. Sie kommen aus Rhein und Oberberg, aber auch dem Rhein-Sieg-Kreis und dem Kreis Mettmann. Höhepunkt ist die Kür der Miss Bergisch Land, also der schönsten bzw. besten Milchkuh der Region. Außerdem gibt es einen Markt, verschiedene Vorführungen mit Pferden und die Besucher können mit einer VR-Brille die Perspektive einer Kuh einnehmen. Und das waren die Nachrichten mit Katja Effey. Schauen wir aufs Radio Berg Wetter, da lockert es Richtung Nachmittag immer mehr und öfter auf und die Sonne zeigt sich. Sommerlich warm wird es aber nicht, wir bekommen 16 Grad in Nümbrecht und 17 in Wermelskirchen. Morgen gibt es viele Wolken, aber ab und an auch sonnige Phasen bei Werten knapp über 20 Grad. Sonntag stellenweise Schauer und es kühlt sich wieder ein paar Grad ab. Der Radio Berg Verkehr, aktuell alles frei. Gute Fahrt!
3: An dieser Stelle vielleicht mal herzlichen Glückwunsch. Haben wir schon gerade, haben wir noch nicht, ne? Wir haben noch nicht gratuliert. Ich meine, hey, der kommt aus NRW, Kind des Ruhrgebiets, wird heute 75. Wolfgang Petri, ja, herzlichen Glückwunsch, alles Gute, 75, wow, ja. Mit 75 stehst du morgens auch auf und denkst dir, Hölle, Hölle, Hölle.
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3: Ich bin Kevin Zimmer, euch einen schönen Freitag. Hi.

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0: Michael Schulte ist ein Frühaufsteher, Streber. 5 a.m., 5 Uhr morgens hier bei uns. So, hallo zusammen an diesem Freitag.
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0: Wir brauchen uns alle, um die Demokratie zu leben. Wie wichtig ist sie für unsere Gesellschaft? Was können wir tun, um sie zu schützen? Warum sind wir Medien auch so wichtig für ein demokratisches Miteinander? Das Ganze ist eine bundesweite Aktion. Medien aus ganz Deutschland machen damit, deswegen wir logischerweise auch. Und wir waren im Zuge dessen auch im Herzstück der Demokratie hier bei uns in NRW, dem Landtag in Düsseldorf. Dort haben wir mit Besuchern gesprochen und gefragt, ja, wie wichtig ist euch eigentlich Demokratie?
2: Demokratie ist sehr wichtig. Wir haben so viele Menschen, so viele Kulturen hier in dem Land und alle Menschen müssen irgendwie gehört werden.
3: Also ich finde das relativ wichtig, weil es einfach gut ist, wenn jeder sich beteiligen kann und jeder seine Meinung äußern kann und auch seine Sachen durchsetzen kann.
4: Ich glaube, Gesellschaft funktioniert nur mit Demokratie, zwischenmenschliche Beziehungen funktionieren nur mit Demokratie und ich glaube, das fängt schon im Kindergarten an, wer sich um eine Schaufel streitet oder irgendwie, dass man da in den Diskurs kommt und Kindern auch schon früh beibringt, dass das auch schon Demokratie ist.
5: Ja, ohne Demokratie ist alles nichts. Also es ist schon eine ziemlich wichtige Angelegenheit und wir müssen uns halt alle einmischen, sonst funktioniert sie nicht.
0: Da, recht hat er. Alle Infos zu unserer Themenwoche Demokratie braucht viele Stimmen findet ihr natürlich auch bei uns im Internet.
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1: Mit Thorsten Adolfs. Guten Tag. Gibt es einen Zusammenhang zwischen dem Drohnenfund von Wunsdorf und dem am Flughafen in Leipzig? Das prüft jetzt die Bundesanwaltschaft. Nach Medienberichten soll die Bauweise beider Drohnen wohl ähnlich sein. Mehr dazu von Christian Böder aus dem News-Team.
2: Die Drohnenteile waren Anfang der Woche am Bundeswehrfliegerhorst Wunsdorf in Niedersachsen gefunden worden. Eines davon soll aus einem 3D-Drucker kommen und so nicht im Handel erhältlich sein. Die Bundesanwaltschaft hat das nicht kommentiert. Nach aktuellem Stand der Ermittlungen war eine Drohne in der Nähe des Fliegerhorstes abgestürzt und dann auseinandergebrochen. Immer noch läuft die Suche nach weiteren Fragmenten. Der Fliegerhorst Wunsdorf gehört mit zu den wichtigsten Bundeswehrstandorten in Deutschland. Von dort starten die rund 50 A400M-Maschinen der Luftwaffe. Das sind die schweren Transportflieger. Anfang August war am Flughafen Leipzig eine Sprengstoffdrohne in der Nähe ukrainischer Frachtflieger gefunden worden. Die Bundesregierung spricht von einem Anschlagsversuch durch Russland.
1: Und jetzt weitere Nachrichten im Überblick. Die Bundeswehr wächst und sie bleibt personell im Plan. Ende August dienten gut 186.000 Soldatinnen und Soldaten. Damit liegt die Personalstärke laut Verteidigungsministerium um rund 4.000 Soldaten über dem Vorjahresstichtag und weiterhin im gesetzlich festgelegten Zielkorridor. Die Bundesregierung berät weiter, wie sie die Bürger bei den hohen Spritpreisen entlasten kann. Nötig sei jetzt ein klares, schnelles Signal an den Zapfsäulen, sagte Finanzminister Klingbeil. Er ist für einen Preisdeckel und eine europäische Übergewinnsteuer für die Mineralölkonzerne. Das lehnt die Union allerdings ab. Arbeitsrechtler haben gerade wegen der schwachen Konjunktur und immer mehr Firmenpleiten deutlich mehr zu tun als sonst. Nach Angaben des Gesamtverbandes der Versicherer entfielen von April bis Juni gut 15% aller Schäden in der Rechtsschutzversicherung auf Streitigkeiten rund um das Arbeitsverhältnis. In der Fußball-Bundesliga geht es am Abend mit dem vierten Spieltag weiter. Der FC Bayern empfängt zu Hause Union Berlin und will mit einem Sieg zumindest vorübergehend die Tabellenspitze übernehmen. Danny Hoppe hat den Ausblick.
3: Es sind ungewohnte Tage in München, denn das Gefühl, nicht auf Platz 1 zu stehen, kennt man dort kaum noch. Die Bayern sind noch nicht so dominant wie in der letzten Saison. Erst die Nullnummer bei Aufsteiger Schalke, dann der mühsame 2:1-Sieg beim Dorfclub Elversberg. Das ist zu wenig für die Münchner Ansprüche und deshalb gab es zuletzt auch eine klare Ansage von Sportvorstand Max Eberl. Egal ob Elversberg, Dortmund oder Real Madrid, man müsse in jedem Spiel ans Limit kommen. Präsident Heiner sieht es noch etwas entspannter. Entscheidend sei, dass man am Ende auf Platz 1 stehe. Trotzdem wird gegen Union heute ein klarer Sieg erwartet. Die Berliner sind schwach in die Saison gestartet und stehen direkt unten drin.
1: Das waren die Nachrichten mit Thorsten Adolfs.
4: Heute gibt es viele Wolken am Himmel, ab und zu zeigt sich aber auch mal die Sonne. Vereinzelt kann auch mal so ein kleiner Regenschauer runterkommen, nichts Wildes. Die Höchstwerte liegen heute bei rund 21 Grad. Morgen ist es zwar weiterhin ziemlich wolkig, aber eben auch meistens trocken. Das ist die gute Nachricht. Der Sonntag, das ist die schlechte Nachricht, der wird dann wieder nasser. Und jetzt alle Staus ab 7 Minuten Zeitverlust. Wir starten auf der A1 Köln-Euskirchen zwischen Hürth und Kreuz-Bliesheim 5 Kilometer 7 Minuten. A3 Köln-Oberhausen zwischen Duisburg-Weder und Oberhausen-Lierich 3 Kilometer 8 Minuten. A4 Köln-Aachen zwischen Kreuz-Köln-Gremberg und Kreuz-Köln-Süd 4 Kilometer 11 Minuten. A40 Venlo-Duisburg zwischen Wachtendonk und Kerken 3 Kilometer 9 Minuten. Und die A46 Brilon-Arnsberg-Neheim zwischen Arnsberg-Altstadt und Neheim-Süd 3 Kilometer bedeutet 29 Minuten Zeitverlust. Allen unterwegs, gute Fahrt mit uns. So, der Ballermann wird ein bisschen zum zweiten Las Vegas. Ich meine, Ballermann-Sänger Lorenz Büffel ist jetzt auch unter die Trauredner gegangen. Das macht ja gerade jeder, ne? Wenn es nicht mehr läuft, dann Trauredner, klar. Aber er hat sogar eine Kapelle eröffnet, direkt am Megapark. Und da kann man sich trauen lassen. Jetzt frage ich mich, die sich da trauen lassen, sind ja oft in einem Zustand, naja, ich weiß gar nicht, ob die wissen, was die da machen. Und ab wie viel Promille gilt eine Hochzeit eigentlich dann auch nicht mehr? Wir fragen gleich mal unseren Radiorechtsanwalt. Gleich hier bei mir. Ich bin Kevin Zimmer. Prost!
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0: Kader und Evacuate the Dancefloor, das läuft dann wahrscheinlich auch auf der einen oder anderen Hochzeit am Ballermann, könnte ich mir zumindest so als so Einlaufmusik vorstellen. Ja, ist jetzt ganz offiziell möglich, direkt neben dem Megapark kannst du heiraten und es traut dich Ballermann-Star Lorenz Büffel in einer Kapelle. Scheiß die Wand an, ist das romantisch. So, steht da auch wirklich drüber, ne? Büffels Mega-Chapel im Neon-Schriftzug steht das da dran. Es sieht ein bisschen aus wie Las Vegas, wahrscheinlich soll es auch so aussehen. Und der Ansturm scheint auch wirklich groß zu sein. Die ersten Hochzeitspaare wurden auch schon von ihm höchstpersönlich getraut. Natürlich waren sie dabei stilecht gekleidet, hatten so Adiletten an, Tennissocken, ja, Ballermann halt. Und knapp 4000 haben sich angemeldet, weil sie von ihm getraut werden wollen. In dieser Kapelle. Ich weiß nicht. Aber jetzt steht die Kapelle ja direkt neben dem Megapark. Da haben wir uns natürlich gefragt, ne, wenn du so nach 15 Bier dich kennenlernst, da versehentlich reinstolperst. Wir fragen besser mal nach. Wir haben ja unseren Radiorechtsanwalt Arne Kempkens und der sollte mal für uns nachforschen, ist so eine Hochzeit im Suff eigentlich rechtskräftig möglich?
1: Eine gesetzliche Obergrenze für Promille, beispielsweise wie beim Autofahren, 1,1, gibt es bei der Eheschließung nicht. Allerdings, wenn festgestellt wird, dass die Betroffenen zu betrunken sind, dass sie überhaupt nicht mehr wissen, was sie tun, dann muss der Standesbeamte oder die Standesbeamtin die Eheschließung abbrechen, weil ja Zweifel an der Ernsthaftigkeit bestehen müssen und an der Geschäftstüchtigkeit und an der Geistestätigkeit.
0: Alles klar. An der Geschäftstüchtigkeit und der Geistestätigkeit. Das ist Geistestätigkeit am Ballermann heiraten. Nein, das ist alles in Ordnung. Da mache ich mir gar keine Sorgen. So, vielleicht bauen Sie daneben einfach so eine Scheidungskapelle noch auf. Du.
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1: Mit David Bosbach. Guten Tag. Azubis werden im Handwerk im Bergischen dringend gesucht. Der heutige Mitmachtag der Handwerkskammer soll Jugendlichen Lust auf eine Karriere im Handwerk machen. Auf dem Ausbildungscampus in Köln-Ossendorf können sie verschiedene Berufe praktisch kennenlernen. Vom Mauern bis hin zum Blick in eine Wärmepumpe per AR-Brille. Alex Pesch berichtet für Radio Berg.
2: Der Nachwuchs wird gebraucht. In Rhein und Oberberg gibt es jeweils mehr als 2000 Handwerksbetriebe. Das zeigen Zahlen der Landesstatistiker aus dem Jahr 2024. Das sind deutlich mehr als im Landesschnitt, wenn man die Zahlen auf die Bevölkerung umrechnet. Besonders gefragt sind Kraftfahrzeugmechatroniker, Elektroniker sowie Anlagenmechaniker für Sanitär, Heizung und Klimatechnik. Im ersten Lehrjahr verdienten 2025 Friseure mit 710 Euro Ausbildungsvergütung am wenigsten, angehende Fachkräfte, unter anderem in den Bereichen Zimmerer- und Maurerhandwerk, mit 1.080 Euro am meisten.
1: Parken in Bergisch Gladbach wird an einigen Stellen ab dem kommenden Jahr wohl teurer. Zumindest, wenn ein Vorschlag der Verwaltung durchkommt. Der sieht für insgesamt 21 Parkplätze in der Stadt ein Plus von 50 Cent pro Stunde vor. Außerdem soll das Monatsticket in bestimmten Zonen um 15 und das Tagesticket um 1 Euro teurer werden. Hintergrund ist eine neue gesetzliche Vorgabe. Die sorgt unterm Strich dafür, dass die Stadt unter anderem Umsatzsteuer für die Parkeinnahmen zahlen muss. Das sorgt für sinkende Einnahmen. Um dieses Minus auszugleichen, sollen die Parkgebühren angehoben werden. Wichtig für den angespannten Gladbacher Haushalt. Der Rat soll am 13. Oktober über den Vorschlag entscheiden. Und jetzt weitere Meldungen kurz und kompakt. In Köln-Mülheim ist heute früh mehrfach auf ein Reihenhaus geschossen worden. Die Polizei fahndet in diesem Zusammenhang nach einer flüchtigen Person. Verletzte gab es nicht. In einer Wohnung, deren Fenster getroffen wurden, hatte zur Tatzeit ein 10-jähriges Kind geschlafen. Am Sonntag wird es auf dem Hebborner Hof in Bergisch Gladbach tierisch. Von 10 bis 17 Uhr findet dort der diesjährige Tag der Landwirtschaft statt, inklusive der Kreistierschau. Höhepunkt ist die Kür der Miss Bergisch Land, also der schönsten bzw. besten Milchkuh der Region. Passend zum Tag ohne Verkehrstote hat es gestern einen Sondereinsatz der rheinisch-bergischen Polizei gegeben. Dabei stand kreisweit der Schutz von Fußgängern im Fokus. Insgesamt wurden 19 Verwarngelder an Rad-, Pedelec- und E-Scooterfahrer verhängt. Sie alle waren unerlaubterweise in einer Fußgängerzone unterwegs. Ein E-Scooterfahrer stand dabei außerdem unter Heroineinfluss und sein Scooter war frisiert und damit schneller als die erlaubten 20 km/h. Ihn erwartet ein Strafverfahren. Gleiches gilt für einen weiteren Mann, der unter Alkoholeinfluss mit seinem Gefährt unterwegs war. Und das waren die Nachrichten mit David Bosbach. Das Radeberg-Wetter wird im Laufe des Tages immer freundlicher. Nach den leichten Schauern heute früh zeigt sich am Nachmittag immer mal wieder die Sonne. Dazu werden es 17 Grad in Morsbach und 18 in Odenthal. Morgen ist es dann eher bewölkt. Es gibt nur hier und da ein paar sonnige Phasen bei Temperaturen knapp über 20 Grad. Der Radiobergverkehr auf der A3 Köln Richtung Oberhausen zwischen Köln-Mülheim und Kreuz-Leverkusen. 1 Kilometer stockender Verkehr dauert 2 Minuten länger. Und die A4 Köln Richtung Olpe zwischen Bielstadt und Gummersbach. 1 Kilometer Stau dauert 4 Minuten länger.
3: Und damit sind wir auch schon in der romantischen Abteilung dieser Show angekommen. Heute ist nämlich Tag der ersten Liebe. Und als ich das gesagt habe, ich kenne euch, ja, da geisterte er bei euch im Kopf wiederum dieser eine Name, den ihr nie mehr vergessen habt. Bärbel, Melanie, Christina, Christoph, Hans, wer auch immer. Ich hoffe, ihr habt einen Namen im Kopf. Also in diesem Sinne, schönen Tag der ersten Liebe.
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3: Ich bin Kevin Zimmer, ne? Wer hat an mich gedacht?

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1: Mit Danny Hoppe, guten Tag. Die Spritpreise steigen und steigen. Viele Autofahrer im Land sind deshalb frustriert und warten auf Maßnahmen der Politik. In den letzten Tagen wurden zwar immer wieder Entlastungen versprochen, wie die aussehen sollen, ist aber weiter unklar. Heute kommen die EU-Finanzminister in Dublin zusammen, um auch über das Thema zu sprechen. Finanzminister Klingbeil will Werbung machen für eine Übergewinnsteuer auf zusätzliche Gewinne der Mineralölkonzerne. Malte Albrecht aus dem News-Team. Chancen, dass das durchkommt, gibt's aber kaum.
2: Nein. In Dublin geht es ohnehin erstmal nur um einen ersten Austausch. Da will man quasi vorfühlen, könnte so eine Übergewinnsteuer eine gemeinsame europäische Lösung sein. Bei uns in Deutschland wurde die ja schon mal 2022 für Energiekonzerne vorübergehend eingeführt, nachdem die Energiepreise wegen des Ukraine-Kriegs stark gestiegen waren. Die Steuer führte aber zu rechtlichen Bedenken. Deshalb gibt es auch in der Bundesregierung keine Einigkeit. Wirtschaftsministerin Reiche zum Beispiel lehnt eine Übergewinnsteuer ab. Sie will lieber die Spritpreise per Steuerrabatt senken. Außerdem legt sie Direktzahlungen an Geringverdiener vor.
1: Ja, aber aus Sicht der Autofahrer drängt die Zeit natürlich und Bundeskanzler Merz hatte ja auch schnelle Hilfen versprochen.
2: Ja, richtig, aber auch eine Spitzenrunde gestern Abend hat keine endgültige Einigung gebracht, obwohl vor allem die CDU vor den anstehenden Landtagswahlen in Mecklenburg-Vorpommern und Berlin enorm unter Druck steht, schnell zu liefern. Immerhin wurden schon mal konkrete Zahlen genannt, wie hoch die Entlastung ausfallen könnte. CDU-Generalsekretärin Hoppermann sprach im ZDF von 21 bis 25 Cent pro Liter ab Anfang Oktober. Das wäre ja durchaus eine spürbare Entlastung. Also das Ziel steht, nur der Weg dahin, da gibt es in der schwarz-roten Koalition noch sehr unterschiedliche Vorstellungen.
1: Danke, Malte. Und jetzt weitere Meldungen im Überblick. Der Fund von Drohnenteilen in der Nähe des Bundeswehrfliegerhorsts Bunsdorf hat die Bundesanwaltschaft auf den Plan gerufen. Sie prüft nach eigenen Angaben, ob es einen Zusammenhang mit dem Drohnenvorfall am Leipziger Flughafen gibt. Es gebe gewisse Ähnlichkeiten, heißt es. Die schlechte Wirtschaftslage sorgt dafür, dass immer mehr Streitigkeiten um den Arbeitsplatz vor Gericht landen. Das hat der Gesamtverband der Versicherer mitgeteilt. Demnach entfielen etwa 15% aller Schäden in der Rechtsschutzversicherung auf Streitigkeiten rund um das Arbeitsverhältnis. In Köln sind am Morgen mehrere Schüsse auf ein Wohnhaus abgegeben worden. Das hat die Polizei bestätigt. Getroffen wurden demnach die Fensterfront einer Pizzeria und die Wohnung darüber. Verletzt wurde laut Polizei aber niemand. Bei manchen Lastern, die auf unseren Straßen unterwegs sind, fragt man sich häufiger schon mal, dürfen die eigentlich noch fahren? Ein ganz besonderes Exemplar davon hat die Polizei in Lüdenscheid aus dem Verkehr gezogen. Einen völlig überladenen Autotransporter, der fast schon auf dem Boden schleifte. An ihm wurden insgesamt 39 Mängel festgestellt. Viele davon waren so groß, dass die Polizei ihn als lebensgefährlich eingestuft hat. Stark abgefahrene Reifen, kaum noch Bremswirkung, gebrochene Metallrahmen und eine so marode Anhängerkupplung, dass der Hänger sich jederzeit hätte lösen können. Eigentlich sei an dem Transporter alles kaputt gewesen, teilte die Polizei mit. Das Fahrzeug durfte deshalb keinen Meter mehr bewegt werden. Und das waren die Nachrichten mit Danny Hoppe.
3: Heute müssen wir uns auf viele Wolken einstellen. Wenig Sonne ist aber auch dabei. Das ist das Schöne. Hier und da kann es vielleicht mal kurz regnen, aber nichts Schlimmes. Kleiner Schauer, das war's. Temperaturen schaffen wir heute bis 21 Grad. Morgen ist es zwar auch noch sehr wolkig, aber in den meisten Fällen bleibt es trocken. Sonntag, da kommt dann der Regen wieder zurück. Wird ein bisschen voller auf den Straßen, jetzt alle Staus ab 7 Minuten. Die A1 Köln-Euskirchen zwischen Hürth und Kreuz-Biesheim 6 Kilometer, 13 Minuten mehr. Die A3 Köln-Oberhausen zwischen Duisburg-Weder und Oberhausen-Dierich 3 Kilometer, 13 Minuten und top. A4 Köln-Aachen zwischen Kreuz-Köln-Gremberg und Köln-Eifeltau 4 Kilometer, 7 Minuten. Und die A46 Brilon-Arnsberg-Neheim zwischen Arnsberg-Altstadt und Neheim-Süd 3 Kilometer, 15 Minuten. Ich wünsche euch eine gute Fahrt. Kevin Zimmer hier, schön, dass ihr da seid. Wenn euch die Musik auf dem Oktoberfest, was ja morgen in München startet, zu, naja, Blaskapellenmäßig ist, so Uftata, ja, dann habe ich gleich eine Alternative für euch, wo ihr in München hingehen könnt, ja. Gleich hier. Ist eine komplett andere Musik, aber auch interessant, sag ich mal.
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Ed Sheeran und Martin Garrix und Repeated. Morgen geht's los. Freuen wir uns alle? Nein. Oktoberfest in München. Wobei die eigentliche Party war ja schon. Das eigentliche Highlight, das gab es nämlich schon, die Preview sozusagen zum neuen Oktoberfest-Musical. Ernsthaft, wir haben in München in diesem Jahr ein Oktoberfest-Musical. Jetzt fragt man sich natürlich, ja, also wie muss Oktoberfest-Musik in der Musical-Version klingen? Wir haben mal die KI gefragt.

wird ein riesen Musical-Hit. Ich bin der festen Überzeugung. So, ich habe mich gefühlt wie gerade in einem Fiebertraum. Wir brauchen was zur Entspannung. Jetzt Rag'n'Bone Man und Skin. Ich bin Kevin Zimmer. Sex.

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1: Zusammen ist ja immer besser als alleine. Und deshalb machen die Vereine in Reichshof Brücher Mühle ab heute das vereinte Sommerfest im Bürgerpark. Und Nikati hat mir schon heute Morgen erzählt, dass er bereit ist für den Disco-Abend. Glitzerhemd ist drunter.
2: Auf jeden Fall, ja, dann habe ich immer drunter.
1: Ja.
2: Schlaf sogar damit.
1: Mega, die Stimmung wird so toll, ihr habt so viel Humor und es ist einfach Wahnsinn, was ihr ehrenamtlich dafür alle auf die Beine stellt. Also viel Spaß beim vereinten Sommerfest im Bürgerpark Brücher Mühle bei euch in Reichshof. 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Ich bin Julia Drexler, schönes Wochenende.
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1: Mit David Bosbach. Guten Tag. Morgen ist der Tag des Handwerks und den nutzt die Handwerkskammer, um Nachwuchs für die Betriebe in der Region zu gewinnen. Sie lädt heute zum Mitmachtag auf ihren Ausbildungscampus in Köln-Ossendorf ein. Wie wichtig das Handwerk im Bergischen ist, zeigen Zahlen der Landesstatistiker. Alex Pesch mit den weiteren Einzelheiten für Radio Berg.
2: Im oberbergischen und rheinisch-bergischen Kreis zusammen gibt es laut der letzten Statistik über 4000 Handwerksbetriebe. Wenn man diese Zahlen auf die Bevölkerung hochrechnet, liegt das Bergische deutlich über dem landesweiten Schnitt von 605 Handwerksbetrieben pro 100.000 Einwohnern. Oberberg kommt auf 732 Betriebe, das rheinisch-bergische sogar noch auf 50 mehr. Handwerks-Azubis werden im Bergischen dringend gesucht. Die Statistik zeigt auch, über die Hälfte der Auszubildenden machen ihre Ausbildung in der Nähe ihres Wohnorts.
1: Heute geht vor dem Landgericht Köln ein Prozess in die zweite Runde. Zwei ukrainische Männer müssen sich erneut wegen schwerem Bandendiebstahls verantworten. Sie sollen in Gummersbach, Köln und weiteren Orten zwischen Ende 2023 und Frühjahr 2024 in 18 Fällen Fahrräder gestohlen haben. Im ersten Durchgang hatte das Landgericht den älteren der beiden zu 4 Jahren Haft verurteilt und knapp 160.000 Euro eingezogen. Geld, das er durch die Taten verdient haben soll. Der jüngere der beiden, der damals noch jugendlich war, kam mit einer Verwarnung und Sozialstunden davon. Weil der Bundesgerichtshof Teile der beiden Urteile aufgehoben hat, muss das Verfahren jetzt neu verhandelt werden. Zwei Termine sind dafür angesetzt. Und jetzt weitere Meldungen kurz und kompakt. In Köln-Mühlheim ist heute früh mehrfach auf ein Reihenhaus geschossen worden. Die Polizei fahndet in diesem Zusammenhang nach einer flüchtigen Person. Verletzte gab es nicht. In einer Wohnung, deren Fenster getroffen wurden, hatte zur Tatzeit ein 10-jähriges Kind geschlafen. Am Sonntag wird es auf dem Heborner Hof in Bergisch Gladbach tierisch. Von 10 bis 17 Uhr findet dort der diesjährige Tag der Landwirtschaft statt, inklusive der Kreistierschau. Höhepunkt ist die Kür der Miss Bergisch Land, also der schönsten bzw. besten Milchkuh der Region. Passend zum Tag ohne Verkehrstote hat es gestern einen Sondereinsatz der rheinisch-bergischen Polizei gegeben. Dabei stand kreisweit der Schutz von Fußgängern im Fokus. Insgesamt wurden 19 Verwarngelder an Rad-, Pedelec- und E-Scooterfahrer verhängt. Sie alle waren unerlaubterweise in einer Fußgängerzone unterwegs. Ein E-Scooterfahrer stand dabei außerdem unter Heroineinfluss und sein Scooter war frisiert und damit schneller als die erlaubten 20 km/h. Ihn erwartet ein Strafverfahren. Gleiches gilt für einen weiteren Mann, der unter Alkoholeinfluss mit seinem Gefährt unterwegs war. Und das waren die Nachrichten mit David Bosbach. Das Radioberg-Wetter wird im Laufe des Tages immer freundlicher. Nach den leichten Schauern heute früh zeigt sich am Nachmittag immer mal wieder die Sonne. Dazu werden es 17 Grad in Morsbach und 18 in Odenthal. Morgen ist es dann eher bewölkt. Es gibt nur hier und da ein paar sonnige Phasen bei Temperaturen knapp über 20 Grad. Der Radioberg-Verkehr. Achtung auf der A1 Dortmund Richtung Köln. Zwischen Burscheid und Kreuz Leverkusen Gefahr durch eine ungesicherte Unfallstelle auf allen Fahrstreifen. Dann die A1 Köln Richtung Dortmund. Zwischen Kreuz Leverkusen West und Burscheid 3 Kilometer stockender Verkehr, dauert 5 Minuten länger. Dann die A4 Köln Richtung Olpe. Zwischen Bielstein und Gummersbach 1 Kilometer Stau, dauert 4 Minuten länger. Und die A4 Olpe Richtung Köln. Zwischen Gummersbach und Bielstein 1 Kilometer stockender Verkehr, dauert 2 Minuten länger.
3: Am Wochenende wird mal wieder gewählt und ich sag mal so, bei Friedrich Merz, dem Bundeskanzler, da gibt es schon eine gewisse Nervosität. Ja, ich sag mal so, die letzte Wahl da in Sachsen-Anhalt war ja für ihn nicht so dolle. Jetzt hofft er darauf, dass es vielleicht in Mecklenburg-Vorpommern und Berlin nicht ganz so mies läuft. Auf die Landtagswahlen in Berlin und Mecklenburg-Vorpommern schauen wir gleich hier bei mir in der Sendung.
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3: Ich bin Kevin Zimmer, gleich noch Michael Jackson, Heal the World und vorher noch The Feeling, hier ist Lost Frequencies.

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0: Am Sonntag wird wieder gewählt in Berlin und Mecklenburg-Vorpommern und es sind wieder Wahlen, die massiven Einfluss auf die Bundespolitik und die Bundesregierung haben dürften. Für die CDU und vor allem für Kanzler Friedrich Merz geht es um deutlich mehr als nur um zwei schnöde Landtagswahlen. Nein, in Mecklenburg-Vorpommern droht das CDU-Fiasko, in Berlin hingegen kämpft sie um Platz 1. Und damit steht natürlich die Frage im Raum, werden diese Wahlen zum nächsten Denkzettel für Kanzler Friedrich Merz? Hossein Asyandi, wie ist die Ausgangslage bei den Wahlen in Mecklenburg-Vorpommern und Berlin?
1: Na, es sind zwei sehr unterschiedliche Rennen. Beide sind für die CDU ein Krimi, muss man sagen. In Mecklenburg-Vorpommern liegen SPD und AfD praktisch gleich auf. Die Ministerpräsidentin von der SPD, Schwesig, plakatiert den Spruch, die Frau gegen Blau. Die Botschaft ist, wenn ihr mich wählt, dann stellt ihr sicher, dass die AfD nicht gewinnt. Die CDU dagegen steht bei nur 6% und das wäre ein Drama, wenn sie unter die 5%-Hürde rutschen würde. Das wäre das erste Mal, dass eine Volkspartei in der Nachkriegsgeschichte aus einem Landtag fliegt. In Berlin gibt es ein Kopf-an-Kopf-Rennen zwischen der Linken und der CDU. Es gibt also Chancen, dass die CDU den regierenden Bürgermeister stellt.
0: Welche Folgen könnte der Wahlausgang für die Bundespolitik haben?
1: Ja, da wird es dann richtig spannend, vor allem das CDU-Ergebnis. Verliert die CDU wieder deutlich oder fliegt in Mecklenburg-Vorpommern aus dem Landtag, dürfte die Debatte über Kanzler Merz noch lauter werden. In Mecklenburg-Vorpommern wäre es also ein echtes Erfolgssignal, wenn die CDU im Landtag bleibt. Für den Kanzler ist es die Frage, wie lange traut ihm seine Partei noch zu, den Laden zu führen?
0: Ja, in dieser Woche haben ja auch alle CDU-Ministerpräsidenten Merz den Rücken gestärkt in so einem Brief. Wie angezählt ist der Kanzler denn dann jetzt wirklich?
1: Ja, Friedrich Merz steht natürlich massiv unter Druck. Die Zufriedenheitswerte sind auf einem historisch tiefen Stand. Wenn ich eine ganz, ganz vorsichtige Prognose abgeben müsste, dann wäre die, er hat es geschafft, sich innerhalb der Partei die Rückendeckung zu holen, die er braucht, um die nächsten Monate, vielleicht aber nur Wochen weitermachen zu können. Wie lange diese Rückendeckung hält, das ist die große Frage.
0: In Mecklenburg-Vorpommern und Berlin wird an diesem Sonntag gewählt. Für Bundeskanzler Merz geht es dabei auch um die Frage, wie lange seine eigene Partei noch geschlossen hinter ihm steht. Wir beobachten das für euch und berichten natürlich drüber.
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3: Mit Danny Hoppe, guten Tag. Wieder sorgt eine gefundene Drohne für Wirbel. Diesmal wurden Teile einer Drohne in Niedersachsen gefunden, nur 2 Kilometer vom Bundeswehrflieger Horst Wunstorf entfernt. Die Bundesanwaltschaft ist eingeschaltet und sie prüft zurzeit, ob es einen Zusammenhang mit dem Drohnenvorfall am Leipziger Flughafen gibt, für den Russland verantwortlich sein soll. Malte Albrecht aus dem News-Team, was weiß man denn schon über den Fund?
4: Es ist wohl keine handelsübliche Drohne, sondern eine mit eigens angefertigten Bauteilen. Das ist zumindest aus Sicherheitskreisen durchgesickert. Der NDR berichtet, dass ein Teil aus einem 3D-Drucker stammen soll. Spuren von Sprengstoff wurden zwar nicht gefunden, aber eine gewisse Ähnlichkeit mit der Sprengstoffdrohne in Leipzig gibt es wohl, was eben die Bauweise angeht. Hinzu kommt noch die spezielle Fundstelle, nicht weit weg von einem Bundeswehrstandort. Das seien alles Anhaltspunkte dafür, dass es sich um einen russischen Ausspähversuch gehandelt haben könnte, heißt es. Der Flieger Horst Wunstorf ist ein wichtiger Standort. Da ist die Flotte des Bundeswehr-Transportflugzeugs vom Typ Airbus A400M stationiert.
3: Und wie geht die Polizei vor Ort aktuell gerade vor?
4: Also die Bundesanwaltschaft ermittelt in dem Fall bisher nicht selber, sondern nur das Landeskriminalamt Niedersachsen. Die Ermittler gehen davon aus, dass die Drohne abgestürzt und dabei in mehrere Teile zerbrochen ist. Sie durchsuchen das schwer zugängliche Gelände am Steinhuder Meer seit Anfang der Woche nach weiteren Drohnenteilen. Sie hoffen dabei auch auf Hinweise zum Eigentümer oder Piloten der Drohne, die da womöglich schon etwas länger am Boden lag. Die Suche soll heute noch weitergehen.
3: Danke, Malte. Und jetzt weitere Meldungen im Überblick. Nach der Brandstiftung an der Wuppertaler Synagoge gibt es Hinweise auf ein antisemitisches Motiv. Das hat die Wuppertaler Staatsanwaltschaft bestätigt. Darauf deute unter anderem eine Äußerung des verdächtigen 37-jährigen Afghanen hin, heißt es. Die Bundesregierung ringt weiter um Maßnahmen gegen die hohen Spritpreise. Er wolle ein klares, schnelles Signal an den Zapfsäulen, sagte Finanzminister Klingbeil. Er berät heute auch mit seinen EU-Kollegen in Dublin über das Thema. In NRW und Hessen hat es eine Razzia wegen Betrugs ambulanter Pflegedienste gegeben. Die Behörden hätten ein Millionenvermögen eingefroren und Luxussportwagen abschleppen lassen, teilten Polizei und Staatsanwaltschaft mit. Gegen eine 39-Jährige wurde demnach ein Haftbefehl vollstreckt. Auch ihr Ehemann soll vor den Haftrichter. Im kalifornischen San Diego hat ein Golden Retriever eindrucksvoll unter Beweis gestellt, dass er als Wachhund absolut nicht zu gebrauchen ist. Als seine Besitzer unterwegs waren, sollte er eigentlich das Haus bewachen. Als dann allerdings tatsächlich ein Einbrecher ins Haus einstieg, ging er nicht auf diesen los, sondern empfing ihn schwanzwedelnd und brachte ihm seine Lieblingsspielzeuge. Die Besitzer konnten das alles live über eine Überwachungskamera verfolgen und die Polizei alarmieren. Als dann auch noch mehrere Polizisten mit gezückten Pistolen anrückten, wurden auch diese vom Hund begeistert mit Spielzeug im Maul in Empfang genommen. Der Einbrecher wurde am Ende festgenommen und auch dem Golden Retriever geht es gut. Und das waren die Nachrichten mit Danny Hoppe.
5: Ja, ich weiß, das klang jetzt ziemlich nach meiner Bella, aber die ist ja Labradorhündin, ne? Nicht Golden Retriever, aber die hätte es exakt genauso gemacht. Der Nachmittag bei uns im Bergischen bleibt wechselnd bewölkt. Vereinzelt zieht dann noch ein Schauer durch. Am Abend lockert es dann kurz auf. In der Nacht kommen von Nordwesten her Regen auf. Morgen am Samstag wird es dann wolkig und mild. In Rösrath sind es bis 23, in Waldbröl bis 20 Grad. Der Sonntag bringt dann Regen und Wind. Zum Wochenstart hin beruhigt sich das Wetter wieder. Hier ist der Radio Berg Verkehr, 14 Uhr und gleich 4 Minuten. Die 3 nach Oberhausen zwischen dem Kreuz Köln-Ost und dem Kreuz Leverkusen. 7 Kilometer stocken, eine Viertelstunde plus. Die 4 nach Olpe zwischen Engelskirchen und Gummersbach, 1 Kilometer Stau. Die 4 nach Köln jetzt zwischen Gummersbach und Bielstein, das sind 2 Kilometer Stau, 10 Minuten plus. Und weiter auf der 4 nach Aachen zwischen dem Dreieck Köln-Heumer und dem Kreuz Köln-Süd, 4 Kilometer Stau, eine Viertelstunde plus. Staus und Blitzer könnt ihr gerne melden bei uns an der Radio Berg Hotline oder per WhatsApp an die 02207 701 666. Ja, es gibt Dinge, an die glaubt man einfach irgendwann nicht mehr. Dass die Kölner Oper nochmal fertig wird, das gehörte definitiv dazu. Jetzt ist es aber tatsächlich geschafft und das nur 11 Jahre später als geplant. Warum das Kölsche Grundgesetz diese Baugeschichte eigentlich perfekt zusammenfasst, das hört ihr gleich hier bei Radio Berg. Ich bin Sascha Käfer-Pütz. Schönen Freitagnachmittag.
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0: Sonntagnachmittag. Hier ist Radio Berg. Die Kölner Oper macht wieder auf. Ja, was lange wie ein schlechter Witz klang, ist endlich soweit. Die Sanierung der Oper ist tatsächlich dann doch noch fertig geworden. 11 Jahre später als geplant. Ja, wie sagt der Kölner, es hätte doch immer Joti Jange, ne? Und Radio Berg-Reporter Frank Weitel hat bei seinem Blick zurück festgestellt, ja, das kölsche Grundgesetz passt ganz gut zur Baugeschichte der Kölner Oper.
1: It is wie it is.
2: Sieh den Tatsachen ins Auge, heißt es 2011. Opernneubau viel zu teuer, findet die Kölner Politik damals. Der Rat der Stadt Köln beschließt stattdessen die Sanierung für geplante 253 Millionen Euro. Niedlich, oder? Frei nach dem Motto:
1: Nix blieb wie it war.
2: Und so kommt's dann auch. 2012 wird endlich angepackt. Die Kölner Oper wird saniert. Hab keine Angst vor der Zukunft.
1: It could wie it could.
2: Es kommt aber eben ganz anders als gedacht und mal geplant. Peinlich, peinlich. Kurz vor der geplanten Eröffnung 2015 muss die Stadt Köln diese absagen. Es scheitert an massiven Baumängeln. Sorry, liebe Kölner, dauert einfach noch.
1: Da lachst du dich kaputt.
2: Naja, ich find's eher traurig. Vor allem, es wird immer teurer. Firmenpleiten, neue Planungen, falsche Technik, schlechte Koordination. Am Ende kratzen wir alles in allem an der Marke von 1,7 Milliarden Euro Kosten.
1: Was fort ist, ist fort.
2: Tja, so ist das leider. Unsere Kohle ist futsch. Dafür ist die Oper am Ende doch noch fertig geworden, wenn auch 11 Jahre später als mal geplant.
1: It hätt noch immer Jod gegangen.
2: Das kannst du jetzt sehen, wie du willst. Was willst du machen?
0: Genau, die Oper ist fertig und das ist jetzt kein Witz mehr. Am Wochenende wird es gefeiert. Samstag und Sonntag gibt es das Opernfest mit einer Art Tag der offenen Tür, einer großen Bühne und kostenlosen Open-Air-Konzerten. Radio Berg hier am Freitagnachmittag.

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1: Mit David Bosbach. Guten Tag. Azubis werden im Handwerk im Bergischen dringend gesucht. Der heutige Mitmachtag der Handwerkskammer soll Jugendlichen Lust auf eine Karriere im Handwerk machen. Auf dem Ausbildungscampus in Köln-Ossendorf können sie verschiedene Berufe praktisch kennenlernen. Vom Mauern bis hin zum Blick in eine Wärmepumpe per AR-Brille. Alex Pesch berichtet für Radio Berg.
2: Der Nachwuchs wird gebraucht. In Rhein und Oberberg gibt es jeweils mehr als 2000 Handwerksbetriebe. Das zeigen Zahlen der Landesstatistiker aus dem Jahr 2024. Das sind deutlich mehr als im Landesschnitt, wenn man die Zahlen auf die Bevölkerung umrechnet. Besonders gefragt sind Kraftfahrzeugmechatroniker, Elektroniker sowie Anlagenmechaniker für Sanitär, Heizung und Klimatechnik. Im ersten Lehrjahr verdienten 2025 Friseure mit 710 Euro Ausbildungsvergütung am wenigsten, angehende Fachkräfte, unter anderem in den Bereichen Zimmerer- und Maurerhandwerk, mit 1.080 Euro am meisten.
1: Heute geht vor dem Landgericht Köln ein Prozess in die zweite Runde. Zwei ukrainische Männer müssen sich erneut wegen schweren Bandendiebstahls verantworten. Sie sollen in Gummersbach, Köln und weiteren Orten zwischen Ende 2023 und Frühjahr 2024 in 18 Fällen Fahrräder gestohlen haben. Im ersten Durchgang hatte das Landgericht den Älteren der beiden zu 4 Jahren Haft verurteilt und knapp 160.000 Euro eingezogen. Geld, das er durch die Taten verdient haben soll. Der Jüngere der beiden, der damals noch jugendlich war, kam mit einer Verwarnung und Sozialstunden davon. Weil der Bundesgerichtshof Teile der beiden Urteile aufgehoben hat, muss das Verfahren jetzt neu verhandelt werden. 2 Termine sind dafür angesetzt. Und jetzt weitere Meldungen kurz und kompakt. Wer am Wochenende in Rade vom Wald einen brennenden Container sieht, kein Grund zur Panik. Die Feuerwehr trainiert am Sonntag ab 11 Uhr auf dem Sportplatz an der Hermannstraße unter realen Bedingungen und simuliert dabei einen Containerbrand. In Wiel soll der lokale Einzelhandel ab heute wieder besonders angekurbelt werden. Die Aktion Heimatshoppen startet. Auch in diesem Jahr sind zahlreiche Händler und Gastronomen mit unterschiedlichen Aktionen und Angeboten dabei. Höhepunkt ist der verkaufsoffene Sonntag inklusive Automobilschau nächste Woche Sonntag. Es gibt Verstärkung für die Freiwillige Feuerwehr in Nümbrecht. Der Einheit Hömel werden heute Abend offiziell 2 neue Fahrzeuge übergeben. Dazu gehören ein Löschgruppenfahrzeug LF10 für rund 500.000 Euro sowie ein Ford Transit. Der soll vor allem für die Kinderfeuerwehr zum Einsatz kommen. Für den Transporter, der in der Anschaffung rund 70.000 Euro gekostet hat, stellt das Land NRW Fördermittel in Höhe von 48.000 Euro bereit. Die Übergabe findet um 18 Uhr am Gerätehaus in Hömel statt, heißt es von der Gemeinde Nümbrecht.
3: Wechselhaftes Wetter bei uns im Bergischen. Der Nachmittag bleibt meist trocken, aber einzelne Schauer sind noch möglich. In der Nacht zieht von Nordwesten her Regen durch. Der Samstag startet wolkig und bleibt dafür über weitestgehend trocken. In Leichlingen werden morgen bis 22 Grad erwartet, in Gummersbach bis 21 Grad. Der Sonntag wird dann deutlich nasser und windiger. Der Radioberg-Verkehr um 14.33 Uhr mit der 3 nach Oberhausen zwischen dem Kreuz Köln-Ost und dem Kreuz Leverkusen 7 Kilometer stockend. Die 4 nach Olpe zwischen Engelskirchen und Gummersbach 2 Kilometer Stau. Die 4 nach Köln zwischen Gummersbach und Bielstein 1 Kilometer Stau da. Und auf der 4 Richtung Aachen zwischen dem Kreuz Köln-Ost und dem Kreuz Köln-Süd 7 Kilometer Stau, dauert eine gute halbe Stunde länger für euch. Allen unterwegs, gute Fahrt! Über 30 Eichhörnchen um sich herum. Für die einen wäre das vielleicht eher beunruhigend. Für meinen Kollegen David Bosbach ist es anscheinend das Paradies. Und wenn er nicht gerade von Eichhörnchen belagert wird, dann hat er zu Hause schon den kompletten Herbst eingeläutet. Was da los ist, gleich mehr bei Radio Berg. Ich bin Sascha Käfer-Pütz.
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0: Hier ist Radio Berg am Freitagnachmittag und wir sind fast durch mit der Woche. Das Wochenende steht vor der Tür und Kollege David Bosbach ist bei mir. David, ich habe das Gefühl, du bist gedanklich irgendwie schon ganz woanders.
1: Ja, ich bin tatsächlich gedanklich eher bei gestern. Da hatten wir das Thema mit den Eichhörnchen, die gerade im Herbst Schwierigkeiten haben, Nüsse und sowas zu finden. Mhm. Und die sind mir einfach voll im Kopf geblieben, aber positiv.
0: Ja, du hattest sowas wie einen Eichhörnchenschock letztens.
1: Genau, ich war selbst in der Eichhörnchen-Auffangstation in Bergisch Gladbach und da waren über 30 von diesen kleinen Flitzedingern, die überall rumzurren. Und so stelle ich mir einfach das Paradies vor, so flauschig mit ganz vielen kleinen Eichhörnchen.
0: Über 30 Stück?
1: Ja, ja, genau. Also die turnen da einfach rum, also in so einem Außengehege, da sind dann so, ich sag mal, so 15 Stück drin. Und die flitzen von Geländer zu Geländer, springen auf deinen Körper und so. Ein paar sind auch auf mir rumgeflitzt und rumgetonst. Richtig, richtig süß.
0: Aber eigentlich solltest du doch da ein Interview machen, oder?
1: Ja, ich hab's zumindest versucht, aber irgendwann dachte ich nur noch so, oh, die sind doch viel zu süß und ich konnte mich gar nicht mehr konzentrieren. Es war so ein bisschen wie Alvin and the Chipmunks trifft auf Zirkusvorführung so ein bisschen. Und am liebsten hätte ich mir einfach drei davon direkt in die Jackentasche gepackt und mit denen ab nach Hause dann.
0: Ja, apropos zu Hause, was machst du eigentlich, wenn das Mikro aus ist?
1: Bei mir ist auf jeden Fall schon Herbst, kann man sagen. Mhm. September ist Herbst und da gibt's für mich keine Diskussion und die Sommerdeko, die ist raus. Halloween-Geisterkerzen sind draußen. Das Halloween-Lego-Zeug steht auf der Fensterbank, also alles schon dekoriert.
0: Sei mir nicht böse, aber das klingt so ein bisschen verdächtig nach deiner Freundin.
1: Ja, ist schon ein bisschen auf ihrem Mist gewachsen, kann man schon sagen. Aber ich, ganz ehrlich, beschwere mich nicht. Bis auf die Gruseldecke, die wir da rumliegen haben, da sind Spinnen drauf. Die sieht scheiße aus, wenn man das sagen darf. Ja, aber ich muss das meiner Freundin überlassen, sie hat da das Auge für.
0: Ja, mit den Frauen legt man sich besser nicht an, ne? Nee. Wie es bei David in der Gruselbude so aussieht und was bei ihm gerade im Einkaufswagen landet und wie er im Eichhörnchenparadies gelandet ist, das findet ihr alles bei uns online und natürlich hier.
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3: Mit Danny Hoppe, guten Tag. Nach dem Brandanschlag auf die Synagoge in Wuppertal zeichnet sich immer mehr ab, es gibt offenbar ein antisemitisches Motiv. Das hat die Wuppertaler Staatsanwaltschaft bestätigt. Darauf deutet zum einen der Tatort selbst hin, zum anderen auch eine Äußerung des Verdächtigen. Festgenommen wurde ein 37-jähriger Afghane. Die Ermittler gehen davon aus, dass er alleine gehandelt hat. Malte Albrecht aus dem News-Team, sag uns doch nochmal kurz, was genau passiert ist.
4: Das Ganze hat sich gestern Nachmittag gegen 14 Uhr abgespielt. Der Mann hatte offenbar eine brennbare Flüssigkeit auf die Treppe am Nebeneingang der Synagoge geschüttet und angezündet. Mitglieder der jüdischen Gemeinde konnten die Flamme nach wenigen Minuten löschen. Verletzt wurde niemand. Direkt nach dem Anschlag nahm die Polizei den Mann fest. Vor der Synagoge ist nämlich ein kleines Wachhäuschen, deshalb war die Polizei sehr schnell da. Bei der anschließenden Durchsuchung seiner Wohnung entdeckten die Ermittler ein Handy, das derzeit noch ausgewertet wird. Der 37-Jährige ist polizeibekannt. Er ist wegen Bedrohung vorbestraft.
3: Der Zentralrat der Juden zeigt sich schockiert. Er spricht von einem gezielten Anschlag während der jüdischen Feiertage.
4: Zentralratspräsident Schuster zeigte sich zutiefst verstört darüber, wie gelassen der Täter am helllichten Tag vorgegangen sei. Von Unrechtbewusstsein oder Scham fehle jede Spur, sagte Schuster. Er warnte vor einer fortschreitenden Normalisierung von Judenhass, auf die unsere Gesellschaft bisher keine Antwort gefunden habe. Es ist leider auch nicht der erste Angriff auf die Synagoge in Wuppertal. Schon 2014 gab es da einen Brandanschlag durch drei Palästinenser. Sie wurden dafür zu Bewährungsstrafen verurteilt.
3: Danke, Malte. Und jetzt weitere Meldungen im Überblick. Die Bundesregierung hat wegen der hohen Spritpreise weitere Entlastungen angekündigt. Die Mehrheit im Land hält das allerdings vor allem für ein Wahlkampfmanöver, nämlich 70%. Das zeigt eine neue Survey-Umfrage. Nur 9% glauben demnach, dass sich die Bundesregierung ehrlich bemühe. Der Fund von Drohnenteilen in der Nähe des Bundeswehrflieger Horst Wunstorf hat die Bundesanwaltschaft auf den Plan gerufen. Sie prüft nach eigenen Angaben, ob es einen Zusammenhang mit dem Drohnenvorfall am Leipziger Flughafen gibt. Aus Sicherheitskreisen heißt es handele sich nicht um eine handelsübliche Drohne. In Russland wird seit dem Morgen ein neues Parlament gewählt. Bei der dreitägigen Abstimmung gilt ein Sieg der Partei Geeintes Russland von Kremlchef Putin als sicher. Von der Bundesregierung hieß es heute, die Wahlen seien inszeniert. NRW will mehr für den Kinderschutz tun. In Zukunft soll es verbindliche Standards auch bei kommerziellen Angeboten geben. Zum Beispiel bei Nachhilfe- und Sprachkursen, Musik, Sport, Freizeit- und Ferienprogrammen. Das hat der Düsseldorfer Landtag heute mit großer Mehrheit beschlossen. Denn anders als in öffentlichen Bereichen gäbe es im kommerziellen Raum bisher noch keine verbindlichen Kinderschutzstandards, heißt es von der Landesregierung. Eltern sollten sich aber darauf verlassen können, dass ihre Kinder auch dort gut aufgehoben und geschützt seien. Zum Beispiel soll das Personal für solche Angebote in Zukunft besser überprüft werden. Und das waren die Nachrichten mit Danny Hoppe.
5: Ein Wechsel aus Wolken und gelegentlichen Schauern. Ja, so sieht das Wetter heute Nachmittag bei uns im Bergischen aus. Am Abend beruhigt es sich kurz, ehe dann in der Nacht Regen von Nordwesten her aufzieht. Für morgen Samstag gilt dann Folgendes. Viele Wolken, aber meist trocken. In Odenthal bis zu 21, in Rade vom Wald bis 20 Grad. Am Sonntag Regen und zeitweise stürmische Böen. 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Verkehr 15.03 Uhr, die 1 nach Köln zwischen Burscheid und Köln-Niel, 4 Kilometer Stau, eine halbe Stunde plus. Die 3 nach Oberhausen zwischen dem Kreuz Köln-Ost und dem Kreuz Leverkusen, 6 Kilometer Stocken plus 10. Die 4 nach Olpe zwischen Engelskirchen und Gummersbach, 2 Kilometer Stau, dauert eine Viertelstunde länger. Die 4 nach Köln zwischen Gummersbach und Bielstein, hier sind 2 Kilometer Stau plus 10. Und die 4 nach Aachen zwischen dem Kreuz Köln-Ost und dem Kreuz Köln-Süd, 7 Kilometer Stau, dauert fast eine Viertelstunde länger. Allen unterwegs, gute Fahrt. Eine ganz normale Kirmeseröffnung mit Fassanstich. Ah, das war Rade vom Wald dieses Jahr offenbar zu langweilig. Heute startet die Pflaumenkirmes und zum Auftakt soll direkt ein Weltrekord her. Die Infos gibt's gleich hier bei Radio Berg. Ich bin Sascha Käfer-Pütz. Schönes Wochenende.
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0: Hier ist Radio Berg am Freitagnachmittag auf dem Weg ins Wochenende. Ja, und da habe ich auch schon das Richtige für euch. In Rade vom Wall startet heute wieder die Pflaumenkirmes. Bürgermeister Dejan Vujinovic, der freut sich schon, weil es in diesem Jahr nicht nur einen einfachen Fassanstich gibt.
1: Wir wollten in diesem Jahr eine etwas originellere Eröffnung haben. Und dann sind wir auf die Idee gekommen, dass wir die längste Pflaumenkuchentafel im Oberbergischen Kreis machen. Ob das jetzt die längste weltweit ist, das wissen wir jetzt noch nicht. Aber das werden wir mal in Erfahrung bringen. Aber wir starten mal einen kleinen Rekordversuch im Oberbergischen.
0: Und ob Weltrekord, hin oder her, so viel Pflaumenschnaps, Pflaumenmarmelade und Kuchen findet ihr woanders bestimmt nicht so schnell. Denn das Thema Pflaume soll in Rade wieder richtig groß rauskommen.
1: Die Pflaumenkirmes gibt es ja seit mehr als 500 Jahren schon fast. Es war immer das Thema Pflaume im Fokus. Dann gab es eine Zeit lang, wo das nicht mehr so dabei war. Und wir wollen das jetzt wieder mehr in die Richtung lenken.
0: Die Pflaumenkirmes in Rade vom Wald startet gleich um 16 Uhr und dann könnt ihr euch bis Montag die Bäuche mit Pflaumen vollhauen. Ja, so ein Stück Pflaumenkuchen fände ich jetzt auch ganz nett.
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1: Mit David Bosbach, guten Tag. Sie öffnete die Tür und erwartete ihre Tochter und die Enkelkinder. Stattdessen drückte ihr ein Fremder eine Pistole gegen die Stirn. Für diesen Überfall auf eine damals 76-Jährige in Rösrath hat das Kölner Landgericht gestern einen 31-Jährigen zu 5 Jahren Haft verurteilt und seine Unterbringung in einer Entziehungsanstalt angeordnet. Katja Effey mit den Details für Radio Berg.
2: Der Angeklagte hatte die Frau im Juli 2025 gemeinsam mit einem Komplizen überfallen. Mit einer ungeladenen Gaspistole klingelte er an der Haustür und forderte Geld, Gold, Tresor. Die Beute, Bargeld und Schmuck im Wert von rund 2000 Euro. Das Gericht wertete die Tat dabei als Beschaffungskriminalität, da der 31-Jährige seit Jahren kokainabhängig ist. Sein Komplize, ein 53-Jähriger, gilt als Drahtzieher und war Lebensgefährte der ältesten Tochter des Opfers. Er wurde schon im Frühjahr zu 7 Jahren Haft verurteilt.
1: Morgen ist der Tag des Handwerks und den nutzt die Handwerkskammer, um Nachwuchs für die Betriebe in der Region zu gewinnen. Sie lädt heute zum Mitmachtag auf ihren Ausbildungscampus in Köln-Ossendorf ein. Wie wichtig das Handwerk im Bergischen ist, zeigen Zahlen der Landesstatistiker. Im Oberbergischen Kreis und Rheinisch-Bergischen Kreis zusammen gibt es laut den Landesstatistikern über 4000 Handwerksbetriebe. Wenn man diese Zahl auf die Bevölkerung hochrechnet, liegt das Bergische deutlich über dem landesweiten Schnitt von 605 Handwerksbetrieben pro 100.000 Einwohnern. Oberberg kommt auf 732 Betriebe, das Rheinisch-Bergische sogar noch auf 50 mehr. Handwerksazubis werden im Bergischen dringend gesucht. Die Statistik zeigt auch, über die Hälfte der Auszubildenden machen ihre Ausbildung in der Nähe ihres Wohnortes. Und jetzt weitere Meldungen kurz und kompakt. In Wiehl soll der lokale Einzelhandel ab heute wieder besonders angekurbelt werden. Die Aktion Heimatshoppen startet. Auch in diesem Jahr sind zahlreiche Händler und Gastronomen mit unterschiedlichen Aktionen und Angeboten dabei. Höhepunkt ist der verkaufsoffene Sonntag inklusive Automobilschau nächste Woche Sonntag. Wer am Wochenende in Rade vom Wald einen brennenden Container sieht, kein Grund zur Panik. Die Feuerwehr trainiert am Sonntag ab 11 Uhr auf dem Sportplatz an der Hermannstraße unter realen Bedingungen und simuliert dabei einen Containerbrand. Es gibt Verstärkung für die Freiwillige Feuerwehr in Nümbrecht. Der Einheit Hömel werden heute Abend offiziell 2 neue Fahrzeuge übergeben. Dazu gehören ein Löschgruppenfahrzeug LF10 für rund 500.000 Euro sowie ein Ford Transit. Der soll vor allem für die Kinderfeuerwehr zum Einsatz kommen. Für den Transporter, der in der Anschaffung rund 70.000 Euro gekostet hat, stellt das Land NRW Fördermittel in Höhe von 48.000 Euro bereit. Die Übergabe findet um 18 Uhr am Gerätehaus in Hömel statt, heißt es von der Gemeinde Nümbrecht.
3: Das Wetter im Bergischen bleibt am Nachmittag wechselhaft. Meist ist es trocken, aber der ein oder andere Schauer kann auch noch durchziehen. Die Nacht bringt dann wieder Regen. Morgen am Samstag wird es mit 23 Grad in Bergisch Gladbach und 20 Grad in Wiehl ziemlich mild. Allerdings weht ein böiger Südwestwind. Dazu viele, viele Wolken am Himmel. Der Sonntag startet regnerisch. Am Nachmittag gibt es Schauer und erste Auflockerungen. Hier ist der Radioberg Verkehr. Meine Warnung für die 3 nach Köln. Bitte Vorsicht zwischen dem Dreieck Köln-Heumar und dem Kreuz Köln-Ost. Da liegen Spanngurte auf dem rechten und auf dem mittleren Fahrstreifen. Und das sind die Staus am Freitagnachmittag. Die 1 nach Euskirchen zwischen Burscheid und Köln-Löwenich. 9 Kilometer stocken, eine Viertelstunde plus. Die 3 nach Oberhausen zwischen Köln-Mühlheim und dem Kreuz Leverkusen. 4 Kilometer Stau, eine Viertelstunde plus. Die 4 nach Olpe zwischen Engelskirchen und Gummersbach. 2 Kilometer Stau plus 10. Die 4 nach Köln zwischen Gummersbach und Bielstein. 1 Kilometer Stau und die 4 nach Aachen zwischen dem Kreuz Köln-Ost und dem Kreuz Köln-Süd. Da sind 7 Kilometer Stau, dauert eine halbe Stunde länger. 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Welchen Megastar wir für euch schon klar gemacht haben, hört ihr gleich hier bei Radio Berg. Ich bin Sascha Käfer-Pütz. Schönes Wochenende.
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1: Mit Danny Hoppe, guten Tag. Jeder, der täglich auf den Autobahnen in NRW unterwegs ist, kann ein Lied davon singen, von immer mehr Baustellen und maroden Brücken. Die sorgen bei uns immer wieder für Staus, Umwege und Sperrungen. Das nervt die Autofahrer, sorgt aber auch in der Wirtschaft für hohe Verluste. Deshalb soll die Sanierung von Brücken in NRW jetzt deutlich schneller vorankommen. Dafür wollen Land, Bund, Kommunen und weitere Institutionen enger zusammenarbeiten. In Düsseldorf wird dazu jetzt am Nachmittag eine gemeinsame Erklärung unterzeichnet. José Nasjandi berichtet aus dem Landtagsstudio Düsseldorf.
2: Das Ziel klingt einfach, der Weg dahin ist es aber nicht unbedingt. Alte und kaputte Brücken sollen schneller ersetzt werden, und zwar bevor wichtige Verkehrswege komplett gesperrt werden müssen. Eines der prominentesten abschreckenden Beispiele ist die Rahmedetalbrücke, die von jetzt auf gleich gesperrt werden musste, und das sorgte jahrelang für Probleme. NRW-Verkehrsminister Krischer sagt, damit Brücken in Zukunft schneller gebaut werden können, müssen Hürden abgebaut und Verfahren einfacher werden. Bei einem Ersatzneubau, also dann, wenn eine alte Brücke abgerissen und an der Stelle eine neue hinkommt, soll deshalb in vielen Fällen auf ein aufwendiges Planfeststellungsverfahren verzichtet werden. Die Bauunternehmen sollen mehr Spielraum bekommen, damit vor Ort schneller praktische Lösungen gefunden werden. Man setzt außerdem große Hoffnungen auf neue Fertigbauweisen. Dieser Vertrag ist eine Art Versprechen, das sich unter anderem Bund, Land, Kommunen, Autobahngesellschaft und Straßen-NRW gegenseitig geben.
1: Und jetzt weitere Meldungen im Überblick. Der Fund von Drohnenteilen in der Nähe des Bundeswehrflieger Horst Wunstorf hat die Bundesanwaltschaft auf den Plan gerufen. Sie prüft, ob es eine Verbindung zum Drohnenvorfall am Leipziger Flughafen gibt. Aus Sicherheitskreisen heißt es, dass es sich um einen russischen Ausspähversuch gehandelt haben könnte. Nach der Brandstiftung an der Wuppertaler Synagoge gibt es Hinweise auf ein antisemitisches Motiv. Das hat die Wuppertaler Staatsanwaltschaft bestätigt. Darauf deute unter anderem eine Äußerung des verdächtigen 37-jährigen Afghanen hin, heißt es. In der Fußball-Bundesliga empfangen die Bayern am Abend zum Auftakt des vierten Spieltags Union Berlin. Mit einem Sieg wollen die Münchner zumindest vorübergehend die Tabellenspitze übernehmen. Außerdem wollen sich die Bayern auf das Oktoberfest einstimmen. Am Sonntag geht es für den deutschen Rekordmeister ins Festzelt. Autofahrer können kaum noch hinschauen auf die Preistafeln an den Tankstellen. Jeden Tag geht es nur noch weiter rauf. Die Bundesregierung hat zwar Entlastungen versprochen, die meisten Menschen in Deutschland bleiben aber skeptisch. Das zeigt eine neue Survey-Umfrage für Welt.tv. Denn demnach halten 70% der Befragten die geplanten Entlastungen nur für ein Wahlkampfmanöver. Nur 9% glauben, dass es die Politik auch wirklich ernst meint. Gefragt wurde auch, was für Entlastungen sich die Menschen wünschen. Am häufigsten wurde hier eine Senkung der Energiesteuer auf Kraftstoffe genannt, gefolgt von einer Übergewinnsteuer und einer Senkung der CO2-Abgabe. Einen Spritpreisdeckel wollen nur 12% der Befragten. Und das waren die Nachrichten mit Danny Hoppe.
3: Noch ein paar Wolken und vereinzelt Schauer, so geht der Freitagnachmittag zu Ende im Bergischen. Abends wird es ein bisschen ruhiger, in der Nacht zieht aber Regen auf. Der Samstag bringt milde Luft, in Kürten bis 21, in Waldbröl bis 20 Grad, dazu aber böiger Südwestwind und ganz viele Wolken. Der Sonntag wird nass und windig, zum Wochenstart hin beruhigt sich das Wetter dann wieder. Freitagnachmittag und die Straßen bei uns in der Region sind voll. Los geht's auf der 1 nach Euskirchen zwischen Burscheid und Köln-Löwenich. 13 Kilometer stocken, 20 Minuten plus. Die 3 nach Oberhausen zwischen dem Kreuz Köln-Ost und dem Kreuz Leverkusen. 8 Kilometer stocken, Viertelstunde plus. Die 4 nach Olpe zwischen Engelskirchen und Gummersbach. 2 Kilometer Stau, Viertelstunde plus. Die 4 nach Köln zwischen Gummersbach und Bielstein. 1 Kilometer Stau. Die 4 jetzt nach Aachen zwischen dem Kreuz Köln-Ost und dem Kreuz Köln-Süd. Da sind 6 Kilometer Stau, dauert hier eine gute halbe Stunde länger für euch. Allen unterwegs gute Fahrt. 6.000 FC-Fans machen sich morgen auf den Weg nach Hamburg und die könnten einen ziemlich nervösen HSV erleben. Nach 3 Spieltagen steht er schon ordentlich unter Druck. Was das für den FC bedeutet und wie Köln dort bestehen kann, das hört ihr gleich hier bei Radio Berg. Ich bin Sascha Käfer-Pötz. Schönen Freitagnachmittag.
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0: Freitagnachmittag. Ihr hört Radio Berg auf dem Weg ins Wochenende. Der 1. FC Köln muss morgen in Hamburg beim HSV ran und der ist nach 3 Spieltagen schon ziemlich angezählt, Radio Berg FC-Reporter Guido Ostrowski.
1: Ja, 0 Punkte, 0 geschossene Tore, Tabellenletzter. Das klingt schon böse nach den ersten 3 Spieltagen. Mhm. Und das Selbstvertrauen droht gerade in der Elbe abzusaufen. Trotzdem wäre es aus meiner Sicht ein großer Fehler, jetzt zum HSV zu fahren und zu glauben, na, den verpassen wir mal schön die nächste Abreibung. FC-Trainer René Wagner denkt da ganz anders. Er rechnet mit einem Gegner, der sich wehren wird und zwar mit allem, was er hat.
2: Die werden sich natürlich jetzt einschwören auf den ersten Heimspielsieg. Die wollen natürlich alles dafür tun, dass sie die ersten 3 Punkte sammeln, auch das erste Tor schießen. Alles, das gehört dazu. Wir sind früh in der Saison.
1: Heißt, der FC braucht eine richtig gute Leistung, um was mitzunehmen. Und zwar am besten das gesamte Spiel über und nicht nur eine Halbzeit, wie an den ersten 3 Spieltagen.
0: Anpfiff in Hamburg ist morgen um 15:30 Uhr und den FC unterstützen rund 6.000 Fans im Stadion.

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1: Mit David Bosbach, guten Tag. 5 Jahre Haft und die Unterbringung in einer Entziehungsanstalt. Das Kölner Landgericht hat gestern einen 31-Jährigen für einen Raubüberfall in Rösrath verurteilt. Der Angeklagte hatte im Juli 2025 eine 76-Jährige mit einem Komplizen ausgeraubt. Katja Effey mit den Einzelheiten für Radio Berg.
2: Mit einer ungeladenen Gaspistole klingelte er an der Haustür. Die Seniorin öffnete, weil sie ihre Tochter und die Enkelkinder erwartete. Stattdessen drückte ihr der 31-Jährige die Waffe gegen die Stirn und forderte Geld, Gold, Tresor. Die Beute fiel allerdings geringer aus als erwartet. Bargeld und Schmuck im Wert von rund 2000 Euro. Da der Angeklagte seit Jahren kokainabhängig ist, wertete das Landgericht die Tat als Beschaffungskriminalität. Sein 53-jähriger Komplize, der als Drahtzieher gilt, war bereits im Frühjahr zu 7 Jahren Haft verurteilt worden.
1: Sie ist das zweite Opfer aus Lindlar in nur 2 Tagen. Eine 83-Jährige aus Lindlar Kapellensüngen ist gestern Opfer von Telefonbetrügern geworden und hat dabei mehrere 10.000 Euro verloren. Betrüger hatten die Seniorin angerufen und ihr vorgespielt, ihre Tochter liege mit einer Krebsdiagnose im Krankenhaus Gummersbach und brauche dringend ein teures Medikament. Eine unbekannte Frau holte das Geld dann persönlich an der Wohnungstür in der Schulstraße ab. Erst vorgestern hatte eine andere Seniorin in Lindlar ebenfalls mehr als 10.000 Euro Betrügern an der Tür abgegeben. Die Polizei bittet jetzt um Hilfe und fragt, wer etwas gesehen haben könnte. Und jetzt weitere Meldungen kurz und kompakt. Es gibt Verstärkung für die Freiwillige Feuerwehr in Nümbrecht. Der Einheit Hömel werden heute Abend offiziell 2 neue Fahrzeuge übergeben. Dazu gehören ein Löschgruppenfahrzeug LF10 für rund 500.000 Euro sowie ein Ford Transit. Die Übergabe findet um 18 Uhr am Gerätehaus in Hömel statt, heißt es von der Gemeinde Nümbrecht. 12 weiterführende Schulen im rheinisch-bergischen Kreis sind jetzt offiziell für ihren Schulsanitärsdienst ausgezeichnet worden. Der DRK-Landesverband NRW hat den Schulen, darunter das Gymnasium Herkenrath, die Gesamtschule Kürten und die Sekundarschule Wermelskirchen, ein Zertifikat überreicht. Passend zum Tag ohne Verkehrstote hat es gestern einen Sondereinsatz der rheinisch-bergischen Polizei gegeben. Dabei stand kreisweit der Schutz von Fußgängern im Fokus. Insgesamt wurden 19 Verwarngelder an Rad-, Pedelec- und E-Scooterfahrer verhängt. Sie alle waren unerlaubterweise in einer Fußgängerzone unterwegs. Ein E-Scooterfahrer stand dabei außerdem unter Heroineinfluss und sein Scooter war frisiert und damit schneller als die erlaubten 20 km/h. Ihn erwartet ein Strafverfahren. Gleiches gilt für einen weiteren Mann, der unter Alkoholeinfluss mit seinem Gefährt unterwegs war.
3: Der Freitag klingt wechselnd bewölkt aus. Vereinzelt ist sogar noch ein Schauer möglich. In der Nacht kommt dann richtig Regen von Nordwesten. Für das Wochenende gilt, Samstag wird mild und wolkig. In Burscheid bis 21, in Lindlar ebenfalls bis 21 Grad. Der Sonntag bringt dann Regen und Wind. Zum Montag hin beruhigt sich das Wetter wieder. Hier ist der Radio Berg Verkehr mit den Staus auf dem Weg in euren Feierabend. Die 1 nach Euskirchen zwischen Burscheid und Köln-Löwenich. 9 Kilometer stocken, 20 Minuten plus. Die 3 nach Oberhausen zwischen dem Dreieck Köln-Holmau und dem Kreuz Leverkusen. 11 Kilometer stocken, eine Viertelstunde plus. Die 3 nach Frankfurt zwischen Königsforst und Rösrath. 1 Kilometer Stau. Die 4 nach Olpe zwischen Engelskirchen und Gummersbach. Da sind 2 Kilometer Stau, dauert eine Viertelstunde länger. Die 4 nach Köln zwischen Gummersbach und Bielstein. 1 Kilometer Stau. Und die 4 nach Aachen zwischen dem Kreuz Köln-Ost und dem Kreuz Köln-Süd. 4 Kilometer Stau, 20 Minuten plus. Allen unterwegs, gute Fahrt, kommt gut heim. Die Ehrlich Brothers vor gerade mal 50 Leuten erleben, für einen kleinen Nachwuchszauberer wahrscheinlich ungefähr das Größte überhaupt. Und genau diesen Wunsch kann Stefanie jetzt ihrem Sohn erfüllen. Wie der reagiert hat und wie auch ihr noch an dieses besondere Ticketpaket kommt, gleich hier bei Radio Berg. Ich bin Sascha Käfer-Pütz, schönes Wochenende.
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0: 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In dieser Woche aber auf jeden Fall.
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0: 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Stefanie ist jetzt auch unsere Gewinnerin und sie will damit vor allem einem ihrer Söhne eine Freude machen. Der zaubert zu Hause auch immer fleißig.
2: Kartentricks. Da waren wir letztes Jahr schon in Köln beim Magier bei einer Show. Und da guckt er sich echt einiges ab. Und jetzt hat man letzte Woche eine Familienfeier. Da durften dann alle die Tricks erstmal begutachten. Also hat er echt Interesse dran. Wir waren auch sogar schon mal bei den Ehrlich Brothers. Und ja, da dachte ich heute Morgen, als ich im Radio gehört habe, bewerben wir uns doch gleich mal.
0: Ja, und das war ja schon mal sehr erfolgreich. Und jetzt freut sich die ganze Family auf Tickets für die Ehrlich Brothers. Vor allem aber eben Stefanis Sohn. Und der hat auch schon eine Empfehlung für alle, wie man am besten die Show genießt.
2: Also der sagt noch letztens zu mir, mein Sohn, man muss sich einfach verzaubern lassen, ne? Weil jetzt immer mehr Leute immer fragen, ja, wie funktionieren die Tricks dann? Und er sagt, man muss sich einfach dahinsetzen und einfach ja, verzaubern lassen und nicht denken, wie funktioniert der Trick. Und er liebt das einfach, sich verzaubern zu lassen.
0: Also einfach die Show genießen, das könnt ihr auch. 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
0: Und weiter geht's.

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1: Mit Danny Hoppe, guten Tag. Die Spritpreise steigen und steigen. Diesel ist auf den nächsten Höchstwert geklettert, mit im Schnitt 2,47 Euro pro Liter. Die Bundesregierung hat schnelle Entlastungen angekündigt, aber die meisten Menschen in Deutschland glauben nicht an ein ehrliches Versprechen, sondern eher an ein reines Wahlkampfmanöver vor den Landtagswahlen in Mecklenburg-Vorpommern und Berlin. Das zeigt eine aktuelle Umfrage des Meinungsforschungsinstituts Civey. Malte Albrecht aus dem News-Team, denn die ist ziemlich eindeutig ausgefallen.
2: Satte 70% halten das Ganze für ein Wahlkampfmanöver. Nur etwa jeder Elfte glaubt, dass sich die Bundesregierung wirklich darum bemüht. Knapp jeder Sechste sieht eine Mischung aus beidem. Gefragt wurde auch, welche Entlastung sich die Menschen wünschen. Am häufigsten genannt wurde eine niedrigere Energiesteuer auf Kraftstoffe. Dafür sprachen sich 23% der Befragten aus. Knapp dahinter mit 22% eine Übergewinnsteuer. Danach folgen eine niedrigere CO2-Abgabe und ein Spritpreisdeckel. Einen klassischen Tankrabatt oder Direktzahlungen an Geringverdiener wünschen sich laut Umfrage die wenigsten.
1: Was am Ende wirklich rauskommt, ist noch offen. Die schwarz-rote Koalition kann sich bisher noch nicht einigen.
2: Die Mehrheit ist ziemlich deutlich. Satte 70% halten das Ganze für ein Wahlkampfmanöver. Nur etwa jeder Elfte glaubt, dass sich die Bundesregierung wirklich darum bemüht. Knapp jeder Sechste sieht eine Mischung aus beidem. Gefragt wurde auch, welche Entlastung sich die Menschen wünschen. Am häufigsten genannt wurde eine niedrigere Energiesteuer auf Kraftstoffe. Dafür sprachen sich 23% der Befragten aus. Knapp dahinter mit 22% eine Übergewinnsteuer. Danach folgen eine niedrigere CO2-Abgabe und ein Spritpreisdeckel. Einen klassischen Tankrabatt oder Direktzahlungen an Geringverdiener wünschen sich laut Umfrage die wenigsten.
1: Danke, Malte. Und jetzt weitere Meldungen im Überblick. Nach dem Brandanschlag auf die Wuppertaler Synagoge ist der Verdächtige in U-Haft. Das hat die Wuppertaler Staatsanwaltschaft vorhin bestätigt. Der 37-jährige Afghane habe sich klar antisemitisch geäußert, sagte ein Sprecher. Hinweise auf einen islamistischen Hintergrund seien dagegen bisher nicht entdeckt worden. In Hagen soll eine 18-Jährige einen Rollstuhlfahrer mit einer Flüssigkeit übergossen und angezündet haben. Das hat die Polizei mitgeteilt. Der 67-Jährige sei dabei schwer verletzt worden, schwebe aber nicht in Lebensgefahr. Die Verdächtige konnte später in Münster festgenommen werden. In Russland wird seit dem Morgen ein neues Parlament gewählt. Bei der dreitägigen Abstimmung gilt ein Sieg der Partei Geeintes Russland von Kremlchef Putin als sicher. Von der Bundesregierung hieß es heute, die Wahlen seien inszeniert. In den nächsten 3 Jahren werden die Schülerzahlen in Deutschland noch einmal raufgehen. Danach werden sie allerdings deutlich schrumpfen. Davon geht die Bildungsministerkonferenz in einer neuen Prognose aus. Im Jahr 2040 werden demnach dann fast 700.000 Kinder und Jugendliche weniger zur Schule gehen als heute. Als Grund dafür werden die deutlich sinkenden Geburtenzahlen genannt. Strukturschwache ländliche Gegenden verlieren massiv an Bevölkerung. Das gilt vor allem für einige Teile Ostdeutschlands. Dort könnten die Schülerzahlen bis 2040 um rund 21% sinken. Und das waren die Nachrichten mit Danny Hoppe.
3: Zum Abend hin wird es ruhiger bei uns im Bergischen. Jetzt lockert es sogar ein bisschen auf. In der Nacht zieht von Nordwesten Regen durch. Morgen am Samstag sind es in Overath bis 21, in Hückeswagen bis 20 Grad. Dazu gibt es Böen, Südwestwind und ganz viele Wolken. Der Sonntag wird regnerisch und windig. Zum Montag hin beruhigt sich das Wetter aber wieder. 17.03 Uhr, der Radio Berg, Verkehr mit den Staus auf dem Weg in den Feierabend. Die 3 nach Oberhausen zwischen dem Dreieck Köln-Holmau und Köln-Delbrück, 4 Kilometer stockend. Die 3 nach Frankfurt zwischen Kreuz Köln-Ost und Rösrath, 7 Kilometer Stau, gute 20 Minuten länger für euch. Die 4 nach Olpe zwischen Engelskirchen und Gummersbach, 2 Kilometer Stau plus 10. Die 4 nach Köln zwischen Gummersbach und Bielstein, 1 Kilometer Stau da. Und die 4 nach Aachen zwischen dem Kreuz Köln-Ost und dem Kreuz Köln-Süd, 4 Kilometer Stau, dauert 20 Minuten. Länger. Allen unterwegs, gute Fahrt, kommt gut heim. Es gibt Dinge, an die glaubt man einfach irgendwann nicht mehr. Dass die Kölner Oper nochmal fertig wird, sie gehörte definitiv dazu. Jetzt ist es tatsächlich geschafft, nur 11 Jahre später als geplant. Warum das Kölsche Grundgesetz diese Baugeschichte eigentlich perfekt zusammenfasst, gleich hier bei Radio Berg. Ich bin Sascha Käfer-Pütz, schönen Freitag.
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0: Freitagnachmittag, hier ist Radio Berg. Die Kölner Oper macht wieder auf. Ja, was lange wie ein schlechter Witz klang, ist endlich soweit. Die Sanierung der Oper ist tatsächlich dann doch noch fertig geworden. 11 Jahre später als geplant. Ja, wie sagt der Kölner, es hätte doch immer Joti gegangen, ne? Und Radio Berg-Reporter Frank Weitel hat bei seinem Blick zurück festgestellt, ja, das kölsche Grundgesetz passt ganz gut zur Baugeschichte der Kölner Oper.
1: It is wie it is.
2: Sieh den Tatsachen ins Auge, heißt es 2011. Opernneubau viel zu teuer, findet die Kölner Politik damals. Der Rat der Stadt Köln beschließt stattdessen die Sanierung für geplante 253 Millionen Euro. Niedlich, oder? Frei nach dem Motto:
1: Nix blieb wie it war.
2: Und so kommt's dann auch. 2012 wird endlich angepackt. Die Kölner Oper wird saniert. Hab keine Angst vor der Zukunft.
1: It could wie it could.
2: Es kommt aber eben ganz anders als gedacht und mal geplant. Peinlich, peinlich. Kurz vor der geplanten Eröffnung 2015 muss die Stadt Köln diese absagen. Es scheitert an massiven Baumängeln. Sorry, liebe Kölner, dauert einfach noch.
1: Da lachst du dich kaputt.
2: Naja, ich find's eher traurig. Vor allem, es wird immer teurer. Firmenpleiten, neue Planungen, falsche Technik, schlechte Koordination. Am Ende kratzen wir alles in allem an der Marke von 1,7 Milliarden Euro Kosten.
1: Was fort ist, ist fort.
2: Tja, so ist das leider. Unsere Kohle ist futsch. Dafür ist die Oper am Ende doch noch fertig geworden, wenn auch 11 Jahre später als mal geplant.
1: It hätt noch immer Jod gegangen.
2: Das kannst du jetzt sehen, wie du willst. Was willst du machen?
0: Genau, die Oper ist fertig und das ist jetzt kein Witz mehr. Am Wochenende wird es gefeiert. Samstag und Sonntag gibt es das Opernfest mit einer Art Tag der offenen Tür, einer großen Bühne und kostenlosen Open-Air-Konzerten. Radio Berg hier am Freitagnachmittag.

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1: Mit David Bosbach, guten Tag. Sie öffnete die Tür und erwartete ihre Tochter und die Enkelkinder. Stattdessen drückte ihr ein Fremder eine Pistole gegen die Stirn. Für diesen Überfall auf eine damals 76-Jährige in Rösrath hat das Kölner Landgericht gestern einen 31-Jährigen zu 5 Jahren Haft verurteilt und seine Unterbringung in einer Entziehungsanstalt angeordnet. Katja Effey mit den Details für Radio Berg.
2: Der Angeklagte hatte die Frau im Juli 2025 gemeinsam mit einem Komplizen überfallen. Mit einer ungeladenen Gaspistole klingelte er an der Haustür und forderte Geld, Gold, Tresor. Die Beute, Bargeld und Schmuck im Wert von rund 2000 Euro. Das Gericht wertete die Tat dabei als Beschaffungskriminalität, da der 31-Jährige seit Jahren kokainabhängig ist. Sein Komplize, ein 53-Jähriger, gilt als Drahtzieher und war Lebensgefährte der ältesten Tochter des Opfers. Er wurde schon im Frühjahr zu 7 Jahren Haft verurteilt.
1: Wer morgen in Köln unterwegs ist, sollte mehr Zeit einplanen. In der Kölner Innenstadt sind mehrere Großdemonstrationen angemeldet, die für ordentlich Einschränkungen im Verkehr sorgen dürften. Unter anderem sind der Marsch für das Leben und eine Gegendemonstration unter dem Namen Pro-Choice mit jeweils bis zu 3000 Teilnehmenden angemeldet. Beide wollen morgen ab 12.45 Uhr vom Neumarkt aus durch die Innenstadt ziehen. Weitere Kundgebungen sind auf dem Friesenplatz, dem Heumarkt und dem Rudolfplatz geplant. Auch im Bus- und Bahnverkehr sind Verzögerungen zu erwarten, heißt es von der Polizei Köln. Sie wird mit mehreren 100 Einsatzkräften vor Ort sein. Und jetzt weitere Meldungen kurz und kompakt. Wer am Wochenende in Rade vom Wald einen brennenden Container sieht, kein Grund zur Panik. Die Feuerwehr trainiert am Sonntag ab 11 Uhr auf dem Sportplatz an der Hermannstraße unter realen Bedingungen und simuliert dabei einen Containerbrand. Ein 17-Jähriger aus Lindlar ist gestern Abend auf der Lambachtalstraße bei Engelskirchen mit seinem 45er-Auto von der Fahrbahn abgekommen und in einer Böschung nahe eines Bachlaufs gelandet. Der Jugendliche wurde leicht verletzt und kam ins Krankenhaus, heißt es jetzt von der Polizei im Oberbergischen. Eine 83-Jährige aus Lindlar-Kapellensüngen ist gestern Opfer von Telefonbetrügern geworden und hat dabei mehrere 10.000 Euro verloren. Betrüger hatten die Seniorin angerufen und ihr vorgespielt, ihre Tochter liege mit einer Krebsdiagnose im Krankenhaus Gummersbach und brauche dringend ein teures Medikament. Eine unbekannte Frau holte das Geld dann persönlich an der Wohnungstür in der Schulstraße ab. Wer gestern gegen 14.30 Uhr eine auffällige Frau, circa Anfang 40, mit südosteuropäischem Erscheinungsbild oder etwas anderes Auffälliges gesehen hat, soll sich bitte bei der Polizei melden.
3: Ein wechselhafter Freitag geht zu Ende. Der Abend bleibt zunächst ruhig, aber in der Nacht geht dann Regen durch bei uns hier im Bergischen. Das Wochenende startet am Samstag eher mild. In Wermelskirchen bis 21, in Gummersbach ebenfalls bis 21 Grad. Allerdings frischt der Südwestwind böig auf und es gibt viele Wolken. Der Sonntag bringt dann Regen und Wind. Zum Wochenstart hin wird es aber ein bisschen ruhiger. Der Radio Berg Verkehr und es beruhigt sich ein bisschen auf den Straßen. Die 4 nach Olpe habe ich noch für euch zwischen Engelskirchen und Gummersbach. 2 Kilometer Stau plus 10. Die 4 nach Köln zwischen Gummersbach und Bielstein. Hier sind es 1 Kilometer Stau. Und die 4 nach Aachen zwischen dem Dreieck Köln-Holmau und dem Kreuz Köln-Süd. 3 Kilometer Stau, eine Viertelstunde müsst ihr da einplanen. Allen unterwegs, gute Fahrt. Auf dem Weg ins Wochenende gibt's gleich Pink Floyd für euch, vorher aber Teddy Swims. Ich bin Sascha Käfer-Pütz. Schönes Wochenende.
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0: Freitagnachmittag, hier ist Radio Berg. Morgen startet das Oktoberfest in München und das lässt auch unseren Atze nicht kalt.
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4: Wir nähern uns der wichtigsten Frage des Jahres. Was kostet dieses Jahr die Maß auf der Wiesn? Ja, geht doch jetzt wieder los. Oktoberfest lässt grüßen. Seit Wochen hängen überall die Dirndl in den Läden und teilweise sogar zu Hause schon am Schrank. Fatti versucht vorsichtig die Lederhose zuzuknöpfen. Vergeblich, egal, wird das Hemd dieses Jahr halt über der Hose getragen. Den Rest richten die Hosenträger. So, jetzt zurück zum Bierpreis. Der liegt auf der Wiesn dieses Jahr zwischen 15 und 16 Euro der Liter. Ja. Nur mal so zum Vergleich. Eine ganze Kiste Oettinger Pilz kostet zwischen 8 und 9 Euro. Ja, da läppert sich was zusammen auf der Wiesn. Drei Maß gehen allerweil. Und ja, und dann das Backhandle. Ja, das haut natürlich auch nochmal richtig rein. Ja, dann ist dann auf so einem Samstagnachmittag schnell das Eigenheim verjubelt. Aber hey, Leute, es ist München und es ist Oktoberfest. Da darf man sich nicht so anstellen. Wie hat schon die Spider-Murphy-Gang gesungen? Und jeder spielt das Superstar und sauft den Shampoos an der Bar in Schickeria. Ja, und ganz ehrlich, wer für München zu geizig ist, der soll halt auf die Kranger Kirmes gehen. Ja, ist eh schöner. Und da sind auch nicht so viele Assis.
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0: Ich würde sagen, die Woche, die haben wir geschafft, oder? Jetzt steht das Wochenende vor der Tür. Wir hören uns wieder, wenn ihr mögt, am Montag um 14 Uhr hier bei Radio Berg. Ich bin Sascha Käfer-Pütz, wünsche euch ein schönes Wochenende.

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1: Mit Danny Hoppe, guten Abend. Die Spritpreise steigen und steigen und viele Autofahrer im Land sind deshalb frustriert und warten auf Gegenmaßnahmen der Politik. Dass diese kommen sollen, wurde in den letzten Tagen immer wieder betont. Was genau geplant ist, war aber unklar. Jetzt werden die Planungen aber offenbar konkreter. Aus Koalitionskreisen ist am Nachmittag durchgesickert, dass man in Berlin über einen neuen Tankrabatt verhandelt. Walter Albrecht aus dem News-Team, wie genau soll der diesmal aussehen?
2: Also wie es heißt, könnte die Energiesteuer auf Benzin und Diesel faktisch wieder um rund 17 Cent pro Liter gesenkt werden, genauso wie schon beim Tankrabatt im Mai und Juni. Umstritten war und ist es zum Teil immer noch, in welchem Umfang die Mineralölkonzerne die Senkung an die Verbraucher weitergegeben haben. Mit gut 1,6 Milliarden Euro war die Aktion für den Staat außerdem extrem teuer. Deshalb wollte die Regierung eigentlich keine Neuauflage. Aber es gibt dazu, so ist zu hören, noch Verhandlungen mit den Ländern, weil die sich diesmal nach dem Willen der Regierung an den Kosten beteiligen sollen. Der neue Tankrabatt ist, wie es aussieht, nur ein Teil eines Maßnahmenpakets. Laut Bild hat man sich zusätzlich auf einen Spritpreisdeckel geeinigt. Den wollte ja die SPD unbedingt haben. Dabei würde der Staat eine Preisobergrenze bestimmen, die sich an der tatsächlichen Entwicklung des Ölpreises orientiert. Ähnliche Modelle gibt es in Belgien und Luxemburg. Wie die Entlastungen am Ende genau aussehen, erfahren wir womöglich schon bald. Die Entlastungen sollen laut Medienberichten noch heute bekannt gegeben werden.
1: Danke, Malte. Und jetzt weitere Meldungen im Überblick. Nach dem Brandanschlag auf die Synagoge in Wuppertal sitzt der Verdächtige, ein 37-jähriger Afghane, in U-Haft. Er habe sich klar antisemitisch geäußert, sagte ein Sprecher der Staatsanwaltschaft. Hinweise auf einen islamistischen Hintergrund gäbe es bisher aber nicht. Wieder sorgt eine gefundene Drohne für Aufsehen. Diesmal wurden Teile einer Drohne in Niedersachsen gefunden, nur 2 Kilometer entfernt vom Bundeswehrflieger Horst Wunstorf. Die Bundesanwaltschaft prüft einen möglichen Zusammenhang mit dem Drohnenvorfall am Leipziger Flughafen. In NRW und Hessen hat es eine Razzia wegen Betrugs ambulanter Pflegedienste gegeben. Die Behörden hätten ein Millionenvermögen eingefroren und Luxussportwagen abschleppen lassen, teilten Polizei und Staatsanwaltschaft mit. Gegen eine 39-Jährige wurde demnach ein Haftbefehl vollstreckt. Auch ihr Ehemann soll vor den Haftrichter. NRW will mehr für den Kinderschutz tun. In Zukunft soll es verbindliche Standards auch bei kommerziellen Angeboten geben. Zum Beispiel bei Nachhilfe- und Sprachkursen, Reiterhöfen oder Sport- und Ferienprogrammen. Das hat der Düsseldorfer Landtag heute mit großer Mehrheit beschlossen. Denn anders als in öffentlichen Bereichen gäbe es im kommerziellen Raum bisher noch keine verbindlichen Kinderschutzstandards, heißt es von der Landesregierung. Eltern sollten sich aber darauf verlassen können, dass ihre Kinder auch dort gut aufgehoben und geschützt seien. Zum Beispiel soll das Personal für solche Angebote in Zukunft besser überprüft werden. Und das waren die Nachrichten mit Danny Hoppe.
3: Gerade sind noch einige Wolken unterwegs. Hier und da schafft es aber auch mal die Sonne durch. Das Ganze bei bis 20 Grad. Morgen geht es dann ungefähr so weiter. Wir bekommen bis 23 Grad in der Spitze. Dazu ist es immer wieder was bewölkt. Ein paar Tropfen können da auch mal dabei sein, sonst ist es aber größtenteils trocken. Gut was los, das sind die längsten Staus für euch ab 7 Minuten Zeitverlust. Es geht los auf der A1 Euskirchen Richtung Dortmund zwischen dem Kreuz Köln Nord und dem Kreuz Leverkusen West. 3 Kilometer, 17 Minuten plus. Die A2 Hannover Richtung Dortmund zwischen Feldheim und Flotow West staut es sich für 11 Kilometer. Eine knappe Stunde dauert es da länger, falls möglich das Gebiet am besten umfahren. Dann gehen wir auf die A4 Köln Richtung Olpe zwischen Engelskirchen und Gummersbach. 1 Kilometer, 7 Minuten plus. Die A4 Köln Richtung Aachen zwischen dem Dreieck Köln-Heumer und dem Kreuz Köln-Süd. 5 Kilometer, 9 Minuten länger. Dann gehen wir auf der A4 Köln Richtung Aachen noch ein Stück weiter. Da staut es sich zwischen Elsdorf und Merzenich nach einem Feuerwehreinsatz für 3 Kilometer. 19 Minuten kommen oben drauf. Die A30 Amsterdam Richtung Osnabrück zwischen Salzbergen und Rhein-Kanalhafen. 5 Kilometer, 14 Minuten länger. Und die A59 habe ich noch Köln Richtung Bonn zwischen dem Dreieck Köln-Heumer und dem Flughafen Köln-Bonn. 2 Kilometer, 9 Minuten Wartezeit. Allen unterwegs eine gute Fahrt und vor allem ganz viel Geduld. Hi zusammen, ihr hört den Freitagabend bei uns. Ich bin Sarah Heinz. Schön, dass ihr am Start seid.
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3: Und bei der Band hier, da sage ich inzwischen jeden Song eigentlich ja mit so einem lachenden und auch einem weinenden Auge an, weil sie nächstes Jahr ja schon ihre letzten Konzerte spielen. Die Toten Hosen sind das für euch mit Bonnie und Clyde.

0: ganz viel Power und Gefühl von Michael Schulte am Freitag, 5 a.m. war das für euch.
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0: Und wir beschäftigen uns ja die ganze Woche schon mit dem Thema Demokratie, also wie wichtig sie ist für unsere Gesellschaft, was wir tun können, um sie zu schützen und warum auch wir Medien da eine wichtige Rolle spielen. Das Ganze ist eine bundesweite Aktion. Medien aus ganz Deutschland machen mit. Wir waren dafür auch im Herzstück der Demokratie bei uns in NRW, dem Landtag. Da haben wir mit den Menschen vor Ort gesprochen und gefragt, wie wichtig das Thema Demokratie ist.
2: Demokratie ist sehr wichtig. Wir haben so viele Menschen, so viele Kulturen hier in dem Land und alle Menschen müssen irgendwie gehört werden.
3: Also ich finde das relativ wichtig, weil es einfach gut ist, wenn jeder sich beteiligen kann und jeder seine Meinung äußern kann und auch seine Sachen durchsetzen kann.
4: Ich glaube, Gesellschaft funktioniert nur mit Demokratie, zwischenmenschliche Beziehungen funktionieren nur mit Demokratie und ich glaube, das fängt schon im Kindergarten an, wer sich um eine Schaufel streitet oder irgendwie, dass man da in den Diskurs kommt und Kindern auch schon früh beibringt, dass das auch schon Demokratie ist.
5: Ja, ohne Demokratie ist alles nichts. Also es ist schon eine ziemlich wichtige Angelegenheit und wir müssen uns halt alle einmischen, sonst funktioniert sie nicht.
0: Ja, ganz genau so sieht's aus. Alle Infos zur Themenwoche Demokratie braucht viele Stimmen findet ihr online auf unserer Homepage.
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1: Zusammen ist ja immer besser als alleine. Und deshalb machen die Vereine in Reichshof Brüchermühle ab heute das vereinte Sommerfest im Bürgerpark. Und Nikati hat mir schon heute Morgen erzählt, dass er bereit ist für den Disco-Abend. Glitzerhemd ist drunter.
2: Auf jeden Fall, ja, dann habe ich immer drunter.
1: Ja.
2: Schlaf sogar damit.
1: Mega, die Stimmung wird so toll, ihr habt so viel Humor und es ist einfach Wahnsinn, was ihr ehrenamtlich dafür alle auf die Beine stellt. Also viel Spaß beim vereinten Sommerfest im Bürgerpark Brüchermühle bei euch in Reichshof. 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Ich bin Julia Drexler, schönes Wochenende.
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1: Mit David Bosbach, guten Tag. 5 Jahre Haft und die Unterbringung in einer Entziehungsanstalt. Das Kölner Landgericht hat gestern einen 31-Jährigen für einen Raubüberfall in Rösrath verurteilt. Der Angeklagte hatte im Juli 2025 eine 76-Jährige mit einem Komplizen ausgeraubt. Katja Effey mit den Einzelheiten für Radio Berg.
2: Mit einer ungeladenen Gaspistole klingelte er an der Haustür. Die Seniorin öffnete, weil sie ihre Tochter und die Enkelkinder erwartete. Stattdessen drückte ihr der 31-Jährige die Waffe gegen die Stirn und forderte Geld, Gold, Tresor. Die Beute fiel allerdings geringer aus als erwartet. Bargeld und Schmuck im Wert von rund 2000 Euro. Da der Angeklagte seit Jahren kokainabhängig ist, wertete das Landgericht die Tat als Beschaffungskriminalität. Sein 53-jähriger Komplize, der als Drahtzieher gilt, war bereits im Frühjahr zu 7 Jahren Haft verurteilt worden.
1: Wer morgen in Köln unterwegs ist, sollte mehr Zeit einplanen. In der Kölner Innenstadt sind mehrere Großdemonstrationen angemeldet, die für ordentlich Einschränkungen im Verkehr sorgen dürften. Unter anderem sind der Marsch für das Leben und eine Gegendemonstration unter dem Namen Pro-Choice mit jeweils bis zu 3000 Teilnehmenden angemeldet. Beide wollen morgen ab 12.45 Uhr vom Neumarkt aus durch die Innenstadt ziehen. Weitere Kundgebungen sind auf dem Friesenplatz, dem Heumarkt und dem Rudolfplatz geplant. Auch im Bus- und Bahnverkehr sind Verzögerungen zu erwarten, heißt es von der Polizei Köln. Sie wird mit mehreren 100 Einsatzkräften vor Ort sein. Und jetzt weitere Meldungen kurz und kompakt. Ein 17-Jähriger aus Lindlar ist gestern Abend auf der Lambachtalstraße bei Engelskirchen mit seinem 45er-Auto von der Fahrbahn abgekommen und in einer Böschung nahe eines Bachlaufs gelandet. Der Jugendliche wurde leicht verletzt und kam ins Krankenhaus, heißt es jetzt von der Polizei im Oberbergischen. Ein 17-Jähriger aus Lindlar ist gestern Abend auf der Lambachtalstraße bei Engelskirchen mit seinem 45er-Auto von der Fahrbahn abgekommen und in einer Böschung nahe eines Bachlaufs gelandet. Der Jugendliche wurde leicht verletzt und kam ins Krankenhaus, heißt es jetzt von der Polizei im Oberbergischen. Eine 83-Jährige aus Lindlar-Kapellensüngen ist gestern Opfer von Telefonbetrügern geworden und hat dabei mehrere 10.000 Euro verloren. Betrüger hatten die Seniorin angerufen und ihr vorgespielt, ihre Tochter liege mit einer Krebsdiagnose im Krankenhaus Gummersbach und brauche dringend ein teures Medikament. Eine unbekannte Frau holte das Geld dann persönlich an der Wohnungstür in der Schulstraße ab. Wer gestern gegen 14.30 Uhr eine auffällige Frau, circa Anfang 40, mit südosteuropäischem Erscheinungsbild oder etwas anderes Auffälliges gesehen hat, soll sich bitte bei der Polizei melden.
3: Ein paar Wolken ziehen noch durch die Gegend. Dazu ist es trocken bei Werten bis 20 Grad. Ein bisschen Sonne können wir heute aber auch noch abbekommen. Morgen zeigt sich im Tagesverlauf dann immer wieder die Sonne. Die wird aber oft von Wolken verdeckt. Ein bisschen regnen kann es vereinzelt auch. Sonst ist es aber trocken bei bis 23 Grad. 6:30 ist es immer noch gut was los auf den Straßen. Das hier sind die längsten Staus für euch ab 3 Minuten Zeitverlust. Wir starten einmal auf der A1 Münster Richtung Köln zwischen Kamen Zentrum und Schwerte. 7 Kilometer, 8 Minuten plus. Die A2 Hannover Richtung Dortmund zwischen Feldheim und Flotow West. Da staut es sich nach einem Unfall für 11 Kilometer. 54 Minuten dauert es länger. Dann die A3 Köln Richtung Oberhausen zwischen Duisburg-Weder und Oberhausen-Lierich. 2 Kilometer, 5 Minuten mehr. Die A3 in der Gegenrichtung Oberhausen Richtung Köln zwischen Oberhausen-Lierich und dem Kreuz Kaiserberg. 1 Kilometer, 4 Minuten steht er hier länger. Dann gehen wir auf die A4 Aachen Richtung Köln zwischen dem Kreuz Köln-West und Köln-Eiffeltor. 2 Kilometer, 6 Minuten mehr. Die A4 Köln Richtung Olpe zwischen Bielstein und Gummersbach. 1 Kilometer, 3 Minuten plus. Die A4 Köln Richtung Aachen zwischen dem Kreuz Köln-Gremberg und dem Kreuz Köln-Süd. 3 Kilometer, 4 Minuten länger. Und die A555 Bonn Richtung Köln zwischen Köln-Rodenkirchen und dem Kreuz Köln-Süd 1 Kilometer, 3 Minuten länger. Allen unterwegs eine gute Fahrt und viel Geduld. Also ich finde das Wetter aktuell ja total verwirrend. Ne? Also in einem Moment denkst du dir, ja, es ist grau und es ist windig, dann packe ich mir lieber ein bisschen was Wärmeres ein, vielleicht auch eine Jacke. Ne? Und dann gehst du raus und plötzlich scheint die Sonne und dann schleppst du die Jacke am Ende die ganze Zeit nur mit dir rum. Aber wenn du keine mitnimmst, dann wird es wieder kalt. Das ist einfach der Hammer. Musik von Tiffany Harris habe ich jetzt für euch. Ich bin Sarah Heinz. Hallo.
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0: Es ist das größte Volksfest der Welt, die Wiesn. Morgen startet das diesjährige Oktoberfest wieder und auch unser Hannes quetscht sich da schon so in seine Lederhose rein. 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
2: Das Oktoberfest, das ist ein Volksfest für die ganze Familie. Das ist nicht nur Saufen in Trachten, nee. Wie komme ich da auch drauf? Das ist einfach nur ein Missverständnis. Irgendwann hat mal einer gesagt, hier ist Trinken mit Maß. Und das ist dann irgendwie aus dem Ruder gelaufen. Viele denken, Oktoberfest ist einfach nur Karneval mit größeren Gläsern. Ballern im Bierzelt, Zechen am Zapfahren, Schickern beim Schunkeln. Einige glauben sogar, dass nach zwei Maß Bier überhaupt erst der bayerische Dialekt entstanden ist. Ich bin zwar kein Sprachforscher, aber ich verstehe schon, wo der Gedanke herkommt. Wiesen, Haxen, Diesen, Dassen, Dosen, Wassen. Ein, zwei, Xufe. Ja, wenn ich ein bisschen Schlagseite habe, klingt das schon ähnlich. Und ich mache mich nicht drüber lustig. Ja? Da ist viel Neid dabei. So viel Tradition, Lederhosen, Dirndl und diese tolle Hymne der Bayern. Ein Prosit der Gemütlichkeit. Irgendwie so. Dazu kommt eine Promi-Dichte wie in Monaco. Und dieser geheime Dirndl-Code. Single oder nicht, verrät die Schleife. Links Flirten erwünscht, rechts die Messe ist gelesen. Das ist doch genial. Hier nochmal die Eselsbrücke. Rechts ist da, wo der Daumen links ist. Aber die Hände. Trotzdem immer für sich behalten, Freunde.
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1: Mit Danny Hoppe. Guten Abend. In NRW und Hessen hat es eine Großrazzia gegeben. Es geht um schweren Abrechnungsbetrug in der ambulanten Pflege. Im Mittelpunkt der Ermittlungen stehen 13 Verdächtige zwischen 20 und 54 Jahren. Das haben die Staatsanwaltschaft Wuppertal und die Polizei Düsseldorf mitgeteilt. Malte Albrecht aus dem News-Team. Was genau wird den Verdächtigen vorgeworfen?
2: Im Raum steht unter anderem der Verdacht des gewerbs- und bandmäßigen Betrugs sowie der Geldwäsche. Die Verdächtigen sollen Leistungen für ambulante Intensiv Pflege abgerechnet haben, die gar nicht oder nur unzureichend erbracht wurden. Der Schaden liegt laut den Ermittlern bei rund 11 Millionen Euro. An der Razzia waren mehr als 200 Beamte beteiligt. Sie waren in Hessen und in insgesamt 12 NRW-Städten im Einsatz, unter

0: anderem in Düsseldorf, Dortmund, Wuppertal, Hürth und Mettmann. Eine 39-jährige Frau wurde festgenommen. Ihr Mann sollte heute ebenfalls noch vor einen Haftrichter kommen. Die Ermittlungen liefen seit Dezember vergangenen Jahres. Auslöser waren anonyme Anzeigen.
1: Und was haben die Ermittler bei dem Einsatz alles gefunden?
0: Eine Menge. Insgesamt wurden Vermögenswerte von rund 5,9 Millionen Euro gesichert. Dazu gehören Luxusautos, unter anderem von Maybach, Mercedes und Lamborghini. Außerdem beschlagnahmten die Ermittler Bargeld, Gold, Schmuck, Taschen und Uhren. Auch ein Arztstempel wurde gefunden, der vermutlich zum Fälschen von Verordnungen benutzt wurde. Bei den Hauptverdächtigen lag sogar eine scharfe Waffe mit Munition. Einen besonders erschütternden Fund machten die Beamten in einer Wohnung in Düsseldorf. Hier stießen sie auf ein pflegebedürftiges Kind in sehr schlechtem Zustand. Das Kind wurde sofort ins Krankenhaus gebracht.
1: Danke, Malte. Und jetzt weitere Meldungen im Überblick. Um die Autofahrer zu entlasten, verhandelt die Bundesregierung gerade über einen neuen Tankrabatt. Das ist aus Koalitionskreisen durchgesickert. Konkret könnte die Energiesteuer demnach wieder um 17 Cent gesenkt werden. Auch ein Spritpreisdeckel steht offenbar im Raum. Volkswagen hat seine Gewinnprognose für das laufende Geschäftsjahr deutlich nach unten korrigiert. Sondereffekte würden das Konzernergebnis voraussichtlich um insgesamt rund 10 Milliarden Euro reduzieren, hieß es am Nachmittag von VW. Als Hauptgrund dafür gilt vor allem das China-Geschäft. Der Fund von Drohnenteilen in der Nähe des Bundeswehrflieger Horst Wunstorf hat die Bundesanwaltschaft auf den Plan gerufen. Sie prüft, ob es eine Verbindung zum Drohnenvorfall am Leipziger Flughafen gibt. Aus Sicherheitskreisen heißt es, dass es sich um einen russischen Ausspähversuch gehandelt haben könnte. In den nächsten 3 Jahren werden die Schülerzahlen in Deutschland noch einmal raufgehen. Danach werden sie allerdings deutlich schrumpfen. Davon geht die Bildungsministerkonferenz in einer neuen Prognose aus. Im Jahr 2040 werden demnach dann fast 700.000 Kinder und Jugendliche weniger zur Schule gehen als heute. Als Grund dafür werden die deutlich sinkenden Geburtenzahlen genannt. Allerdings gibt es auch große regionale Unterschiede. Schon länger wird beobachtet, dass vor allem die Großstädte und Ballungsräume wachsen. Strukturschwache ländliche Gegenden verlieren dagegen massiv an Bevölkerung. Das gilt vor allem für einige Teile Ostdeutschlands. Dort könnten die Schülerzahlen bis 2040 um rund 21% sinken. Und das waren die Nachrichten mit Danny Hoppe.
2: Ein bisschen bewölkt ist es gerade noch, so langsam lockert es aber auf. Regen ist heute nicht mehr dabei, im Moment bei Höchstwerten bis 19 Grad. Morgen ist vor allem am Nachmittag dann ein bisschen mehr Sonne dabei, sonst ziehen wieder viele Wolken durch. Bis 23 Grad sind in der Spitze drin. Ja, so langsam lichtet es sich ein bisschen auf den Straßen. Es ist aber immer noch ein bisschen was los. Es geht los auf der A1 Münster Richtung Dortmund zwischen Kamenzentrum und Unna. Da ist aktuell dichter Verkehr. Da müsst ihr nur noch eine Minute warten. Dann die A2 Hannover Richtung Dortmund zwischen Feldheim und Flotow West. Da staut es sich nach einem Unfall für 10 Kilometer. Knapp 50 Minuten kommen obendrauf. Dann die A3 Köln Richtung Arnheim zwischen dem Kreuz Oberhausen West und dem Kreuz Oberhausen. 2 Kilometer, 13 Minuten plus. Die A4 Köln Richtung Olpe zwischen Bielstein und Gummersbach, dichter Verkehr, 2 Minuten mehr. Die A57 Köln Richtung Krefeld zwischen dem Kreuz Meerbusch und Krefeld-Oppum, 1 Kilometer Stau, 10 Minuten länger. Die A59 Duisburg Richtung Dienstlaken zwischen dem Kreuz Duisburg und Duisburg-Meiderich, dichter Verkehr, 1 Minütchen plus. Dann die A555 Bonn Richtung Köln zwischen Köln-Rodenkirchen und dem Kreuz Köln-Süd, 1 Kilometer, 4 Minuten länger. Und die A560 Hennef Richtung St. Augustin zwischen Siegburg und dem Kreuz St. Augustin West, dichter Verkehr, auch hier dauert es 1 Minute länger. Allen unterwegs eine gute Fahrt. Ja, guck mal, ein bisschen Sonne bekommen wir heute doch noch ab, freue ich mich sehr. Sarah Heinz ist hier am Freitag und jetzt gibt's wieder viel Musik für euch. Den Start macht Nico Santos. Habt einen entspannten Abend.

0: Er ist einer der größten DJs und Produzenten in Deutschland. Alle Farben. Dass er mal so groß rauskommt, damit hätte in seiner Schule früher übrigens ja nicht jeder gerechnet. Seine Lehrer haben ihn damals auf jeden Fall unterschätzt. Das hat er uns im Interview erzählt.
1: Ich würde gerne ein Klassentreffen machen und meine Lehrer sehen, weil der ein oder andere Lehrer der absoluten Überzeugung war, dass aus mir nichts wird. Was sie meinen Eltern sogar mitgeteilt haben, weil ich halt immer nur meine eigenen Sachen gemacht habe. Ich habe mich weniger für Schule interessiert als für Projekte, die ich halt gemacht habe, wie Kunst oder ich halt für Musik interessieren. Und da war natürlich in der Schule immer für die, ja, der macht nicht richtig mit. Oder ich hatte ein sehr gutes Allgemeinwissen, das heißt die Fächer, wo ich damit glänzen konnte, die habe ich auch abgeräumt. Aber wenn es dann Rechtschreibung oder so ging, das habe ich nie so richtig gelernt.
0: Ja, ich kann mir auf jeden Fall gut vorstellen, dass die Lehrerinnen und Lehrer ihre Aussagen heute so ein bisschen bereuen. Alle Farben macht auf jeden Fall immer noch richtig Tempo. Er hat wieder eine neue Single rausgehauen, zusammen mit der englischen Sängerin May Stevens. Same Old Sky heißt der Song und den kann man sich ungefähr so vorstellen.
1: Dadurch, dass es so die Gitarre sehr im Vordergrund ist und ich sag mal dieser chorartige Gesang am Anfang ist sehr, sehr Indie-lastig vom Sound. Also man könnte sagen, es ist Indie-Dance. Ist schwer zu beschreiben, welche Richtung es ist, aber unbeschwert. Thematik ist Beständigkeit und letztendlich ist es tanzbar.
0: Ja, das klingt doch ganz cool. Gibt's auf jeden Fall jetzt für euch die neue Single von Alle Farben und May Stevens ist das Same Old Sky.

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0: Mit ein paar Wolken geht's durch den Abend. Die ziehen bei uns gerade noch so durch die Gegend. So langsam lockert's aber auch auf. Bis 19 Grad sind aktuell maximal drin. Dazu ist es trocken. Morgen kommen dann nur ganz selten mal ein paar Tropfen runter, sonst bleibt es die meiste Zeit trocken. Dazu wieder einige Wolken. Gerade über Nachmittag ist da aber auch noch mal ein bisschen Sonne drin bei bis 23 Grad. Ja, und ich glaube, da habe ich mich vorhin ein bisschen zu früh gefreut. Es ist jetzt wieder ein bisschen mehr los auf den Straßen. Das sind die längsten Staus für euch ab 5 Minuten Zeitverlust. Wir starten einmal auf der A2, Hannover Richtung Dortmund zwischen Porta Westfalica und Floto West. Da staut es sich immer noch nach einem Unfall, aktuell für 7 Kilometer. Eine knappe Dreiviertelstunde kommt da oben drauf. Dann gehen wir auf die A3, Frankfurt Richtung Köln zwischen Siebengebirge und dem Kreuz Born-Siegburg. Auch hier hat es einen Unfall gegeben, 2 Kilometer Stau, 24 Minuten plus. Dann gehen wir auf die A3, Köln Richtung Arnheim zwischen dem Kreuz Oberhausen West und dem Kreuz Oberhausen. 2 Kilometer, 16 Minuten mehr. Die A45, Gießen Richtung Hagen zwischen Freudenberg und dem Kreuz Olpe Süd. 1 Kilometer, 10 Minuten plus. Dann geht's weiter auf der A46, Hemer Richtung Hagen zwischen Iserlohn-Seilersee und Iserlohn-Zentrum. Dichter Verkehr, 9 Minuten mehr. Die A57, Köln Richtung Krefeld zwischen Bobart und Krefeld-Oppum. 1 Kilometer Stau, 7 Minuten mehr. Die A59, Köln Richtung Bonn zwischen Köln-Lind und Troisdorf. 2 Kilometer, 11 Minuten Wartezeit. Und die A560 habe ich noch für euch, Hennef Richtung St. Augustin. Zwischen St. Augustin und dem Dreieck St. Augustin West. 1 Kilometer, 5 Minuten kommen hier oben drauf. Allen unterwegs eine gute Fahrt und ganz viel Geduld. Zusammen. Der Freitagabend ist das bei uns. Sarah Heinz ist hier, heute mal wieder ohne Mütze unterwegs übrigens. Das gehört für mich im Herbst ja an echt vielen Tag dazu. Aber heute ist irgendwie so Hin- und Her-Wetter. Da warte ich lieber noch ein bisschen, bis es wirklich kälter wird. Schön, dass ihr dabei seid.
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0: Hier gibt's jetzt wieder ganz viel Musik. Los geht's direkt mit einem Klassiker von Michael Jackson, They Don't Care About Us.

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0: Demokratie lebt ja vom Mitreden, vom Mitgestalten und Mitverantworten. Deswegen schauen wir unter Motto Demokratie braucht viele Stimmen. Die ganze Woche schon auf Themen rund um Demokratie. Das ist eine bundesweite Aktion und wir machen mit.
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0: Ja, wir quatschen ja hier jeden Tag über Sachen, die wichtig für euch sind, auch über Politik. Und da ist es natürlich auch wichtig, dass unsere Nachwuchskräfte im Journalismus ordentlich ausgebildet sind und lernen, ja, Themen richtig zu recherchieren und aufzubereiten. Deswegen waren unsere Volontärinnen und Volontäre diese Woche auch im NRW-Landtag, haben sich da alles angeschaut und konnten auch mit Politikern sprechen, zum Beispiel mit Landtagspräsident André Cooper.
2: Wir haben sie in meiner Zeit eingeführt, weil es a, die Wahrnehmbarkeit von Landespolitik noch einmal schärft, b, aber auch wir noch mal darauf hinweisen können, dass es so wichtig ist, dass Demokratie auch nur dann möglich ist, wenn man Journalistinnen und Journalisten hat, die gute, sachliche Informationen liefern, sodass sich Bürgerinnen und Bürger ihre eigene Meinung bilden können und dann mitdiskutieren können. Und da sind auch die Lokalradios in NRW extrem wichtig.
0: Aber auch für unsere Volos, ne, die gerade ihre Ausbildung beim Radio machen, hat der Besuch im Landtag ziemlich wichtige Erkenntnisse eingebracht.
3: Also erstmal finde ich es krass, wie offen die dann trotzdem noch zu uns sind und dass sie dann teilweise doch aus ihrer politischen Haut rauskommen. Dass man halt irgendwie weiß, okay, da steckt ein Mensch hinter.
4: Und auch mal so Hintergrundgespräche mitzunehmen, mit Politikerinnen und Politikern zu sprechen, ist schon sehr cool.
5: Ich finde, für unsere Demokratie ist Austausch Nummer eins quasi, was man machen sollte, denn ohne Reden klappt es einfach nicht. Und da ist es auch wichtig, uns als Journalisten mit einzubeziehen, denn nur so können wir überhaupt wissen, was hier abgeht und können das dann ja auch verbreiten. Also deshalb ist ein Austausch super wichtig.
0: Ja, so sieht's aus. In unserer Themenwoche Demokratie braucht viele Stimmen haben wir auch auf die Nachwuchsjournalistinnen und Journalisten geguckt. Die waren diese Woche im NRW-Landtag in Düsseldorf. Alle Infos zur Themenwoche findet ihr auch online auf unserer Homepage.

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1: Ich bin Lea Matschulat. Die hohen Spritpreise machen nicht nur uns hier in Deutschland zu schaffen. Andere Länder haben die gleichen Probleme. Frankreichs Präsident Macron will deshalb jetzt ein G7-Treffen einberufen, um nach gemeinsamen Lösungen zu suchen. Das kündigte er in Paris an.
2: Mehrfach haben Fischer in Frankreich Energielager blockiert und die Angst, dass der Protest ausarten könnte, ist groß. Präsident Macron hat jetzt noch einmal betont, dass die Preise nicht wegen der Regierung, sondern wegen der schwierigen internationalen Lage so hoch sind. Um dem entgegenzuwirken, will Macron nun den Schulterschluss mit Deutschland und den anderen G7-Staaten suchen. Sie sollen sich mit Blick auf die Gasvorräte, auf Exporte und auch die Produktionskapazitäten stärker absprechen. Zur Debatte stellen will Macron auch, ob die Länder Teile ihrer strategischen Reserven freigeben sollten, um Druck aus dem Markt zu nehmen. Aus Paris, Rachel Sommer.
1: Die Bundesregierung verhandelt mit den Ländern auch darüber, den Tankrabatt wieder einzuführen. Das hat die deutsche Presseagentur aus Koalitionskreisen erfahren. Konkret könnte die Energiesteuer erneut faktisch um 17 Cent gesenkt werden, hieß es. Außerdem gehe es um einen Spritpreisdeckel. Auch nach der Rückendeckung durch die CDU-Ministerpräsidenten steht Kanzler Merz unter Druck. Fast die Hälfte der Menschen in Deutschland rechnet damit, dass er noch in diesem Jahr abgelöst wird. Das zeigt eine neue Umfrage. Am Sonntag drohen der CDU die nächsten beiden Wahldebakel.
3: In den letzten Umfragen liegt die CDU in Mecklenburg-Vorpommern nur noch bei 6% und kämpft um den Einzug in den Landtag. Würde sie den verpassen, hielte es eine Mehrheit von 56% für unwahrscheinlich, dass Merz sich noch als Kanzler halten könnte. Das zeigt eine neue Umfrage. Auch in Berlin droht eine Pleite für die CDU. Derzeit liegt

0: Die Linken dort knapp vorn. Der Kanzler hat für den Wahlabend alle CDU-Ministerpräsidenten zu sich eingeladen. Gut möglich, dass es direkt zur Krisensitzung kommt. Thomas Bremser, Nachrichtenredaktion.
1: In Russland haben die Antikriegspartei Jabloko und andere Kräfte Wahlrechtsverstöße gemeldet. Der Jabloko-Chef spricht von massivem Druck auf Wahlbeobachter seiner Partei. In Moskau und St. Petersburg etwa seien sie nicht ins Wahllokal gelassen worden, obwohl sie das Recht hätten, die Stimmabgabe zu kontrollieren. Die Wahl läuft bis Sonntag. Und das waren die Nachrichten mit Lea Matschulat.
2: Die meisten Wolken sind inzwischen abgezogen. Es sind fast nur noch so ein paar dünne Schleierwolken unterwegs. Dazu ist es trocken, aktuell bei bis 16 Grad. Morgen kommen wir dann auf Werte bis 23 Grad. Regen ist ganz selten nur drin. Dazu viele Wolken und immer wieder kämpft sich die Sonne so ein bisschen durch, vor allem am Nachmittag. Ja, die Straßen sind noch gut voll. Das hier sind nur die längsten Meldungen für euch ab 5 Minuten Zeitverlust. Wir starten auf der A1 Köln Richtung Münster zwischen Schwerte und dem Kreuz Dortmund-Unna. 3 Kilometer, 23 Minuten plus. Die A2 Dortmund Richtung Hannover zwischen Feldheim und Rehren staut es sich für 4 Kilometer. 26 Minuten dauert es länger. Dann gehen wir auf die A2 Hannover Richtung Dortmund zwischen dem Kreuz Bad Oeynhausen und Pluto West. Da staut es sich nach einem Unfall für 5 Kilometer. 39 Minuten dauert es länger. Die A3 Frankfurt Richtung Köln zwischen Bad Honnef-Linz und dem Kreuz Bonn-Siegburg, 5 Kilometer, 37 Minuten plus. Die A3 Köln Richtung Arnheim zwischen dem Kreuz Oberhausen-West und dem Kreuz Oberhausen, 2 Kilometer, 9 Minuten mehr. Die A45 Gießen Richtung Hagen zwischen Freudenberg und dem Kreuz Olpe-Süd, 4 Kilometer Stau, 20 Minuten Wartezeit. Die A59 Köln Richtung Bonn zwischen Spich und Troisdorf, hier ist dichter Verkehr, 5 Minuten dauert es länger. Und die A61 Koblenz Richtung Mönchengladbach zwischen Beilerswist und Erftstadt, 1 Kilometer, 7 Minuten plus. Allen unterwegs eine sichere Fahrt und ganz viel Geduld. Zusammen, Sarah Heinz ist hier und es gibt eine Sache, an die kommt einfach nichts ran, jetzt im Herbst, finde ich. So ein richtig schön ausgedehnter Spaziergang im Wald, am besten noch mit so Nebel und einem heißen Kaffee in der Hand. Ja, und alles riecht dann so richtig frisch nach Natur und Holz. Boah, ich liebe das. Sind jetzt am Wochenende eigentlich ganz gute Bedingungen für, falls ihr ein bisschen vor die Tür wollt. Ihr hört den Freitagabend, schön, dass ihr am Start seid.
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Neues von Alex Warren war das für euch am Freitagabend. 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

0: An den meisten Stellen ist der Himmel inzwischen ziemlich klar. Wolken sind gerade fast keine mehr unterwegs. Trocken bleibt es auf jeden Fall noch bis in die Nacht rein. Im Moment kommen wir auf Werte bis 16 Grad. Morgen sind dann bis 23 Grad drin. Dazu gibt es nur vereinzelt mal ein paar Tropfen, sonst ist es auch da trocken. Zwischen den ganzen Wolken schafft es die Sonne über den Tag dann auch mal durch. Immer noch gut was los auf den Straßen. Das sind die längsten Staus ab 9 Minuten Zeitverlust. Wir starten auf der A1 Köln Richtung Münster zwischen Schwerte und dem Kreuz Dortmund-Unna. 3 Kilometer, 23 Minuten plus. Dann gehen wir auf die A2 Dortmund Richtung Hannover zwischen Veltheim und Rehren. 5 Kilometer, eine knappe halbe Stunde länger. Und einmal in der Gegenrichtung auf der A2 Hannover Richtung Dortmund zwischen dem Kreuz Bad Ohnhausen und Flotow West. Hier staut es sich aktuell wegen Bauarbeiten für 4 Kilometer. 34 Minuten kommen obendrauf. Dann gehen wir auf die A3 Frankfurt Richtung Köln zwischen Siebengebirge und dem Kreuz Bonn-Siegburg. 2 Kilometer, 9 Minuten mehr. Die A3 Oberhausen Richtung Arnheim zwischen Oberhausen-Holten und dem Kreuz Oberhausen. 1 Kilometer, 13 Minuten mehr. Die A40 Venlo Richtung Duisburg zwischen Wachtendonk und Kempen. 1 Kilometer, 9 Minuten mehr. Die A45 Gießen Richtung Hagen zwischen Freudenberg und dem Kreuz Olpe Süd. 3 Kilometer, 22 Minuten braucht ihr da länger. Und die A61 Koblenz Richtung Mönchengladbach. Hier staut es sich nach einem Unfall zwischen Zwisttal und Erftstadt für 1 Kilometer, 13 Minuten Wartezeit. Ein unterwegs viel Geduld und eine sichere Fahrt. Entspannten Freitag wünsche ich euch. Sarah Heinz ist hier um knapp 8:30 und wir steuern hier zusammen durch den Abend. Hier geht's jetzt direkt wieder in die Musik rein.
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0: Und den Start macht Bibi Rexha. Da muss ich ja immer jetzt an die Story von einer Kollegin hier aus unserer Musikredaktion denken. Die hat die Gute nämlich super spontan auf dem Weg zur Bühne bei einem großen Festival interviewen dürfen. Und die sind da wirklich einfach zusammen spontan dann Richtung Bühne gefahren und haben im Auto das Interview geführt. Auf jeden Fall eine richtig coole Frau. Ihr hört sie jetzt mit New Religion.
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0: Musik von Nickelback am Freitagabend. Ja, viele Serienfans von euch, die freut das bestimmt. Die Actionserie Reacher bekommt nämlich ein Spin-off. Film- und Streaming-Experte Jörg Albrecht, die Fans bekommen direkt nach dem Staffelfinale von Reacher schon Nachschlag, ne?
1: Ja, und der Nachschlag, der ist anders als bei der Serie Reacher auch direkt komplett mit allen 8 Folgen verfügbar. Negli heißt dieses Spin-off, also diese Ableger aus der Welt von Reacher. Und beim Serientitel werden Fans sofort wissen, Negli, das ist doch der Name von Reachers Ex-Kameradin bei der Militärpolizei. Diese Frances Negli ist nämlich schon in vielen Folgen von Reacher mit dabei gewesen.
2: Ich weiß, ich gelte als schwierig.
3: Da bist du nicht die Einzige.
1: Den Auftakt zur neuen Serie, den stemmen die Titelheldin und Reacher noch gemeinsam. Bedeutet Reacher, Alan Richardson hat einen Kurzauftritt. Danach aber muss Frances Negli, die als Privatdetektivin arbeitet, ohne ihn auskommen.
2: Ich arbeite nur mit wem ich will.
4: Das ist das Problem. Sie wollen mit keinem hier arbeiten.
0: Ist denn Negli jetzt ja wirklich einfach nur eine weibliche Version von Reacher oder unterscheiden sich die beiden Serien auch?
1: Also auch wenn beide, wie wir ja gerade schon gehört haben, sich als schwierig bezeichnen, da gibt es schon große Unterschiede. Während Reacher heikle Situationen meist mit seinen Muskeln und seinem Instinkt meistert, setzt Negli dann doch eher ihren Kopf ein. Was aber beide Serien letztlich miteinander verbindet, das ist die schnörkellose Inszenierung. Gute Entscheidung also, Maria Stan, die Negli spielt, eine eigene Serie zu geben.
0: Ja, dann sind wir auf jeden Fall mal gespannt. Seit Mittwoch könnt ihr Negli auf Amazon Prime sehen. Danke, Jörg, für die Infos.
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1: Ich bin Lea Matschullert. Um die Verbraucher zu entlasten, wird die Bundesregierung erneut einen Tankrabatt einführen, außerdem geplant ein Spritpreisdeckel. Es gibt eine grundsätzliche Einigung auf beide Maßnahmen. Das erfuhr die Deutsche Presseagentur nach Verhandlungen der Bundesregierung mit Vertretern der Länder aus Regierungskreisen. Zwei Wochen nach der Landtagswahl in Sachsen-Anhalt richten sich die Blicke mit Spannung auf den anstehenden Wahlsonntag. Dann wird in Mecklenburg-Vorpommern und in Berlin gewählt. Es könnte knapp werden. Vor allem in Mecklenburg-Vorpommern, wo sich ein Kopf-an-Kopf-Rennen zwischen SPD und AfD abzeichnet.
2: Mittlerweile hat die amtierende Ministerpräsidentin Schwesig mächtig aufgeholt und führt in den neuesten Umfragen. Bitter werden dürfte es dagegen für die CDU, denn die liegt aktuell nur bei mageren 6%. In Berlin könnte erstmals eine linken Politikerin regierende Bürgermeisterin werden. Die Partei liegt derzeit knapp vor der amtierenden CDU. Die Wahlen haben definitiv Folgen für die Bundespolitik, denn je nachdem, wie die CDU abschneidet, könnte die Debatte um Kanzler Merz erneut Fahrt aufnehmen. Thomas Bremser, Nachrichtenredaktion.
1: Zeitenwende auch am Himmel. Dutzende amerikanische Tarnkappenjets vom Typ F-35 hat Deutschland in den USA bestellt. Am Abend wurde in den USA im Beisein von Verteidigungsminister Pistorius der erste fertige Kampfjet für Deutschland präsentiert.
3: Das US-Rüstungsunternehmen Lockheed Martin liefert in Texas den ersten von Deutschland bestellten Kampfjet vom Typ F-35 aus. Verteidigungsminister Pistorius sprach von einer neuen Ära mit dem modernsten Kampfflugzeug der Welt. Die Bundesregierung will 35 der Maschinen für 10 Milliarden Euro kaufen. Das Flugzeug soll die überalterte Tornado-Flotte ablösen und dann einen wichtigen Teil zur Abschreckung beitragen. Die Ausbildung von Piloten und Technikern in den USA hat in diesem Jahr begonnen. Aus New York, Anne Pollmann.
1: Jan Böhmermann beendet seine Show ZDF Magazin Royal zum Jahresende. Man befinde sich aktuell in guten Gesprächen zu einem möglichen neuen Showkonzept, teilte das ZDF mit. Satiriker Böhmermann führt

0: seit mehr als 6 Jahren durchs ZDF-Magazin Royal. Und das waren die Nachrichten mit Lea Matschulat.
1: Einen ziemlich klaren Himmel haben wir über uns. Wolken sind nur noch vereinzelt drin. Regen ist gerade auch nicht dabei. Bis 15 Grad sind im Moment in der Spitze drin. Morgen bleibt es neben ein paar seltenen örtlichen Schauern dann weiter trocken. Dazu einige Wolken. Ab und zu schaffen es aber auch ein paar Sonnenstrahlen zu uns. Ja, kurz nach 9 und die Straßen sind immer noch ziemlich voll. Das hier sind die längsten Staus ab 10 Minuten Zeitverlust. Es geht los auf der A1 Köln Richtung Dortmund zwischen dem Kreuz Wuppertal Nord und Gebelsberg. 1 Kilometer, 10 Minuten länger. Die A1 Köln Richtung Münster zwischen Schwerte und Unna. 2 Kilometer, eine knappe Viertelstunde plus. Dann gehen wir auf die A2 Dortmund Richtung Hannover zwischen Veltheim und Rehren. 5 Kilometer, eine knappe Dreiviertelstunde kommt da oben drauf. Und in der Gegenrichtung auf der A2 Hannover Richtung Dortmund zwischen dem Kreuz Bad Ohnhausen und Flotow West, da staut es sich für 4 Kilometer wegen Bauarbeiten 23 Minuten mehr. Die A3 Oberhausen Richtung Arnheim zwischen Oberhausen-Holten und dem Kreuz Oberhausen, da ist 1 Kilometer Stau, 12 Minuten dauert es länger. Die A40 Venlo Richtung Duisburg zwischen Wachtendonk und Neukirchen-Fluhn, 1 Kilometer, eine Viertelstunde plus. Die A44 Dortmund Richtung Kassel zwischen Lichtenau-Westfalen und Warburg, 2 Kilometer, 25 Minuten mehr. Und die A45 habe ich noch Gießen Richtung Hagen zwischen Freudenberg und dem Kreuz Olpe Süd, 2 Kilometer, 11 Minuten länger. Allen unterwegs viel Geduld und eine gute Fahrt. Der Freitagabend ist das und habt ihr es schon gesehen? In Bolivien wurde zum ersten Mal seit über 100 Jahren eine neue Katzenart entdeckt, trägt jetzt die Bezeichnung Leopardus tilcao. Ich hoffe, ich habe das richtig ausgesprochen. Und sieht wirklich aus wie so ein kleiner Leopard mit ganz großen Augen und ist kleiner als eine Hauskatze. Ey, ich habe fast geheult, als ich die Fotos gesehen habe. So süß finde ich die. Sarah Heinz ist hier, Katzenfan aus Überzeugung, und hier geht's jetzt weiter mit Musik.
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1: Sound von David Guetta und Jennifer Lopez ist das für euch. Save Me Tonight.

0: Toto. Afrika war das am Freitagabend. Ja, und Leute, morgen, da geht es wieder los. Das Oktoberfest startet. In München werden rund 6 Millionen Besucherinnen und Besucher erwartet. Aber auch hier in NRW haben wir ganz viele kleinere Versionen der Wiesn. Also, ja, ganz egal, wo es hingeht, ob nach Bayern oder nach NRW. Dirndl und Lederhose sollten so langsam auf jeden Fall schon ready sein. Die Kleidung ist auf der Wiesn nämlich das A und O.
1: Haben Sie eine Lederhose?
2: Nein.
1: Warum nicht?
2: Weil ich ganz dünne Beine habe. Die sehen nicht gut aus.
3: Mein Dirndl ist pink und geht auf jeden Fall bis zu den Knien.
1: Wie schaffen Sie ein schönes Dekolleté?
3: Ist vorhanden.
4: Mit einem guten, schönen Push-up, ne?
1: Also alles nach oben, was geht.
4: Genau.
1: Was halten Sie denn so von Trachten?
4: Zu einem Oktoberfest unbedingt. Leute, die mit Jeans dahin gehen, weiß ich nicht. Also würde mir persönlich nicht so gut gefallen.
1: Und Ihr Mann hat eine Lederhose?
5: Ja, 3/4 in braun. Steht ihm sehr gut.
1: Kann er gut tragen, ja?
5: Ja.
1: Tragen Sie das auch privat?
6: Nee, auf gar keinen Fall.
0: Na, mit genug Überzeugung kann aber jeder so eine Hose rocken, auch im Alltag. Und ja, und wenn es zu eng ist, vielleicht habt ihr ja noch ein bisschen Rapsöl über zu Hause, ne?
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0: Wenn ihr Sterne gucken wollt, dann macht es am besten jetzt noch oder in der nächsten Stunde. Danach kommt nämlich wieder eine dicke Wolkenfront auf uns zu. Die kann in der Nacht vereinzelt auch mal leichten Regen dabei haben. Aktuell erreichen wir bis 15 Grad. Morgen ist es dann gut bewölkt. Im Tagesverlauf sind aber auch mal ein paar Lücken dabei, wo die Sonne ganz gut durchkommt. Bis 23 Grad bekommen wir. An einigen Stellen staut es sich immer noch ein bisschen. Das sind die längsten Staus ab 5 Minuten Zeitverlust. Wir fangen an auf der A1 Köln Richtung Dortmund zwischen dem Kreuz Wuppertal Nord und Gebelsberg. 1 Kilometer, 12 Minuten mehr. Die A1 Köln Richtung Münster zwischen Schwerte und Unna. 2 Kilometer, eine Viertelstunde plus. Die A2 Dortmund Richtung Hannover zwischen Veltheim und Rehren. Da sind 4 Kilometer Stau, eine knappe halbe Stunde kommt obendrauf. Und in der Gegenrichtung A2 Hannover Richtung Dortmund zwischen dem Kreuz Bad Oeynhausen und Flotow West, da sind 3 Kilometer Stau, 19 Minuten dauert es länger. Dann gehen wir auf die A3, Oberhausen Richtung Arnheim, zwischen Oberhausen-Holten und dem Kreuz Oberhausen, 1 Kilometer, 12 Minuten Wartezeit. Die A44, Dortmund Richtung Kassel, zwischen Lichtenau-Westfalen und Diemelstadt, 3 Kilometer, 25 Minuten mehr. Die A45, Gießen Richtung Hagen, zwischen Freudenberg und dem Kreuz Olpe Süd, 1 Kilometer, 5 Minuten plus. Und die A59, Köln Richtung Bonn, zwischen Spich und dem Dreieck St. Augustin West. Auch hier ist 1 Kilometer Stau und es dauert 5 Minuten länger. Allen unterwegs eine gute Fahrt und ganz viel Geduld. Einen schönen Abend wünsche ich euch. Sarah Heinz ist hier am Freitag und wir springen hier direkt wieder in die Musik rein. Usher ist gleich mit dabei. Self-Aware von Tampa City habe ich für euch. Und los geht's jetzt ein Ticken ruhiger mit Rosalyn und dem Song Snap.
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0: Der Freitagabend ist hier und das nächste Duo hier, das weiß auf jeden Fall, wie man gute Laune in einen Song verpackt. Fast Boy, die beiden Brüder aus Berlin, die waren bei uns im Studio. Vor kurzem ist nämlich ihre neue Single Music Sounds rausgekommen und dazu wollten wir natürlich mehr wissen.
1: Also es ist auf jeden Fall ein schön sommerlich leichter, gut gelaunter, grooviger Song, der daherkommt. Und wir, wir machen gerne mal was mit ein bisschen, ja, nicht nur so pure Happiness, ein bisschen nostalgisch, ein bisschen emotional auch. Bei der Nummer haben wir tatsächlich auch mal gedacht, ey, wir können als Fastboy auch ruhig mal einen Song machen, zu dem man einfach gut tanzen kann, zu dem man sich irgendwie in den Herbst noch rein richtig schön wohlfühlen kann und sommerlich.
0: Ja. Klingt ja auch wie das perfekte Gegenmittel, jetzt wo es draußen wieder grauer und dunkler wird. Eigentlich, ne, klingt es genau richtig, aber ja auch irgendwie so ein bisschen schräg vom Timing her. Also wie kommt man denn auf die Idee, ausgerechnet jetzt im Herbst so eine Sommernummer rauszubringen, haben wir uns gefragt. Wann kam denn die Idee dazu?
1: Im Winter.
2: Der Song entstand im Winter, das ist aber ganz häufig so, dass die ganz sommerlichen Ideen im Winter entstehen, da wahrscheinlich, weil man sich da im Kopf dahin träumt. Und der ist entstanden letztes Jahr im November oder sowas. Letztes Jahr im November an einem kalten Tag an der Spree. Also manchmal dauern Songs 3 Jahre, manchmal dauern die einen Tag. Der Song war ich recht schnell fertig, nach so 3 Stunden.
1: Und dann haben wir den ein halbes Jahr später, glaube ich, wieder aufgemacht, sind nochmal ins Studio gegangen. Ja, fast wie so ein bisschen 70s, 80s grooviger, auch mit ein paar Gitarren reingebracht und so. Diese Drums und so.
0: Ja, hört sich doch nach einer sehr entspannten Nummer an. Und ich finde, wie Fastboy da rangehen, macht das Ganze auch irgendwie noch mal cooler und lockerer. Music Sounds ist das jetzt für euch von Fastboy.
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1: Ich bin Diana Kramer. Die schwarz-rote Koalition hat zur Entlastung bei den hohen Spritpreisen eine grundsätzliche Einigung auf einen Tankrabatt und einen Spritpreisdeckel erzielt. Das erfuhr die deutsche Presseagentur aus Regierungskreisen nach Verhandlungen der Bundesregierung mit Vertretern der Länder.
2: Den Tankrabatt kennen Autofahrer schon. Im Sommer war er für 2 Monate in Kraft, senkte die Steuern auf Benzin und Diesel um rund 17 Cent, wobei nicht alles davon bei den Tankenden ankam. Außerdem kosteten die 2 Monate Tankrabatt die Regierung Milliarden. Das wird nun also wieder teuer, gilt aber immerhin als schnell wirksame Maßnahme. Ein Spritpreisdeckel ist neu für Deutschland, es gibt ihn aber zum Beispiel in Belgien und Luxemburg. Dabei legt der Staat einen Höchstpreis für Sprit fest, unter anderem anhand von Ölpreis, Transportkosten und festgelegter Marge für die Händler. Aus Berlin, Ronny Thorau.
1: 2 Wochen nach der einschneidenden Landtagswahl in Sachsen-Anhalt wird an diesem Sonntag in Mecklenburg-Vorpommern und Berlin gewählt. Neue Umfragen sagen in Mecklenburg-Vorpommern ein knappes Rennen zwischen SPD und AfD und in Berlin zwischen Linke und CDU voraus. Je nachdem, wie die CDU abschneidet, könnte die Debatte über die politische Zukunft von Parteichef und Kanzler Friedrich Merz erneut Fahrt aufnehmen. Seit Anfang der Woche beschäftigt der Fund von Drohnenteilen in der Nähe des Militärflughafens Wunsdorf in Niedersachsen die Ermittler. Die Bundesanwaltschaft prüft nun einen möglichen Zusammenhang mit dem Drohnenvorfall am Flughafen Leipzig.
3: Auch heute suchen Ermittler das schwer zugängliche Gelände bei Hannover nach Hinweisen ab. Dort war die Drohne abgestürzt und in mehrere Teile zerbrochen, ganz in der Nähe eines wichtigen Standorts der Bundeswehr. Der NDR berichtet, die Bauweise der Drohne ähnele der Drohne in Leipzig. Ein Teil solle aus einem 3D-Drucker stammen und nicht im Handel erhältlich sein. Am Flughafen Leipzig-Halle war Anfang August eine mit Sprengstoff präparierte Drohne gefunden worden, neben ukrainischen Frachtflugzeugen. Die Bundesregierung macht Russland verantwortlich. Thomas Bremser, Redaktion.
1: Zum Fußball. Die Frauenbundesliga wird ab kommenden Sommer nicht mehr vom Deutschen Fußballbund organisiert. Das hat nun auch offiziell ein außerordentlicher DFB-Bundestag entschieden. Ab 1. Juli 2027 ist der Ligaverband FBL e.V. für die 14 Frauenbundesligisten zuständig. Und das waren die Nachrichten mit Diana Kramer.
4: An den meisten Stellen ist der Himmel gerade noch klar. Die nächsten Stunden zieht es aber wieder gut zu und örtlich können auch mal ein paar Tropfen dabei sein. Bis dahin bleibt es aber trocken bei Werten bis 14 Grad. Morgen wird es dann nochmal ganz angenehm bei Höchstwerten bis 23 Grad. Dazu kann es örtlich wieder leicht regnen im Tagesverlauf und es ist insgesamt eher bewölkt. Ab und zu quetscht sich da aber auch mal die Sonne durch. Und die Straßen sind auch jetzt immer noch gut voll. Das sind die längsten Staus für euch ab 5 Minuten Zeitverlust. Wir starten einmal auf der A1. Köln

0: Richtung Dortmund zwischen dem Kreuz Wuppertal Nord und Gebelsberg. 1 Kilometer, 9 Minuten plus. Die A1 Köln Richtung Münster zwischen Schwerte und dem Kreuz Dortmund-Unna. 2 Kilometer, 13 Minuten mehr. Die A2 Dortmund Richtung Hannover zwischen Feldheim und Rehren. 4 Kilometer, 34 Minuten länger. Die A2 Hannover Richtung Dortmund zwischen dem Kreuz Bad Ohnhausen und Flotow West. 3 Kilometer Stau, 16 Minuten Wartezeit. Die A3 Oberhausen Richtung Arnheim zwischen Oberhausen-Holten und dem Kreuz Oberhausen. 1 Kilometer, 10 Minuten plus. Die A4 Aachen Richtung Köln zwischen dem Kreuz Köln-West und Köln-Klettenberg. Dichter Verkehr, 5 Minuten mehr. Die A44 Dortmund Richtung Kassel zwischen Lichtenau-Westfalen und Warburg. 4 Kilometer, eine knappe halbe Stunde kommt obendrauf. Und die A59 Köln Richtung Bonn zwischen Spich und dem Dreieck St. Augustin-West. 1 Kilometer, 5 Minuten Wartezeit. Allen unterwegs ganz viel Geduld. Nach 10 ist es schon. Wahnsinn. Sarah Heinz ist hier und egal, wo ihr gerade so sitzt oder unterwegs seid, ich hoffe, ihr habt einen entspannten Abend.
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0: Mark Forster, der läuft inzwischen ja nicht nur viel im Radio. Bei vielen hat der Gute inzwischen auch den Social Media Feed erobert und zwar als Meme. Da gibt es seit einer Zeit so Witzsprüche über ihn und da muss er auch selbst drüber lachen. Finde ich super. Ihr hört ihn jetzt mit Kirk.

0: Ich sage ehrlich, das wäre mein persönlicher Albtraum. Aber Geschmäcker sind ja bekanntlich verschieden. Auf dem Ballermann gibt es jetzt die Möglichkeit zu heiraten. Also so ganz offiziell direkt neben dem Megapark. Ballermann-Star Lorenz Büffel hat da eine Kapelle eröffnet mit so einem Neonschild vorne dran. Das sieht ein bisschen aus wie in Las Vegas. Und der Ansturm ist tatsächlich ziemlich groß. Knapp 4000 Menschen haben sich da schon angemeldet und wollen die Nächsten sein. Aber sind wir mal ehrlich, ne? Direkt bei der Partymeile, da kann es ja auch passieren, dass man ja aus Versehen in diese Kapelle reinstolpert mit der ganz großen Liebe, die man am Abend nach 15 Bier dann kennengelernt hat. Deswegen haben wir mal bei Anwalt Arndt Kempkens nachgefragt, ob so eine Ballermann-Hochzeit wirklich rechtskräftig möglich wäre.
1: Eine gesetzliche Obergrenze für Promille, beispielsweise wie beim Autofahren, 1,1, gibt es bei der Eheschließung nicht. Allerdings, wenn festgestellt wird, dass die Betroffenen zu betrunken sind, dass sie überhaupt nicht mehr wissen, was sie tun, dann muss der Standesbeamte oder die Standesbeamtin die Eheschließung abbrechen, weil ja Zweifel an der Ernsthaftigkeit bestehen müssen und an der Geschäftstüchtigkeit und an der Geistestätigkeit.
0: Ja, also ihr habt's gehört. Grundsätzlich könnt ihr jetzt rechtskräftig am Ballermann heiraten, wenn ihr am Altar nicht zu doll schwankt. Ich glaube, da werden die Scheidungsanwälte in der nächsten Saison ja ganz gut zu tun haben, ne? 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

0: Regen ist gerade keiner dabei, es ist trocken und der Himmel ist klar. Die nächsten Stunden kommen dann wieder mehr Wolken zu uns. Aber auch die bringen in der Nacht nur ganz selten mal ein paar Tropfen mit. Bis 14 Grad bekommen wir gerade. Morgen ist zwischendurch dann immer wieder mal was Sonne drin zwischen den Wolken. Vereinzelt schauert es auch mal leicht, sonst ist es größtenteils trocken bei maximal 23 Grad. Ja, ich weiß auch nicht so richtig, was das ist heute Abend, aber selbst um 10:30 ist noch ziemlich viel los auf den Straßen. Es geht los auf der A1 Köln Richtung Dortmund zwischen dem Kreuz Wuppertal Nord und Gevelsberg. Da ist 1 Kilometer Stau, 3 Minuten kommen oben drauf. Dann gehen wir auf die A1 Köln Richtung Münster zwischen Schwerte und Unna, 1 Kilometer, 10 Minuten plus. Die A2 Dortmund Richtung Hannover zwischen Feldheim und Rehren, 3 Kilometer, 1/2 Stunde kommt oben drauf. Und in die Gegenrichtung schauen wir einmal auf der A2 Hannover Richtung Dortmund zwischen dem Kreuz Bad Odenhausen und Flotow West, 2 Kilometer, 6 Minuten mehr. Dann gehen wir auf die A4 Aachen Richtung Köln zwischen dem Kreuz Köln West und Köln Eiffeltor, 1 Kilometer, 10 Minuten mehr. Die A44 habe ich noch, Dortmund Richtung Kassel zwischen Lichtenau-Westfalen und Bräuna, 4 Kilometer, 1/2 Stunde kommt da oben drauf. Und die A59 Köln Richtung Bonn zwischen Spich und dem Dreieck St. Augustin West, 1 Kilometer, 5 Minuten Wartezeit. Ein unterwegs eine gute und vor allem sichere Fahrt. Zusammen, Sarah Heinz ist hier und wir machen direkt wieder weiter mit Musik. 3 Hits am Stück habe ich jetzt für euch von Sascha, von Shawn Mendes und von Leonie. Die legt ihr jetzt auch zuerst los. Habt einen schönen Abend.
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0: Diese Woche arbeiten bundesweit Medien aller Art zusammen, zum Beispiel Fernsehen, Zeitungen und auch Radio, und das für die Demokratie. Die Aktion läuft unter dem Motto, Demokratie braucht viele Stimmen, denn das ist für eine funktionierende Demokratie ja auch super wichtig, ne? Dass so viele Stimmen wie möglich gehört werden. Deshalb sprechen wir diese Woche mit euch über das Thema Demokratie und Medien, und da haben wir euch auch mal gefragt, ja, wie ihr unser Radioprogramm eigentlich so gestalten würdet, wenn ihr einen Tag lang Chefin oder Chef wärt.
1: Irgendwie was Freundlicheres, dass die Leute wieder Spaß haben und nicht nur Sorgen, Sorgen, Sorgen. Irgendwie Lustigeres.
2: Ich will versuchen, möglichst viele internationale Menschen einzuladen, um einfach ein Spektrum der verschiedenen Kulturen, die wir hier haben, zu repräsentieren, dass alle, die reinhören, sich einmal gesehen fühlen.
3: Auf die einzelnen Randgruppen, sag ich mal, noch eingehen. Ne? Also ganz viele Arbeitslose oder Wohnungslose. Ne?
4: So ein Podcast-Style, so viele Menschen mit unterschiedlichen Perspektiven und einfach quatschen.
5: Dann noch super Musik.
0: Ja, gut, ne? Die haben wir natürlich schon, die gute Musik. Hört ihr jetzt von Tiffany Harris.
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1: Ich bin Diana Kramer. Autofahrer in Deutschland sollen angesichts der hohen Spritpreise kurzfristig mit einem neuen Tankrabatt entlastet werden. Das teilte die Bundesregierung am Abend mit. Es werde angestrebt, dass der Tankrabatt Anfang Oktober umgesetzt wird. Er soll dann bis Ende des Jahres gelten. Wird er voll weitergegeben, könnte die Entlastung 17 Cent pro Liter betragen, wie schon im Mai und Juni. Daneben ist spätestens ab Januar auch ein Spritpreisdeckel geplant. Zwei Wochen nach der Landtagswahl in Sachsen-Anhalt richten sich die Blicke mit Spannung auf den anstehenden Wahlsonntag. Dann wird in Mecklenburg-Vorpommern und Berlin gewählt. Es könnte knapp werden, vor allem in Mecklenburg-Vorpommern, wo sich ein Kopf-an-Kopf-Rennen zwischen SPD und AfD abzeichnet.
2: Mittlerweile hat die amtierende Ministerpräsidentin Schwesig mächtig aufgeholt und führt in den neuesten Umfragen. Bitter werden dürfte es dagegen für die CDU, denn die liegt aktuell nur bei mageren 6%. In Berlin könnte erstmals eine linken Politikerin regierende Bürgermeisterin werden. Die Partei liegt derzeit knapp vor der amtierenden CDU. Die Wahlen haben definitiv Folgen für die Bundespolitik, denn je nachdem, wie die CDU abschneidet, könnte die Debatte um Kanzler Merz erneut Fahrt aufnehmen. Thomas Bremser, Redaktion.
1: Deutschland hat in den USA Dutzende amerikanische Tarnkappenjets vom Typ F-35 bestellt. Am Abend wurde in Texas im Beisein von Verteidigungsminister Boris Pistorius der erste Kampfjet übergeben.
3: Verteidigungsminister Pistorius sprach von einer neuen Ära mit dem modernsten Kampfflugzeug der Welt. Die Bundesregierung will 35 der Maschinen für 10 Milliarden Euro kaufen. Das Flugzeug soll die überalterte Tornado-Flotte ablösen und dann einen wichtigen Teil zur Abschreckung beitragen. Die Ausbildung von Piloten und Technikern in den USA hat in diesem Jahr begonnen. Aus New York, Anne Pollmann.
1: US-Präsident Donald Trump verbietet dem renommierten TV-Sender CNN ab sofort den Zugang zum Weißen Haus. Betroffen von dem Verbot sind auch der Sender MS Now und das Newsportal Politico, schrieb er auf seiner Plattform Truth Social. Trump wirft ihnen vor, Fake News zu verbreiten. Der US-Präsident führt schon länger einen Kampf gegen Medien, die kritisch über ihn berichten. Und das waren die Nachrichten mit Diana Kramer.
4: Eine dicke Wolkenfront kommt gerade auf uns zu. Die hat die nächsten Stunden auch ganz selten ein bisschen Regen dabei. Sonst bleibt es aber trocken. Höchstwerte bis 14 Grad sind im Moment drin. Morgen geht es dann nochmal ein bisschen nach oben mit den Werten. Bis 23 Grad erreichen wir in der Spitze. Dazu regnet es auch hier wieder nur ganz selten. Sonst bleibt es trocken. Es ist größtenteils bewölkt. Ab und zu bekommen wir aber auch mal ein paar Sonnenstrahlen ab. Immer noch gut was los auf den Straßen, es lichtet sich aber so langsam. Wir starten einmal auf der A1, Köln Richtung Dortmund zwischen dem Kreuz Wuppertal Nord und Gevelsberg. Hier ist dichter Verkehr, 2 Minuten kommen da oben drauf. Dann die A1, Köln Richtung Münster zwischen Schwerte und Unna, 1 Kilometer, 7 Minuten. Die A2, Dortmund Richtung Hannover zwischen Feldheim und Rehren, 3 Kilometer, 28 Minuten plus. Die A4, Aachen Richtung Köln zwischen dem Kreuz Köln West und Köln Klettenberg, 1 Kilometer, 13 Minuten mehr. Die A4, Köln Richtung Aachen zwischen dem Kreuz Köln

0: Remberg und Köln-Poll, dichter Verkehr, eine Minute kommt obendrauf. Dann gehen wir auf die A44, Dortmund Richtung Kassel zwischen Lichtenau-Westfalen und Warburg. 4 Kilometer, 26 Minuten Wartezeit. Und die A59 habe ich noch, Köln Richtung Bonn zwischen Spich und dem Dreieck St. Augustin-West. Hier sind 2 Kilometer Stau, 7 Minuten dauert es länger. Kommt gut durch. Endspurt, der Freitag ist fast vorbei, aber gut, dass das Wochenende damit nicht auch schon rum ist, ne? Sarah Heinz ist hier, schön, dass ihr am Start seid.
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0: Und hier kommt ein richtiger Klassiker für euch von Sting. Vor fast 40 Jahren ist der Song rausgekommen, nur wenige Jahre nach der letzten gemeinsamen Tour mit The Police. Englishman in New York ist das für euch.

0: So, wir schreiben ja das Jahr 2026 und ich glaube, seit einer Weile wird es immer deutlicher, wir leben aktuell in einem Zeitalter von Song-Comebacks. Alle paar Jahre kommen ja wieder Lieder hoch, die man gefühlt jahrzehntelang nicht gehört hat. Erst trendet die Nummer dann auf Social Media und dann landet sie oft wieder in den Charts und wird auch öfter im Radio gespielt. Das ist jetzt auch bei einer Nummer von Wir sind Helden passiert, beim Song Von hier an blind. Über 20 Jahre ist der Song schon alt und jetzt ist er plötzlich wieder auf Platz 4 der Single-Charts.
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0: Ja, vor ein paar Wochen hatte ein Influencer den Song nämlich nochmal hochgepusht. Seitdem sind viele auf den Trend aufgesprungen, haben auch eigene Videos mit dem Lied hochgeladen und alles. Deswegen hat sich jetzt auch der Gitarrist von Wir sind Helden, Mark Tavassol, gemeldet und einen Funfact über den Song rausgehauen, den noch niemand wusste.
2: Rolf Zukowski hat einen Sohn, Ali, und er hat mir damals eine Gitarre verkauft, die habe ich heute noch. Nur damals habe ich Tag und Nacht drauf gespielt, weil sie halt neu war. Und nachts um 3 oder sonst wann ist mir dann dieses Riff eingefallen. Und daraus ist später Von hier an blind entstanden.
0: Ja, und noch einen Funfact, den gibt's hier von uns. Von hier an blind und auch noch ein paar andere Songs von Wir sind Helden, die wurden damals auch als französische und sogar als japanische Version aufgenommen.
1: Ja.

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0: An vielen Stellen ist es gerade schon wieder gut bewölkt. Die nächsten Stunden bleibt es die meiste Zeit über aber trocken. Das Ganze bei bis 14 Grad. Auch morgen ist nur vereinzelt ein bisschen Regen drin. Dazu sind viele Wolken dabei. Da schafft die Sonne dann vor allem am Nachmittag ein bisschen besser durch. Einige Meldungen habe ich hier noch für euch. Wir starten einmal auf der A1 Köln Richtung Dortmund zwischen dem Kreuz Wuppertal Nord und Gevelsberg. Da ist dichter Verkehr, eine Minute kommt oben drauf. Dann gehen wir auf die A2 Dortmund Richtung Hannover zwischen Bad Eilsen und Rehren, 1 Kilometer, 5 Minuten mehr. Die A3 Frankfurt Richtung Köln zwischen Siebengebirge und Lohmar, 1 Kilometer, 10 Minuten plus. Die A3 Köln Richtung Frankfurt zwischen Lohmar und dem Kreuz Bonn-Siegburg, dichter Verkehr, 8 Minuten länger. Die A4 Aachen Richtung Köln zwischen dem Kreuz Köln-West und Köln-Klettenberg, 2 Kilometer Stau, 4 Minuten plus. Die A43 Recklinghausen Richtung Wuppertal zwischen Bochum-Leer und Bochum-Witten, 1 Kilometer, 11 Minuten mehr. Die A44 Dortmund Richtung Kassel zwischen Lichtenau-Westfalen und Warburg, 3 Kilometer Stau, 18 Minuten Wartezeit. Und die A46 habe ich noch, Hemer Richtung Hagen zwischen Iserlohn-Seilersee und Iserlohn-Zentrum. Hier ist dichter Verkehr, 9 Minuten kommen obendrauf. Ein unterwegs eine gute Fahrt und ganz viel Geduld. 12 ist es, ihr hört die Freitagnacht mit mir, Sarah Heinz, und ich mache mir hier gleich noch schönen Mitternachts-Snacky, bevor es nach Hause geht. Ich hoffe, ihr habt schön und entspannt, wo auch immer ihr gerade seid. Musik von Nico Santos ist das jetzt für euch.
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0: Morgen startet wieder das größte Volksfest der Welt, das Oktoberfest in München. 16 Tage lang wird da gefeiert mit gut 6 Millionen Menschen. Ja, und die trinken natürlich auch besonders viel, ne? Bis zu 7 Millionen Liter Bier werden da ausgeschenkt, auch mal wieder zu Rekordpreisen. Eine Maß, also ein Liter Bier, kostet über 15 Euro. Weiß ich jetzt nicht, ob das echt sein muss. Naja, aber wenn ihr da hingeht oder vielleicht gerade auch über Nacht schon auf dem Weg seid, haben wir hier noch ein paar Tipps für euch. Es gibt nämlich ein paar Sachen, die sollte man auf der Wiesn nicht sagen.
1: Top 5.
2: Entschuldigung, wissen Sie, wo ich diesen Herrn Ozapfdis finde?
3: Du Zipfelklatscher, du Greislicher.
1: Top 4.
2: Hallo, haben Sie auch Lebkuchenherzen mit so einem Schriftzug wie wir können ja Freunde bleiben?
3: Ohrstein.
1: Top 3.
2: Also für uns zwei Matcha Latte, ein Pfefferminztee und 3 Banana Breads. Aber vegan und glutenfrei bitte, ja?
3: Windig, Zigarettenbierschall.
1: Top 2.
2: Ja, mein Gott, es ist Samstagnachmittag. Sie werden ja wohl noch einen Tisch für 4 Personen haben.
3: Du Gifthafer.
1: Top 1.
2: Was? 15 Euro? Ich hatte eine Mass bestellt, nicht 3.
3: Oberschaftelhuber.
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1: Ich bin Diana Kramer. Der Tankrabatt ist zurück. Bund und Länder haben sich darauf geeinigt, Autofahrer wegen der hohen Spritpreise aktuell erneut mit diesem Instrument zu entlasten. Er soll Anfang Oktober umgesetzt werden und bis Jahresende gelten, teilte die Bundesregierung am Abend mit. Finanzminister Lars Klingbeil.
2: Wir stoppen die Abzocke auch durch die Mineralölkonzerne und wir sorgen jetzt dafür, dass schnell die Spritpreise gesenkt werden. Also die Bürgerinnen und Bürger werden es schnell merken, dass über die Absenkung der Energiesteuer das Tanken günstiger wird.
1: Finanzminister Lars Klingbeil. Wie schon im Mai und Juni könnte die Entlastung für Autofahrer bei 17 Cent je Liter liegen, wenn der Tankrabatt, also die Steuersenkung, voll weitergegeben wird. Laut Bundesregierung hat die Maßnahme ein Volumen von 2,5 Milliarden Euro. Die Länder sollen sich mit 50% an den Kosten beteiligen. Daneben ist spätestens ab Januar auch ein Spritpreisdeckel geplant. Schon länger führt US-Präsident Donald Trump einen Feldzug gegen Medien, die kritisch über ihn berichten. Jetzt trifft es unter anderem den renommierten Fernsehsender CNN. Trump verbietet Reporterinnen und Reportern des Nachrichtensenders den Zutritt zum Weißen Haus und damit zu Pressekonferenzen im Oval Office. Auch dem Sender MS Now und dem Newsportal Politico erteilte Trump Hausverbot. Er wirft ihnen wie CNN vor, Fake News zu verbreiten. In der spanischen Nordafrika-Exklave Ceuta ist es erneut zu Tumulten gekommen. Die Lage eskalierte, als hunderte Migranten in ein neues Aufnahmezentrum im Hafen von Ceuta verlegt werden sollten.
3: Gerangel, Geschubse und Polizisten, die mit Warnschüssen in die Luft versuchten, die Lage in den Griff zu bekommen. In der spanischen Exklave Ceuta kam es am frühen Morgen zu tumultartigen Szenen zwischen Migranten und Sicherheitskräften. Nach wochenlangem Ringen hat die spanische Regierung auf dem Hafengelände ein Notlager errichtet. Spaniens oberster Gerichtshof hatte den Umzug aus Sicherheitsgründen zunächst untersagt, in letzter Minute dann doch noch genehmigt. Aus Spanien, Julia Macher.
1: Zum Fußball. Schon vor dem Start des Münchner Oktoberfestes sind die Spieler des FC Bayern in Feierlaune. In kunterbunten Wiesentrikots überrollten die Münchner zu Hause Union Berlin und gewannen haushoch mit 7:0. Zumindest für eine Nacht rückte der deutsche Fußballrekordmeister damit wieder an die Tabellenspitze der Bundesliga.
4: Und auch diese Nacht ist wieder eine sehr, sehr wolkige Nacht. Und je mehr wir aus der Nacht rauskommen zum Morgen hin, wird es ein bisschen leichten Regen geben. Aber nachher im Tagesverlauf meist wolkig und dann eher niederschlagsfrei, würden wir sagen, bei Temperaturen bis 23 Grad. Dummerweise kommt am Sonntag der Regen zurück und dann Temperaturen auch nur noch bis 22 Grad.
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5: Hier die aktuelle Verkehrslage. A3 Frankfurt-Köln zwischen Siebengebirge und Lohmar. 1 Kilometer Stau, 9 Minuten Zeitverlust. Und in der Gegenrichtung 1 Kilometer stockender Verkehr, 60 Minuten Verzögerung. Zusätzlich auf der A44 Dortmund-Kassel zwischen Lichtenau und Warburg. 1 Kilometer zähfließender Verkehr, 9 Minuten längere Fahrzeit. Und darüber hinaus auf der A560 Hennef St. Augustin zwischen Siegburg und Dreieck St. Augustin West. 1 Kilometer Stau. Wir wünschen allen unterwegs gute Fahrt.
4: Und da sind wir auch schon im Wochenende und die begrüßen wir, diese Wochenendstunden, diese ersten mit Michael Schulte. Man at Work, Down Under aus den 80ern habe ich mit dabei und wir starten mit Leonie by your side.
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0: Michael Schulte und Lovesick hier bei uns. In ein paar Stunden heißt es Ozapfdies, für eine friedliche Wiesn oder irgendwie so ähnlich. Ja, Oktoberfest in München geht wieder los. Braucht ihr gar nicht hin. Es gibt genug Oktoberfeste hier bei uns in NRW. Wir haben die mal gesammelt. In Düsseldorf läuft zum Beispiel schon das Oktoberfest in Eller. Oder auch das Klever Oktoberfest ist jetzt am Wochenende am Niederrhein. Dann gibt es ein Oktoberfest in Köln. Es gibt das Rüh-Oktoberfest am Flughafen Essen-Mülheim. In Xanten gibt es ein sehr, sehr berühmtes Oktoberfest. Es gibt eins in Münster und noch zig mehr. Jetzt gucken wir aber nach Eschweiler. Da gibt es auch ein Oktoberfest. Heute zum Beispiel auch wieder die Eschweiler Wiesen. Die sind richtig groß und wissen es auch. Kollegin Kimberly Kahle war da.
1: Das größte Festzelt in ganz NRW. Damit kann man schon mal angeben, würde ich sagen. Während man dann die ein oder andere Haxe isst. Oder was darf es bei euch sein auf den Wiesen?
2: Leberkäse.
3: Knödel.
4: Käsespätzle. Käse und mit Spätzle. Die beiden besten Sachen, die es gibt.
1: Gut, danach ist man dann aber auch voll. Also sehr voll. Bewegen danach eher Fehlanzeige. Aber gut, man kann ja auch im Sitzen klatschen und ein bisschen Stimmung verbreiten. Nur die auf der Bühne, die sollten vorher vielleicht nicht so deftig essen. Kleiner Tipp deshalb an Micky Krause, Lorenz Büffel und die Höhner. Ihr nehmt besser eine Brezen vorher. Was zum Runterspülen bekommt ihr dazu auch noch? Bier. Sehr viel Bier. Rund 50.000 Bierkrüge werden da pro Tag über die Theke gehen. Nicht ganz so viele wie beim Münchner Oktoberfest, aber ja, schmecken tut's genauso gut, ne? Und das Feeling, das ist eigentlich auch so wie in München. Draußen gibt's einen großen Biergarten, eine Foodmeile mit noch mehr leckeren Sachen, um sich den Bauch vollzuschlagen oder auch wieder nüchtern zu werden. Und Kirmesstände, die sind auch da. Da könnt ihr dem Lukas ordentlich einen reinhauen. Also, wenn ihr dafür noch oder wieder die nötige Kraft habt. Ich meine, so ein Ausflug auf die Wiesen, das ist ja schon eine körperliche Höchstleistung bei vielen.
0: So, und jetzt mal so ein richtiger Oktoberfest-Hit. Ach nee, doch nicht. Obwohl, fände ich mal lustig, wenn sie das auf dem Oktoberfest spielen würden in so einem Festzelt. Da stehst du auf so einer Bierbank und dann kommt Emily Sondé und Read All About It. Genialer Hit, aber vielleicht unpassend auf dem Oktoberfest. Hier ist sie, jetzt bei uns, für eure Nacht.

0: Viele Wolken sind unterwegs und ja, wenn es so Richtung Morgen geht, kommt auch ein bisschen Regen zu uns rein nach Nordrhein-Westfalen. In dieser Nacht messen wir Temperaturen so zwischen 9 und 14 Grad. Nachher im Tagesverlauf geht es dann hoch auf teilweise bis zu 23 Grad. Es bleibt ein sehr, sehr wolkiger Samstag heute und meistens niederschlagsfrei am Sonntag. Da kommt leider der Regen zurück.
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2: Hier die aktuelle Verkehrslage A2 Hannover-Dortmund zwischen Kreuz Bad Oeynhausen und Flotow West, 1 Kilometer Stau. Weiterhin auf der A3 Frankfurt-Köln zwischen Siebengebirge und Lohmar, 1 Kilometer stockender Verkehr, 24 Minuten Verzögerung. Und in der Gegenrichtung 2 Kilometer zähfließender Verkehr, 42 Minuten längere Fahrzeit. Und darüber hinaus auf der A44 Dortmund-Kassel zwischen Lichtenau und Warburg. 1 Kilometer Stau, 5 Minuten Zeitverlust. Wir wünschen allen unterwegs gute Fahrt.
0: Was haben wir gezaubert in dieser Woche? Ja, es war die Magic Week hier bei dir in deinem Lokalradio. Wir haben euch die Ehrlich Brothers ermöglicht. 50 Hörerinnen und Hörer werden sie hautnah treffen. Autogramme wird es geben, Fotos wird es geben und die Ehrlich Brothers, die zaubern für diese 50 Hörerinnen und Hörer auch in so einem ganz kleinen Kreis, nämlich im House of Magic. Kann man mal gucken, vielleicht erkennt man ja, wie so ein Trick mal funktioniert. Und wir laden sie alle ein noch zur großen Premiere der neuen Tour der Ehrlich Brothers, Wonderworld. Ja, das war eine tolle Woche, würde ich mal sagen. Und so gehen wir auch mit diesem Gefühl ins Wochenende. Wir zaubern gleich mit Eminem, Houdini gleich bei mir. Vorher noch Tiffany Harris und Vertigo.
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0: Das Comedy Camp geht wieder auf Tour und in Fellbad ist auch Laura Brümmer mit dabei. Sie findet selbst im ganz normalen Alltagschaos noch die Pointe und bringt genau die dann auf die Bühne. Gemeinsam mit Kaya Jana und Hannes Höfer sorgt sie im Forum Fellbad dann ordentlich für ein paar Lacher bei euch. Aber wer ist Laura eigentlich? Naja, finden wir es mal heraus.
1: Welcher Comedy-Kollege hat das Potenzial zum Dschungelkönig?
2: Ich denke, Kaya würde das schaffen. Ja, ich glaube, das ist auch der Einzige, der sich den Flug nach Australien leisten kann aktuell. Ich sehe da ein großes Potenzial.
1: Welches Musical würdest du gerne nochmal rocken?
2: Irgendeins, Leute. Lasst mich doch einfach mal wieder mitspielen. Das ist mein Problem. Ne? Es ist ja nicht so, dass ich mir das jetzt hier aussuchen könnte. Deswegen meldet euch gerne, ja, wenn ihr was übrig habt. Ne? Eine kleine Rolle.
1: Beende den Satz. Wer sich kein Ticket fürs Comedy Camp holt,
2: hat natürlich ein bisschen mehr Geld, aber der verpasst was. 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
1: Ich bin Diana Kramer. Die schwarz-rote Koalition hat zur Entlastung bei den hohen Spritpreisen eine grundsätzliche Einigung auf einen Tankrabatt und einen Spritpreisdeckel erzielt. Das teilte die Bundesregierung am Abend nach Verhandlungen mit Vertretern der Länder mit.
2: Den Tankrabatt kennen Autofahrer schon. Im Sommer war er für 2 Monate in Kraft, senkte die Steuern auf Benzin und Diesel um rund 17 Cent. Wobei nicht alles davon bei den Tankenden ankam. Außerdem kosteten die 2 Monate Tankrabatt die Regierung Milliarden. Das wird nun also wieder teuer, gilt aber immerhin als schnell wirksame Maßnahme. Ein Spritpreisdeckel ist neu für Deutschland. Es gibt ihn aber zum Beispiel in Belgien und Luxemburg. Dabei legt der Staat einen Höchstpreis für Sprit fest, unter anderem anhand von Ölpreis, Transportkosten und festgelegter Marge für die Händler. Aus Berlin, Ronny Tochau.
1: Im Streit um die Arktisinsel Grönland haben die USA, Dänemark und Grönland einen Durchbruch verkündet. Wie die Regierungen von Dänemark und Grönland mitteilten, soll in der kommenden Woche voraussichtlich ein Abkommen mit den USA unterzeichnet werden. Wie US-Präsident Donald Trump parallel auf seiner Plattform Truth Social mitteilte, überträgt die Vereinbarung die dauerhafte Kontrolle über die Sicherheit Grönlands an Washington. Dänemarks Regierungschefin Mette Frederiksen sprach von einem guten Deal für die NATO und Europa. 2 Wochen nach der Landtagswahl in Sachsen-Anhalt richten sich die Blicke nun auf den anstehenden Wahlsonntag. Dann wird in Mecklenburg-Vorpommern und Berlin gewählt. Es könnte knapp werden, vor allem in Mecklenburg-Vorpommern, wo sich ein Kopf-an-Kopf-Rennen zwischen SPD und AfD abzeichnet.
3: Mittlerweile hat die amtierende Ministerpräsidentin Schwesig mächtig aufgeholt und führt in den neuesten Umfragen. Bitter werden dürfte es dagegen für die CDU, denn die liegt aktuell nur bei mageren 6%. In Berlin könnte erstmals eine linken Politikerin regierende Bürgermeisterin werden. Die Partei liegt derzeit knapp vor der amtierenden CDU. Die Wahlen haben definitiv Folgen für die Bundespolitik, denn je nachdem, wie die CDU abschneidet, könnte die Debatte um Kanzler Merz erneut Fahrt aufnehmen. Thomas Bremser, Redaktion.
1: Zum Fußball. Der FC Bayern hat seine Fans schon am Vorabend des Oktoberfestbeginns in Bierzeltlaune gebracht. In ihren bunten Wiesentrikots schenkten die Münchner Union Berlin mit einem 7:0-Sieg kräftig ein. Zumindest für eine Nacht rückte der deutsche Rekordmeister wieder auf Tabellenplatz 1.
4: Temperaturen aktuell so zwischen 9 und 14 Grad in dieser Nacht, sehr wolkig und Richtung Morgen kommt auch leichter Regen zu uns rein. Der zieht aber nachher wieder raus. Es bleibt dann allerdings ein sehr, sehr wolkiger Samstag, aber dann bleibt es zumindest niederschlagsfrei, so bis 23 Grad am Sonntag. Da wird es stark bewölkt und wir müssen mit sehr, sehr viel Regen rechnen.
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5: Zurzeit liegen uns keine Meldungen vor. Wir wünschen allen unterwegs gute Fahrt.
4: Jeder hat doch diesen einen Disney-Film aus den 90ern. Bei mir ist es König der Löwen, ja? Das ist so mein Disney-Film aus den 90ern. Und daraus hören wir jetzt gleich Elton John. Can you feel the love tonight? Damit starten wir in diese Nacht.
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0: Ja, ist jetzt ganz offiziell möglich. Direkt neben dem Megapark kannst du heiraten. Und es traut dich Ballermann-Star Lorenz Büffel in einer Kapelle. Scheiß die Wand an, ist das romantisch. So, steht da auch wirklich drüber, ne? Büffels Mega-Chapel im Neon-Schriftzug steht das da dran. Es sieht ein bisschen aus wie Las Vegas, wahrscheinlich soll es auch so aussehen. Und der Ansturm scheint auch wirklich groß zu sein. Die ersten Hochzeitspaare wurden auch schon von ihm höchstpersönlich getraut. Natürlich waren sie dabei stilecht gekleidet, hatten so Adiletten an, Tennissocken, so Ballermann halt. Und knapp 4000 haben sich angemeldet, weil sie von ihm getraut werden wollen. In dieser Kapelle. Ich weiß nicht. Aber jetzt steht die Kapelle ja direkt neben dem Megapark. Da haben wir uns natürlich gefragt, ne, wenn du so nach 15 Bier dich kennenlernst, da versehentlich reinstolperst. Wir fragen besser mal nach. Wir haben ja unseren Radiorechtsanwalt Arne Kempkens und der sollte mal für uns nachforschen, ist so eine Hochzeit im Suff eigentlich rechtskräftig möglich?
1: Eine gesetzliche Obergrenze für Promille, beispielsweise wie beim Autofahren, 1,1, gibt es bei der Eheschließung nicht. Allerdings, wenn festgestellt wird, dass die Betroffenen zu betrunken sind, dass sie überhaupt nicht mehr wissen, was sie tun, dann muss der Standesbeamte oder die Standesbeamtin die Eheschließung abbrechen, weil ja Zweifel an der Ernsthaftigkeit bestehen müssen und an der Geschäftstüchtigkeit und an der Geistestätigkeit.
0: Alles klar. An der Geschäftstüchtigkeit und der Geistestätigkeit. Das ist Geistestätigkeit am Ballermann heiraten. Nein, das ist alles in Ordnung. Da mache ich mir gar keine Sorgen. So, vielleicht bauen Sie daneben einfach so eine Scheidungskapelle noch auf. Du.
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0: Und auch diese Nacht ist wieder eine sehr, sehr wolkige Nacht. Und je mehr wir aus der Nacht rauskommen zum Morgen hin, wird es ein bisschen leichten Regen geben. Aber nachher im Tagesverlauf meist wolkig und dann eher niederschlagsfrei, würden wir sagen, bei Temperaturen bis 23 Grad. Dummerweise kommt am Sonntag der Regen zurück und dann Temperaturen auch nur noch bis 22 Grad.
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2: A44 Dortmund-Kassel zwischen Lichtenau und Diemelstadt, 1 Kilometer Stau. Wir wünschen allen unterwegs gute Fahrt.
0: Was gab es für eine große Diskussion um Alphaville? Die wollten ja nicht mehr auftreten beim Glücksgefühle-Festival. Ja, was war passiert? Sie sind einmal ausgeladen worden, weil man ihnen gesagt hat, ey, ihr seid uns ein bisschen zu politisch auf der Bühne. Dann hat der Veranstalter gemerkt, vielleicht war nicht doch so eine ganz coole Idee. Hat man sie wieder eingeladen, da haben Alphaville aber gesagt, nee, komm, dann lass sein. Alphaville Forever Young, gleich bei uns. Iggy Kelly ist auch noch mit dabei und wir starten mit Topic Sorry Puppy. Gleich alles hier bei mir.
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1: Wir brauchen uns alle, um die Demokratie zu leben. Wie wichtig ist sie für unsere Gesellschaft? Was können wir tun, um sie zu schützen? Warum sind wir Medien auch so wichtig für ein demokratisches Miteinander? Das Ganze ist eine bundesweite Aktion. Medien aus ganz Deutschland machen damit, deswegen wir logischerweise auch. Und wir waren im Zuge dessen auch im Herzstück der Demokratie hier bei uns in NRW, dem Landtag in Düsseldorf. Dort haben wir mit Besuchern gesprochen und gefragt, ja, wie wichtig ist euch eigentlich Demokratie?
2: Demokratie ist sehr wichtig. Wir haben so viele Menschen, so viele Kulturen hier in dem Land und alle Menschen müssen irgendwie gehört werden.
3: Also ich finde das relativ wichtig, weil es einfach gut ist, wenn jeder sich beteiligen kann und jeder seine Meinung äußern kann und auch seine Sachen durchsetzen kann.
4: Ich glaube, Gesellschaft funktioniert nur mit Demokratie, zwischenmenschliche Beziehungen funktionieren nur mit Demokratie und ich glaube, das fängt schon im Kindergarten an, wer sich um eine Schaufel streitet oder irgendwie, dass man da in den Diskurs kommt und Kindern auch schon früh beibringt, dass das auch schon Demokratie ist.
5: Ja, ohne Demokratie ist alles nichts. Also es ist schon eine ziemlich wichtige Angelegenheit und wir müssen uns halt alle einmischen, sonst funktioniert sie nicht.
1: Da recht hat er. Alle Infos zu unserer Themenwoche Demokratie braucht viele Stimmen findet ihr natürlich auch bei uns im Internet.
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